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0: Sie reiten für Freiheit und Gerechtigkeit. Die drei Musketiere. Heute
1: in der Fremde.
2: Genossen Musketiere, ich begrüße Sie im Arbeiter- und Bauernstaat.
3: Sag mal, D'Artagnan, will das Bürschchen uns beleidigen?
4: Vive le roi! Wir sind die Werktätigen des Königs! Ha!
1: Das war die 854. Folge der drei Musketiere. Sie hörten heute in der Fremde.

0: Der kleine Tierfreund.
1: Tief im modrigen Mulm des Waldbodens zusammengeschnurrt, hält Lothar, die Wegschnecke, ein Nickerchen. Wie ein seidig glänzender Pyjama umhüllt der zäh gewordene Körperschleim das glibsige Zäpfchen. Pünktlich um 15.30 Uhr erwacht Lothar, saugt gierig den muffigen Brodem des feuchten Waldes durch sein Atemloch und streckt die warzige Kriechsohle aus. Neugierig wie der winzige Penis einer Haselmaus lugt ein Fühler durchs feuchte Laub. Lothar kriecht hinaus in den warmen Sommerregen. Mal sehen, was es zu futtern gibt. Da lockt die Leiche eines nackten Vogeljungen. Lustvoll zerraspelt Lothar das angefaulte Hirn des juvenilen Bodenbrüters. Sanft schaukelt er dann auf dem Sabber seiner Fußdrüse weiter durch den Wald. Dank seines gallebitzeren Geschmacks ist er vor den Nachstellungen der Räuber im Wald geschützt. Lediglich der schwarze Würgekäfer ist sein Feind. Der erbricht dann seinen Mageninhalt über die gallige Nacktschnecke und wartet seelenruhig ab, bis das Erbrochene den Lothar zerfressen hat. Kein schöner Tod, wie man sich denken kann. Doch Gott sei Dank sind die kotzenden Kerbtiere sehr selten. So rutscht unser putziger Schleimer noch satt vom Vogelprägen stillvergnügt durch den Modder. Ein wenig Sex am Spätnachmittag wär ganz schön, denkt Lothar dabei. Doch schreckt er vor der Selbstbefriedigung zurück, da bei einem Zwitter wie der Schnecke daraus immer sehr unschöne, missgestaltete Göhren hervorgehen. Nun denn, wird eben nur gefressen heute, sagt's halblaut vor sich hin und will schon einen halb verwesten Röhrling anknabbern. Da schießt es ihm wie 100.000 Volt durchs Nervengestrüpp. Ach du Scheiße, heute ist ja Mittwochslotto und ich hab den Tippschein noch nicht abgegeben, jetzt aber Dalli. Bleibt noch zu ergänzen zu unserer kleinen schleimigen Geschichte, dass die Lotto-Annahmestelle auf der anderen Straßenseite liegt und unserem Lothar, wie so vielen anderen Spielern, das Glück bei diesem Mal nicht besonders hold war. Bis zum nächsten Mal, ihr kleiner Tierfreund.

0: Der Äther. Unendliche Weiten. Dies sind die Abenteuer der FF Enterprise, die mit ihrer 90-Mann starken Besatzung unterwegs ist, um neue Welten zu erforschen, neues Leben und neue Zivilisationen. Viele Lichtjahre von der Realität entfernt dringt die FF Enterprise in Galaxien vor, die nie ein Mensch zuvor gehört hat.
1: Sonne, Sand und heiße Ohren. Oder flotte Teenies in engen Bikinis.

0: Gut, Spock, gut gemacht.
1: Ja.
0: Sehr gut.
1: Ja, ist ein echt tolles Türmchen, Spock. Jetzt hört doch mal auf mit eurer blöden Sandburg. Jetzt mal und packt mal Eimer und Schippe weg, ey. Wir sind nicht nur deshalb an den Strand gekommen.
2: Guck dir mal die dotte Schnuckelschnecke an. Wenn er ankommt, du.
3: Boah, das ist doch nicht möglich. Habe ich plötzlich Halluzinationen?
2: Nee, du, an der ist alles echt, ey. Oh, los, Kirk, schnell. Baggern, ey. Baggern.
4: Hallo, Fräulein. Hey, hallo, Sie.
5: Ja, was ist denn? Kennen wir uns denn?
4: Nein, in diesem Universum sind wir uns noch nie begegnet.
2: Sag mal, wie heißt du denn, ey?
5: Ich bin die Gabi.
2: Ach.
5: Aber ihr könnt auch einfach Gabriele zu mir sagen.
2: Oh ja.
5: Und wer seid ihr?
4: Naja, das ist schwer zu verstehen. Ja, ich bin Captain James T. Kirk vom Raumschiff Enterprise und diese Männer gehören zu meiner Mannschaft.
2: Ja,
4: wir
2: alle
4: sind nicht wirklich hier, wir kommen aus der Zukunft.
5: Ja, die Masche kenne ich. Aber bist du wirklich ein Captain? Hast du vielleicht eine eigene Yacht oder sowas?
2: Nee, nur ein Raumschiff.
4: Mein Privateigentum ist es nicht, aber ich bin der Captain.
5: Ach so, das gehört dir nicht mal. Naja, und was macht ihr da so den ganzen Tag?
4: Wir haben etwa 1000 Planeten besiedelt.
5: Ja, ich war letzten Sommer auch mit Interrail weg. Und oh, wer bist du mit den verschärften Ohren, hä?
2: Das ist unser Mr. Spock, Wissenschaftsoffizier.
4: Mhm. Spock ist mein bester Offizier und mein Freund.
5: Aha, so welche seid ihr also. Ich sag's ja immer, es gibt keine richtigen Männer mehr hier am Strand.
6: So, Jungs, da bin ich wieder. Hier ist Spock, dein Jägermeister. Kirk, deine Bildzeitung.
5: Oh, hallo, wer bist du denn?
6: Ach, hallöchen. Du, ich bin der Bottrop Benno, Hausmeister aus Berufung.
5: Hausmeister?
6: Ja.
5: Oh, das hört sich ja spannend an.
6: Worauf du aber auch einen lassen kannst, Baby. Du, ich sag mal eins, wenn du Lust hast, ja, dann zeig dir mal meine Werkzeugsammlung bei mir im Hotelzimmer. Oh, hä?
5: Das fände ich ja aufregend.
6: Ja, dann folge mal dem Meister, Schätzchen.
5: Oh, ja.
6: Bis morgen dann, Jungs. Ja. Oder auch übermorgen.
4: Ja. Tschüss.
2: Ja, die Hausmeister kriegen halt jede rum, ey.

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0: große Momente der Weltgeschichte.
1: Ecco la mamma, das ist langweilig. Müssen du bauen andere Architektur?
2: Ah, sì, pronto. Wenn sie meinen, dann wir machen andere.
1: Sì, müssen du machen nichts so gerade.
2: Ah, nichts gerade.
1: Gerade ja. Ist langweilig.
2: Ah, sì, langweilig, ja, capito, sì.
3: Aus der Reihe Große Momente der Weltgeschichte hörten Sie heute, der gerade Turm von Pisa wird noch einmal architektonisch überholt, bevor er eröffnet wird. Italien damals,

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1: Die streng geheimen Pläne Gottes für das nächste Jahr.
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1: Ein heißes Sportjahr 94.
0: Sensation im Fußball. Schalke 04 wird Meister.
1: Allerdings erst nachdem 17 Erstligaklubs auf mysteriöse Weise mit ihren Mannschaftsflugzeugen abgestürzt sind.
0: Berlin bewirbt sich um die Olympischen Spiele 2004.
1: Offizielles Bewerbungsmotto diesmal: Ach bitte, bitte, bitte, gebt uns doch die Spiele, sonst sind wir beleidigt.
0: Die Stadt Bonn bewirbt sich ebenfalls. Motto: Hauptsache nicht Berlin. Berlin ist doof und stinkt.
1: Hoppla, die neue Bundeswehr kommt.
0: Die neuen Aufgaben 1994. Endlich kommen unsere Jungs mal richtig rum.
1: Januar 94, Hilfseinsatz in Palermo. Ziel: die Zerschlagung der Mafia.
0: März 94, Einsatz im Bayerischen Wald. Auftrag: Vernichtung der Borkenkäfer.
1: Im April, Entsendung deutscher Truppen nach England zur Bekämpfung des chronisch schlechten Wetters.
0: Juni, Einmarsch in Holland aus alter Gewohnheit.
1: Juli 94, die Bundeswehr muss in die Vereinigten Staaten einmarschieren, nachdem bei der Fußball-Weltmeisterschaft ein korrektes Tor von Jürgen Klinsmann nicht anerkannt wurde.
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1: Immer mehr Familien haben es satt, ihre alten Menschen in Heime abzuschieben.
0: Und setzen sie stattdessen lieber im Wald aus.
1: Eine gute Idee aus den 30ern kommt zurück. Wer essen will, muss auch was tun.
0: Der Bundestag beschließt, dass nur Sozialhilfe kriegt, wer mindestens eine Autobahn gebaut hat.
1: Ende 94 wird die Armutsgrenze per Gesetz deutlich gesenkt und Armut schließlich sogar ganz verboten.
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1: Geht mir ganz schön auf die Nüsse, diese Rumjuckelei am Sonntagvormittag, ey.
2: Hölle.
1: Du, hast überhaupt eine Ahnung, Bori, was für einen Stress ich am Wochenende hab, hä?
2: Wieso? Geben euch die Lehrer zu viel auf bis Montag?
1: Hä? Aufgeben? Wo lebst denn du? Und wenn, wäre doch scheißegal, was sich die blöden Kordjacken ausdenken. Macht doch sowieso keiner.
2: Ja, und dann gibt's keinen Eintrag ins Klassenbuch?
1: Was denn das denn? Klassenbuch.
2: Darin werden die Verfehlungen der Zöglinge notiert, am Ende des Schuljahres aufaddiert und so die Kopfnoten ermittelt.
1: Stranger Text, den du da ablässt, Baben. Hab ich null von gecheckt. Naja, nee, weißt du, für mich ist Weekend natürlich voll der Stress wegen Flatrate-Saufen. Ey. Boah, ist das geil, wa? Gestern in der Hackfresse, ne? Von 20 bis 22 Uhr warst du mit 6 Euro dabei, ne? Ey, nur Wodka Red Bull, ey. Oh, das den alten Hönefeld aufs Parkett geschmissen, ey. Ich hab mehr gekotzt, als ich in der ganzen Woche vorher gefressen hab. Der Körper, der muss irgendwie eigene Kotze aus Lagerbeständen rausgeworfen haben. Meine Fresse.
2: Ja.
1: Breit, wollte ich sagen.
2: Und die Schularbeiten, wo bleiben die?
1: Nerv doch nicht mit dieser Opa-Kacke. Sag mal, wo fahren wir eigentlich hin, Brochtermann?
2: Wir sind schon da. An meiner ehemaligen Schule, dem Letto-Vorbeck-Knabenrealgymnasium.
1: Was wollen wir denn da? Ist doch Feierday, da schaukelt doch der Pädophile im Rhein aus seine Eier und hängt doch nicht in der Anstalt ab, oder?
2: Das Letto-Vorbeck-Knabenrealgymnasium hat heute Tag der offenen Tür. Wie an jedem 1. Mai seit 1871. Damals im Deutsch-Französischen Krieg haben Schüler dieser Lehranstalt dem Franzmann eine empfindliche Schlappe an der Höhe 731 bei Reichweier im Elsass beigebracht. Und denen zu ehren.
1: Moment, mein Kapitän. Sind Sie auch sicher, dass wir hier richtig sind?
2: Natürlich. Bin den Weg als Schüler wohl 1000 Mal gegangen. Ist immer noch das ehrenvolle Backsteingebäude da drüben. Mein gutes, altes Letto-Vorbeck-Knaben-Realgymnasium.
1: Ja, und warum steht da jetzt groß dran? Hildegard Pupetzky Gesamtschule?
2: Hä? Was? Hat der Sohn es gewagt, diese heilige Lehranstalt umzubenennen? Wer zum Teufel ist Hildegard Pupetzky?
1: Ja, und wer ist denn dein doofer Lettenvorhaut, hä? Ist das der Schwede?
2: Was?
1: Ah, nee, der heißt ja Letten-Inström, ne?
2: Hä?
1: Der Schweizer, Vögli, wenn's möglich. Der
2: Was?
1: Holländer, Jan-Fick-Duse van Achten. Der Japaner, Paki Amsaki. Papi, weißt du noch, wie der Deutsche hieß?
2: Hör mit dem Blödsinn auf, Erwin!
1: Was?
2: Guck mal, was da auf der Tafel steht am Pfeiler.
1: Ja, Hildegard Pupetzky, Frauenrechtlerin, wurde in den 50er Jahren vom deutschen Tackle-Club verfolgt und floh 1962 in die Vereinigten Staaten.
2: Anständige Kerls, diese Tackle-Leute, habe ich immer gewusst. Nach so einer hat man meine Schule benannt. Unverschämtheit.
1: Ja, vielleicht war die cool drauf, diese Hildegard Pupetzky. Und nicht so ein alter Sack wie Lettenvorhaut.
2: Paul von Letto-Vorbeck, ja? War Kommandeur der deutschen Schutztruppe in Ostafrika 1418. Hat die Kolonie gegen 10-fache Übermacht bis Kriegsende verteidigt. Alle aufgerieben. Ganz famoser Soldat. Ein Vorbild für die Jugend.
1: Ey. Jetzt fällt mir auch wieder ein, wie der Deutsche hieß, ey. Adolf Meiner steht. Und die Russin hieß Olga Maslochow.
2: Sag mal, Erwin, hörst du mir überhaupt zu? Hönefeld!
1: Ja, sure. Du hast ja gerade irgendwas von dem alten Lettenvorhaut gefasselt. Irgendwie hat der es in Afrika ohne Schutz getrieben wegen seiner Fimose und jetzt haben sie einen ganzen Ätzer.
2: Ich geb's einfach auf. Ich hab die Schnauze voll. Die Jugend ist nicht mehr zu retten.
1: Sag mal, Boah, latschen wir da jetzt eigentlich mal rein in diese Pupetzky-Penne, oder? Oder wie sieht die Running Order für die Show hier heute aus, hä?
2: Ich muss erst mal einen zur Brust nehmen. Irgendwo hatte ich doch noch eine halbe Flasche Wacho unterm Sitz liegen.
1: Sorry, Pavement. War das deine? Oh, die habe ich als Gedächtnisstütze vorhin in den Erwin reingekippt.

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2: Hallo Camilla, hier ist dein kleiner süßer Tampon. Ich bin glitschig wie eine verölte Robbe vor den Shetlandinseln. Lass mich rein, rein und raus, rein und raus. Ich halt's nicht mehr länger aus, rein und raus. Oh Camilla, oh Tampon, Darling, ich werde deine Titte drücken.
3: Meine Titte drücken? Bist du bescheuert, Charles? Wie kommst du denn da drauf?
2: Oh, das steht hier.
3: Steht wo?
2: Ja, in dieser deutschen Zeitung, die unser Telefongespräch als Vorabdruck gebracht hat.
3: Da steht, ich werde deine Titte drücken, Charles?
2: Ja, in der Mittwochausgabe von der Bild-Zeitung.
3: Und den Scheiß laberst du nach Charles? Sag mal, schämst du dich denn gar nicht?
2: Doch, Camilla, ein bisschen schon, ja.
3: Dann hör doch auf damit.
2: Aber die haben mir doch 100.000 Pfund dafür gezahlt.
3: Oh, dann mach weiter, Charles, komm, mach weiter.
2: Oh, Camilla, ich möchte eine ganze Schachtel Tampax sein. Das wäre so schön. Mann, bin ich scharf, Camilla.
3: Ich auch.
2: Oh, so scharf.
3: Ja, so scharf. Oh.

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3: Die Firma.
2: Liebe, Intrigen, Portokosten.
3: Schicksale rund um das Wirtschaftsimperium des Fritz F. Niedmeier.
2: Während sich ganz Deutschland begeistert an Niedmeyers bruchfestem Knäckebrot die Zähne ausbeißt, spielen sich im Hintergrund Dramen ab, von denen nicht einmal Fritz F. Niedmeyer etwas ahnt. Die dänische Geheimagentin, die sich das Rezept für das Knäckebrot unter den Nagel gerissen hat, aber dann in die Hände eines Tierfängers gefallen ist, wäre um ein Haar unbeabsichtigt von Niedmeyers Kindern befreit worden. Boris und Steffi, militante Tierschützer, sind nämlich gerade dabei, einen Überfall auf den LKW des Tierfängers durchzuführen.
4: Steffi, wie weit bist du mit der Umerziehung von dem Tierfänger?
5: Es geht ganz gut voran. Hör mal, los, sag schon, was du gelernt hast.
6: Wähle nie ein Tier zum am Sterz, denn es fühlt wie du den Scherz.
5: Nein, wieder verkehrt. Los, ich schreib sie jetzt noch 200 Mal ab. Und du, Boris, hast du alle Tiere freigelassen?
4: Na logo, alle Tiere. Aber im Käfig, da saß noch ein Mensch, ne? Den habe ich eingesperrt gelassen.
5: Ja, richtig. Wir sind ja schließlich Tierschützer, ne? Mensch, sagst du? Ja. Was war denn das? Mann oder Frau?
4: Du, ich glaube eine Frau, ne?
5: Eine Frau? Mann, los, die muss ich befreien, Mann. Immerhin bin ich auch Mitglied in der internationalen militanten Vereinigung zur Befreiung der Frau.
2: Aufgebracht stürzt Steffi zu dem Käfig im Laderaum, aber Boris hält sie zurück.
4: Du bist was?
5: Mitglied in der internationalen militanten Vereinigung zur Befreiung der Frau.
4: Ja, und Mitglied bei den internationalen militanten Tierschützern? Ja, weißt du denn nicht, dass das laut Satzung eine Doppelmitgliedschaft verboten ist?
5: Ist sie nicht.
4: Ist sie wohl.
5: Nicht.
4: Nein, wohl.
2: Die zwei Streithähne beschließen, erst noch einmal die Satzungen zu vergleichen, bevor sie weitere Initiativen ergreifen. Zurück bleibt der hart gepeinigte Tierfänger.
7: 190, quäle nie ein Tier zum Scherz, denn es fühlt wie du den Schmerz. 200,
2: und
7: fertig.
2: Tatsächlich hat die Umerziehung gefruchtet. Der Tierfänger beschließt, seine Opfer freizulassen. Wird jetzt also die dänische Agentin freikommen und das Niedmeyersche Geheimrezept für das bruchfeste Knäckebrot den dänischen Knäckebrotherstellern zuspielen können? Energisch öffnet der Tierfänger den Käfig.
6: Ruf raus, ihr armen Kreaturen, und entschuldigt, was ich euch angetan habe. Ich schwöre euch, nie wieder beteilige ich mich an einem Tierversuch.
2: Da fällt sein Blick auf das einzige Lebewesen, das noch in dem Käfig sitzt. Es ist die attraktive Frau Larsen, die sich nun ganz von ihrem einzigen Bekleidungsstück, dem Dackelkostüm, befreit hat.
8: Na, wenn ich mir recht überlege, mit alten Gewohnheiten sollte man nicht ganz plötzlich aufhören. Einen letzten Tierversuch könnte ich vielleicht doch noch wagen.
2: Hätte sich Steffi, die militante Frauenbefreierin, doch bloß durchgesetzt. Zu spät. Mit gierigem Blick steigt der Tierfänger in den Käfig und schließt mit bösem Grinsen die Tür hinter sich. Hat der Umerziehungsversuch also doch nicht richtig gefruchtet? Was wird der Tierfänger mit der Agentin machen? Oder was wird die Agentin mit dem Tierfänger machen? Immerhin kann man erwarten, dass auch die Mitglieder des dänischen Geheimdienstes etwas von Nahkampf verstehen. Aber viel wichtiger ist ja die Frage, was passiert mit dem Geheimrezept? Wird es in die Hände der dänischen Hersteller fallen? Und was ist mit Boris und Steffi? Wer hatte recht? Ist die Doppelmitgliedschaft verboten oder nicht? Verpassen Sie nicht die nächste Folge von Die Firma.

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1: Nun, du Schatz, haben die ganzen Tannen vorne im Garten abgesägt.
2: Die, die Wilfried noch gepflanzt hatte?
1: Die Kirschbäume auch, alles ratzekal weg.
2: Wilfried ist gerade 2 Wochen in Füchtenschniederheim. Schon wird alles abgeholzt.
1: Und was mochte der die Schattenmorellen immer so gern?
2: Und die Tannenzapfen. Was war Wilfried da immer hinterher?
1: Hat er für die ganze Nachbarschaft Christbaumschmuck draus gebastelt.
2: Einfach mit Felgensilber übergesprüht. Was sah das immer festlich aus?
1: Ja.
2: Wir hatten auch 63 Stück davon jedes Weihnachten an Baum hängen.
1: Oh. Ja, und nur alles abgeholzt. Dabei ist Wilfried gerade mal 2 Wochen in Heim.
2: Wilfried ist doch erst 58 und kann doch auch noch alles. Hat doch im Sommer noch die ganzen Gräben ausgemäht und nun so plötzlich ins Heim?
1: Ja, sie passte das ja schon lange nicht mehr, dass Wilfried da immer noch rumlief in der Wohnung.
2: 2. Ehe, ja. Solche, die schielen bloß nach dem Besitz.
1: Ja, und dann hatte sie ihn ja kaputt schreiben lassen und weg damit ins Füchtenschnieder-Siechenheim.
2: Kaputt schreiben lassen? Geht das denn so einfach?
1: Sie sagen ja, sie hätte ihn schon monatelang Benzin in Kaffee getan. Wilfried, der wackelt hier auch die letzte Zeit immer so komisch mit dem Kopf.
2: Bestimmt das billige Benzin, wie solche ebenso sind.
1: Du, das weiß ich nicht, Frieda. Jedenfalls konnte er zuletzt kaum noch was sagen. Ja, und als es soweit war, weg damit.
2: Und was wollen Sie da jetzt mitmachen? Mit die Fläche, wo die Tannen und die Obstbäume waren?
1: Behindertenparkplätze, 20 Stück.
2: Gerade wo Sie den einzigen Behinderten ins Heim gebracht haben?
1: Ja, gibt's Zuschüsse für von der Gemeinde, weil die welche nachweisen müssen. Ja, und in 3 Jahren wird das Pflaster wieder rausgerissen, da gibt's dann eine Entsiegelungsprämie für, Rasen rein und fertig.
2: Und Wilfried?
1: Ja, von denen hat sie sich ja scheiden lassen, schon vor Monaten. Der soll jetzt so einen alten Däubel aus dem Heim heiraten.
2: Wozu das denn?
1: Ja, dann holt sie ihn wieder raus, er ist ja jetzt nicht mehr mit ihr verwandt, und dann kassiert sie Pflegegeld von Staat.
2: Oh, was doch eine Schweinerei. So, Noru, Schatz, die richten den Staat regelrecht zugrunde.

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0: Sagen Sie mal, ich kenne Sie doch irgendwoher, ne? 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
0: Ne?
1: James Bond.
0: Ach so, ja. Alter Kollege von mir. 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

0: Weihnachten, die drei heiligen Abende, das sind drei Tage besinnlicher Stress und nervenzehrende Gemütlichkeit, fettes Essen, Sodbrennen und Umtauschplanung. Dazu das Wiedersehen mit furchterregenden Verwandten, deren Existenz man das ganze Jahr lang glücklicherweise vergessen hatte, und natürlich auch das Wiedersehen mit alten Spielfilmen, die so oft kommen, dass man leider gar nicht die Chance bekommt, sie mal zu vergessen. Aber vor allem, Weihnachten im Fernsehen ist auch die Zeit der Klassik. Jeder Sender will wenigstens einmal im Jahr beweisen, dass auch er sehr wohl ernsthafte Musik spielen kann, sogar RTL Plus. Jo, was habe ich gesagt? Ein Klassiker des schlechten Geschmacks, die Zillertaler Schweinepriester oder wie auch immer sie heißen, in der Sondergala der Heimatmelodie. Weihnachten mit Marianne und Michael. Ja, fast so lustig wie Ostern mit Fischvergiftung und Keuchhusten. Nee, da sehe ich mir lieber was Anspruchsvolles an.
1: Ganz im Weiß mit einem Blumenstrauß.
0: Ja, das war ja klar, ne? Auch goldene Erinnerungen an Roy Black durften nicht fehlen in dieser Zeit der Besinnung. Und so wurde er also nochmal exhumiert und zelebriert. RTL Betroffenheit Plus und der Schlageransager mit der Leichenwäscherstimme, Denny Christian, luden ein.
2: Zum musikalischen Rückblick auf die Karriere einer Kultfigur. Denn dazu ist Roy Black geworden, seit er am 8. Oktober wie ein Stern am Horizont für immer verglühte.
0: Nun, während RTL gerade mit der 700. Gedenksendung versuchte, Roy Black endgültig zum deutschen Elvis und den Wörthersee zum neuen Memphis zu küren, wurde es auf Pro7 nochmal gemütlich. Ja, Bescherung mit Arnold Schwarzenegger, gerade beim Verschenken von ein paar Kugeln. Aber wo ich das höre, was macht eigentlich die Heimatmelodie?
1: Hm?
0: Och nein, hier nicht schon wieder das gleiche mit Arnold, komm doch mal her, du. Aber wenn man ihn mal braucht, ist er auch nicht da. Schalte ich eben um auf eine Gameshow. Weihnachten mit dem Glücksrad.
3: Wir haben hier ein wunderschönes Bild gehabt am Anfang. Sie haben es sicherlich gesehen.
0: Nö, habe ich nicht.
3: Und zwar haben wir 112 Landfrauen zu Gast bei uns.
0: Ja,
3: ich habe eine Bitte an Sie. Können Sie bitte alle mal aufstehen und sich umdrehen?
0: Och nö, damit
3: die Kamera das anfangen kann.
0: Och nö, hier echt lieb gemeint, ne? Aber 112 Landfrauen, die mir den Arsch zudrehen, ne? Das muss nicht sein zum Fest, ehrlich. Da gab es doch aber auch noch Stars in der Manege. So Dalia Lavi ärgert Dromedare. Reinhard Fendrich spielt mit Pferdeäpfeln und so weiter, ne? Auch mit einer super Nummer von Moderator Derek, glaube ich.
4: Ich verneige mich vor Ute Lemper.
0: Ho, ho, ho, ho. Horst Tappert verneigt sich ohne Netz vor Ute Lemper. Nee, das ist mir aber doch zu gefährlich, ne? Könnten die Zähne rausfallen oder sowas. Nein, dann doch lieber nochmal ZDF. Weihnachten mit den Serienfamilien. Zum Beispiel die lebende Christbaumkugel Günther Strack. Der hatte Probleme, weil in seiner Gemeinde die alte Frau Bebel unbedingt die Solostimme im Chor singen wollte.
5: Diese Frau Bebel?
0: Ja, was ist mit der?
5: Jemand sollte den Hals umdrehen.
0: Ach so.
5: Hättest du nicht Lust?
0: Ich, Frau Bebel, den Hals umdrehen? Ja, sicher, dazu habe ich immer Lust zu sowas, ne? Mach ich Schluss jetzt halt, ist mir auch egal. Bin gerade in der richtigen Stimmung nach dem ganzen Mist hier, ne? Also dann, meine Damen und Herren, tut mir leid, ne? Bis zum nächsten Mal. Und für Sie noch ein bisschen Musik. zum Abschluss.

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0: Oje. Ich bin doch ganz durcheinander. Was für ein grausamer Mord mit einem Angelhaken. Oh, der arme Mr. Fischmehl.
1: Oh, ich kann es doch gar nicht glauben, dass es wirklich seine eigene Frau war. Dieses zierliche Persönchen.
2: Sie ist es ja auch nicht gewesen.
0: Was? Aber Miss Myrtle, wie meinen Sie das? Sie haben doch selbst gesehen, dass...
2: Was ich gesehen habe, war eine Frau, die aussah wie die alte Mrs. Fischmehl. Aber ich habe auch gesehen, dass die Spur des Angelhakens von links nach rechts gezackt, nach unten durch die Beine, nach oben am Kinn vorbei zum Kehlkopf ging. Was eindeutig auf einen Rechtshänder als Täter schließen lässt. So wie Sie, Herr Bürgermeister.
3: Aber Miss Myrtle... Was meinen Sie denn damit?
2: Erinnern Sie sich noch daran, wie ich Ihnen vorhin beim Bankett meinen Katheterbeutel quer über den Tisch zugeworfen habe?
3: Ich glaube, das tun wir alle. Aber soviel ich weiß, habe ich ihn mit links aufgefangen.
2: Eine perfekte Täuschung, um die Anwesenden in die Irre zu führen.
3: Ich wollte einfach nicht vollgespritzt werden und habe deshalb...
2: Und dann haben wir da noch die Tatwaffe, den verchromten Angelhaken.
4: Was ist mit dem Angelhaken, Miss Myrtle?
2: Nun, wie man unter ultraviolettem Licht sehr einfach sehen konnte, trug er den Aufdruck Made in Thailand. Die alte Mrs. Fischmehl aber hatte eine chronische Asiatenallergie. Eine sehr seltene Krankheit, bei der den Betroffenen die Füße abfaulen und auf der Stirn ein Horn wächst, wenn sie mit asiatischen Produkten in Berührung kommen.
0: Ich glaube, das habe ich auch.
2: Somit hätte sie niemals nach Thailand fliegen können, um diesen Angelhaken zu kaufen. Was allerdings einfach gewesen wäre für jemanden, der ohnehin viermal im Jahr dorthin fliegt. Nicht wahr, Herr Pfarrer?
0: Herr Pfarrer, Sie machen Urlaub in Thailand?
5: War die Bischofskonferenz. Ja, die ist immer da, da kann ich auch nichts für.
0: Und die Polaroid-Fotos von den nackten Kindern mit den Handschellen.
5: Waren Gemeindemitglieder beim Rollenspiel im Kindergottesdienst. Ach, das habe ich Ihnen doch schon mal erklärt.
2: Womit ich zum nächsten Punkt komme. Mrs. Fischmehl selbst. Ihr Mann war zwar nur freiberuflicher Heringsausnehmer, sie jedoch war in Wirklichkeit eine rumänische Prinzessin, die auf ihren Reichtum zugunsten der Karriere ihres Mannes verzichtet hat.
3: Aber woher wollen Sie wissen, dass sie Rumänin ist?
2: Als man im Schlafzimmer ihres toten Gatten den Hecht in Reizwäsche und diverse indizierte Pferdemagazine fand, war sie nicht im geringsten überrascht. Und dass Sodomie in Rumänien nichts Außergewöhnliches ist, das wissen wir ja spätestens, seit unser Kinderarzt Dr. Proctopol am Rosenmontag nackt im Kuhstall erwischt wurde.
0: Dr. Proctopol? Ich dachte, Sie hätten die Tiere nur untersucht.
6: Aber sicher, das macht man bei uns immer nackt.
2: Und wenn ich mich nicht sehr täusche, ist das die Polizei, die gekommen ist, um den wahren Täter zu verhaften.
7: Inspektor Wenker, Scotland Yard, Miss Myrtle.
2: Ja, Inspektor, hier bin ich. Und ich glaube, ich kann Ihnen jetzt sagen, wer Mr. Fischmehl ermordet hat.
7: Das ist sehr schön, Miss Myrtle, aber ich denke, das machen wir doch lieber, wenn wir wieder zu Hause sind, nicht wahr?
2: Nein, das müssen wir...
7: Ihre Freunde im Heim warten schon auf Sie,
2: Aber der Fall muss doch erst noch abgeschlossen werden, Inspektor.
7: Ja, sicher, sicher, selbstverständlich. Gleich nachdem Sie Ihre Tabletten bekommen haben.
2: Ich habe aber noch viel mehr Beweise, zum Beispiel die missglückte Geschlechtsumwandlung des finnischen Schuldirektors.
1: Herr Inspektor, Sie müssen wirklich noch einmal an ernstes Wort über Ihre Freigänge mit der Heimleitung sprechen. Es ist jede Woche das Gleiche, nicht? Sie kommt zu uns, guckt den ganzen Abend mit uns Krimis und beim Abendessen fängt sie dann an durchzudrehen.
7: Wir kümmern uns um Sie, keine Sorge. Kommen Sie, Miss Myrtle. Wir haben auch Ihr schönes weißes Jäckchen dabei. Kommen Sie mit. Ja, fein. Alles gut.
0: Gott sei Dank, endlich Ruhe. Aber sagen Sie mal, Herr Doktor, warum waren Sie denn damals eigentlich wirklich in diesem Kuhstall?
1: Und diese Kinder auf den Fotos, Herr Pfarrer?
6: Nun, das können wir erklären.
5: Das ist kein Problem, das können wir alles erklären.

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2: Im Dreieck Hamburg-Hannover-Alspe, mitten in der Wildmark, da wo gerade die sanften Hügel eines Mittelgebirges den Fahrradfahrer mahnen, einen höheren Gang einzulegen, dort liegt Drönefeld. Ein malerisches, etwas verschlafen wirkendes 253 Seelendorf. Schon seit Urzeiten träumt man hier in Drönefeld von den Stadtrechten. Doch im Zeichen der Landflucht ein Wunsch, der sicher noch weitere 500 Jahre unerfüllt bleiben wird. Aber seit einiger Zeit gibt es eine Sehenswürdigkeit, eine Attraktion hier draußen in Drönefeld. Geht man die Hauptstraße Drönefelds entlang, biegt dann an der vollautomatischen Autowaschanlage des ehemaligen Schafhirten Dieter Dübel rechts ab, so gelangt man urplötzlich wieder auf freies Feld. Kleine Altöllachen blenden den Wanderer bei tiefstehender Sonne, doch wenn er noch einige hundert Meter weitergeht, so gelangt er automatisch zu einer modernen Verkehrsinsel, die mitten in der Brachwiese des Bauern Enno Seitz liegt. Diese einsam gelegene Verkehrsinsel ist stummer Zeuge eines groß angelegten Experiments. Aus Forschungsmitteln wurde es seinerzeit bezahlt. Wissenschaftler einer großen Universität hatten hier in Drönefeld zu erforschen versucht, ob man eine moderne Kleinstadt rund um eine Verkehrsinsel erbauen kann. Die Verkehrsinsel als Ausgangspunkt der zeitgenössischen Stadtplanung. Den Drönefeldern war es recht, versprachen sie sich doch einen ungeahnten wirtschaftlichen Erfolg. Doch schon sehr bald, nach der Landtagswahl, wurde dieses Projekt gestoppt, Bauer Seitz zwar großzügig entschädigt, doch seitdem liegt wieder diese tiefe Ruhe über Drönefeld. Nur zweimal im Jahr, Karneval und Weihnachten, ziehen die Drönefelder hinaus zu ihrer Insel, feiern ausgelassen und träumen davon, einmal mehr als nur eine Ampelkreuzung in ihrem Dorf zu haben. Doch wie lange können die Drönefelder noch so ungestört feiern? Seit einiger Zeit bieten Reiseveranstalter Tagesreisen zu der einzigen Verkehrsinsel in einer grünen Wiese an. Diese wird dann ehrfürchtig als Monument menschlichen Erfindungsreichtums bestaunt. Fragen Sie doch mal Ihren Reiseveranstalter, ob er Sie zu einer einsamen Verkehrsinsel mitnimmt.

0: Grüß Gott. Ich suche noch ein winziges Zusatzgeschenkchen für meine
1: Gartenzwerge. Da gehen Sie am besten hier zu meiner Kollegin, ich weiß schon.
0: Grüß Gott. Ich suche noch ein winziges Zusatzgeschenkchen für meine Gattin. Sozusagen ein Amuse-Gueule für das brillanten Collier, falls Sie verstehen, was ich meine. Hoppalaschen. Sagen Sie, was haben wir denn da für ein neues Messerchen? Von wem ist denn das?
2: Calvin Klein.
0: Ich hab's nicht ganz verstanden. Wie meinen, Mademoiselle?
2: Eternity Moments from Calvin Klein.
0: Nein. Vielleicht ein Spürchen zu männlich. Ich suche eher einen erotischen Frauenduft, der, wie soll ich sagen...
2: Provocative Woman from Elizabeth Arden.
0: Was?
2: Provocative Woman from Elizabeth Arden.
0: Ja, was steht denn dort? Das ist aber ein süßes Flakonchen.
2: Von Lancôme.
0: Und das dort? Das dort?
2: New Fragrances from Emporio Armani.
0: Na, was sind denn meine Äugelchen dort im Regälchen?
2: Baiser du Dragon de Cartier.
0: Nein, weiter rechts.
2: Ombre Nargueil de Hermès.
0: Ja, fast. Noch ein Zentimeterlänchen nach links zurück.
2: Infiniment de Chopin.
0: Ja, gleich haben wir es, noch ein Stückchen.
2: J'adore. Spezial Edition de Dior, Paris.
0: Vielen Dank. Merci beaucoup. Es war wieder exzeptionell, Madame. Frohes Fest, auch an Sie, mein Fräulein.
1: Ja, danke schön, der Herr.
0: Sie war wieder großartig. Hätte mir fast das Höschen nass gemacht, wenn Sie wissen, was ich meine. Ach, diese erotische Stimme, wie sie die Namen ausspricht. Dagegen sind die Produkte doch nur ein fader Abklatsch. Grandios, einfach
1: das
0: grandios.
1: Das ist genau unser Problem, ne? Alle kommen hier rein, ne? Lassen sich von der haarigen Zicke einen blasen und kaufen tut keiner was, so wie du hier. Schöne Scheiße ist das.
0: Tresor von Lacombe, Provocative Woman, Emporio Armani.
1: Wichser!

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1: Das Autofahrerporträt. Heute
2: die Toyota Corolla-Fahrerin.
1: Ein Toyota kauft niemand freiwillig, sondern nur, wer sparen will oder muss, aber auf ein Auto nicht verzichten kann. Der Toyota Corolla ist das typische Notauto, das es vor allem sparsamen Frauen angetan hat. Eine Toyota-Fahrerin ist die klassische kritische Konsumentin. Ständig kreisen ihre Gedanken um Sonderangebote, Preisvergleiche und neue Verbrauchertests. In solchen Dingen hält sie sich für einen richtigen Fuchs. Sie nutzt jede Gelegenheit, anderen Einkaufstipps zu geben. Und ihren Toyota hat sie nur gekauft, weil der Verkäufer ihr ein Dutzend Gummimatten als kleines Extra angeboten hat. Lediglich ein Ostblock-Auto wäre noch billiger gekommen, aber die Toyota-Fahrerin ist eine weitschauende Verbraucherin und hat den geringeren Wertverlust des Toyotas in ihrer Rechnung berücksichtigt.
2: Verheiratete Toyota-Fahrerinnen halten ihre Ehemänner bekanntlich stets so kurz, dass sie schnell abmagern und von den Arbeitskollegen aus Mitleid ab und zu eingeladen werden müssen. Zum Schminken verwendet sie die Farben aus ihrem alten Schultuschkasten. Leider sind die Farben nicht tränenfest, deshalb wird sie immer schrecklich bunt im Gesicht, wenn sie beispielsweise wegen einer hohen Rechnung weinen muss.
3: Das Persönlichkeitsprofil.
1: Einer ihrer Benzinspartricks.
2: Sie täuscht gelegentlich einen Motorschaden vor und lässt sich von hilfsbereiten Autofahrern nach Hause schleppen.
1: Ihre abendliche Lieblingslektüre.
2: Vor dem Einschlafen liest sie gern noch etwas in ihren Sparbüchern und rechnet direkt unter der 15 Watt Glühbirne ihrer Nachttischlampe mit einem Solartaschenrechner aus, wann sie ihre ersten 100.000 Mark zusammengespart haben wird. Vor Anstrengung wird sie dabei immer so müde, dass sie sich die Schlaftabletten sparen kann.
1: Woran sie manchmal zweifelt?
2: Dass sie tatsächlich 120 Jahre alt wird und dann in den Genuss ihrer langfristig abgeschlossenen Sparverträge kommen kann.
1: Wichtigste Zeit im Jahr.
2: Schlussverkauf.
1: Lieblingskleidung.
2: Joggingmode aus dem Sonderangebot, da sie so schön billig und pflegeleicht ist.
1: Lieblingsdrink.
2: Freibier.
1: Lieblingsgericht.
2: Eine virtuose Zusammenstellung diverser Probepackungen.
1: Ihr wichtigstes Kleidungsstück.
2: Die Wendejacke, damit sie sich zweimal beim Probierstand anstellen kann.
1: Wo sich für sie das gesellschaftliche Leben abspielt.
2: In den Fundgrubenabteilungen der verschiedenen Kaufhäuser.
1: Hobby.
2: Gutscheine einlösen und Warenproben sammeln.
1: Lieblingsurlaubsort.
2: Am liebsten im Ostblock, sonst in Krisengebieten wegen der Preisnachlässe.
1: Letzter Film im Kino.
2: Zu teuer, kommt sowieso in 5 Jahren im Fernsehen.
1: Größte Leidenschaft.
2: Sammeln von Plastiktüten.
1: Größter Erfolg.
2: Als ich eine Kassiererin zu ihren Gunsten um 10 Mark vertippt hatte.

Zeit, um aufzustehen. Draußen war ein beschissenes Wetter. Es roch kalt und feucht durch die Ritzen. Fritz hasste diesen Morgen, so wie er jeden anderen Morgen hasste. Fritz war ziemlich klein, zu bunt und schleppte seinen Schwanz hinter sich durch den Dreck. 50 Hühner waren für Hans Werkern allerdings auch nicht die reine Freude. Manchmal, wenn der Hofhund an der Hühnerweide vorbeikam, überlegte er, ob er nicht mit ihm nach Bremen abhauen sollte. Illusion, nichts als Illusion, dachte Fritz und versuchte sich das Frühstück vorzustellen. Wahrscheinlich gab es wieder Legemehl. Jeden Tag Legemehl. Ob die Bäuerin wohl je einen Gedanken daran verschwendet, wie er als Mann es psychisch verkraftet, Legemehl zu picken? Aus Protest hatte er schon vor Jahren aufgehört, morgens zu krähen. Das ewige Kikeriki hing ihm sowieso zum Hals raus. Kikeriki, gut, er hätte der Welt einiges mitzuteilen gehabt. Aber Kikeriki? Außerdem hatten die meisten sowieso einen Radiowecker. Fritz wäre gern etwas anderes geworden als Zwerghahn. Maschendraht oder ein richtiger Hahn zum Beispiel. Dann hätte er es den Hühnern gezeigt. Das einzig Gute an diesem Job war, dass jedes Jahr neue, junge Dinger kamen. Weiß der Himmel, was die mit den alten Händen machten. Na, jedenfalls verlangte niemand von ihm, Eier zu legen, trotz Legemehl. Was für ein beschissenes Leben. 2 Minuten brauche ich noch, dachte Fritz. Dann kann ich vor den Chicken wieder den starken Mann markieren.

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0: Lass doch gerade. Reiß dich mal ein bisschen zusammen. Guck mal aus dem Fenster. Olivenheide, Weinberge, Sonne, wohin man schaut. Ja, der Italiener, der hat's gut.
1: Ach, Franz, könnten wir das doch immer so haben. Die Toskana, doch was anderes ist doch was anderes als das. In diesen 3 Wochen, da machen wir uns das mal so richtig schön in das Bella Italia. Abends sitzen wir in die Trattoria.
2: Und ich, was mach ich?
1: Na, du auch, mein Kind. Wir schlürfen einen Campari und lassen den Alltag mal so hinter uns. Ne?
0: Irgendwie kommt mir in Italien alles leichter vor. Die Menschen leben so unbeschwert. Wir sind noch keine 5 Stunden hinter der Grenze und ich merke schon, wie sich bei mir alles löst. Ich sehe alles gelassener. Die Sorgen des Alltags treten in den Hintergrund. Ach, Elfriede, hier lässt sich's leben. Hier tanken wir mal so richtig wieder auf.
1: Apropos tanken, Karl-Heinz, gucke mal, wir fahren schon auf Reserve.
0: Oh, das ist auch kein Problem, Schatz. Dann halten wir eben an der nächsten Tankstelle.
2: Oh ja, und da kriege ich ein Eis, ne?
1: Karl-Heinz, unser Azubi Carambolage RS nimmt doch nur bleifreies Benzin.
0: Wir sind doch hier nicht in Afrika, Schatz. Das kriegen wir schon hin. Da vorne an der Station der Gazzolina. Da halten wir mal eben an. Hallo, Sportsfreund. Amigo Sportivo. Aber einmal Gazzolino ohne Blei, bitte. Senza Piombo, oder?
3: Si, si, comprendo.
0: Rein in den Tag, nicht wahr?
3: Montino, einen Augenblick.
0: Da siehst du, Elfriede, kein Problem.
3: Scusi, Signore, nichts bleifrei mehr.
0: Wie nichts bleifrei?
3: Ja, was soll ich sagen? Nichts mehr bleifrei in Tankstellen. Alles weggetankt von vielen Touristen aus Albania.
1: Habe ich es nicht gesagt, Karl-Heinz? Da haben wir den Salat.
0: Lass mich mal machen, Mutter. Ich will dir mal eins sagen, du Schießbudenfigur. Wir wollen hier Urlaub machen in Italien und uns nicht mit irgendwelchen Italienern rumärgern. Wir schließen Vino, Becher und Sonne.
3: Ich
0: aber mach den Tank voll und fertig, nicht? Lausi Organisation hier bei den Pizzas.
3: Signore, komm mal her, ich mache ein Angebot. Du kriegst deine Kanister bleifreie Gasolino und ich kriege, sagen wir, deine Autoradio.
1: Ha? Du sag doch was, Karl.
0: Unverschämtheit, ist eine Unverschämtheit.
3: Wieso denn? Die Autoradio wird doch sowieso geklaut vielleicht. Und du wirst geben und kriegst wenigstens eine Schlucke, sagen wir, Gasolina privat. Ich habe noch eine kleine Kanister um
0: sauer,
3: die Ecke.
0: Sauerspaghetti, weil dir tickt vor, wa? Jetzt habe ich aber die Schnauze voll von Katalysator. Dort bleifrei und diese ganze blöde Umwelt. Los, Amigo, pump die Kiste voll Blei.
3: Sie sind meine
0: Verantwortung.
1: Gott, Karl-Heinz, weißt du, was du tust?
3: Fork miserio, komplett die Kuriosität, die Theorie. So, warum nicht gleich so, hä?
0: Mach zu, Kamerad.
2: Kriege ich endlich mal Eis?
4: Doch ich geh nicht fort für alle Zeiten.

0: Die Nebel von Skandalon.
1: Ein Heldenlied aus dem Nordwesten des Reiches. Die Skandalen ziehen in den Krieg.
2: Und deshalb setzen sich die Grünen

0: Landesvater.
1: Aber, Roter Schröder, wollt ihr etwa die Söhne des Skandalons in den Heiligen Krieg um das schwarze Gold des Morgenlandes schicken?
0: Klappe, Trittine! Ihr Grüninnen seid einfach zu belämmert, um dieses Land zu regieren. Natürlich werde ich die tapferen Krieger Skandalons erst ins Morgenland schicken, wenn dort wirklich Krieg ist.
1: Dann seid aber auch so ehrlich, erhabenste aller Landeshäuptlinge, und sagt das schon jetzt den Menschen.
0: Ich werde den Teufel tun, Trittine, und dieses heiße Eisen anfassen. Sollen sich doch die anderen daran die Finger verbrennen. Nur eins werde ich tun.
1: Nun sag schon was, Roter Schröder.
0: Ich werde einer gewissen Trittine den ersten Listenplatz für den Krieg im Morgenland sichern.
1: Nein, das könnt ihr nicht tun. Ich bin noch Kriegsdienstverweigerin.
0: Und ich der Kaiser von China. Schütze Trittine.
2: Sollte der Landeshäuptling von Skandalon tatsächlich glauben, er sei zugleich Kaiser von China, steht es so schlimm um die geistige Gesundheit des Roten Schröder? Und wird die Trittine im Kriegsfall wirklich das christliche Öl im Morgenland beschützen?

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1: Geh, dieser Jimmy Connors, bei dem muss er zu Hause voll die tote Hose sein, weil sonst hätte der doch von seinen 39 Jahren nicht 22 auf dem Zentner-Court auf dem Tennisplatz verbracht, ja? Wo andere Sportler sich überlegen, ob sie ihr drittes Comeback starten, da zuckt der immer noch wie so ein Fisch auf dem Trocknen über den Platz und gewinnt auch noch. Also, wenn der mal in die ewigen Tennisgründe verschwindet, dann dürfen sie ihn aber nicht so schnell einsagen, weil bei dem Connors, da musst du mit allem rechnen. Der bringt's fertig und semmelt nach 2 Wochen in der Kiste noch eine knallharte Vorhand aus dem Sarg, obwohl sie ihn alle schon für Mause tot gehalten haben. Ja, und dann geht's erst richtig los mit ihm, weil unter 5 Sätzen geht Jimbo, wie sie ihn nennen, noch gar nicht wieder vom Platz. Wenn schon, denn schon, das muss bei ihm so richtig ans Eingemachte gehen mit Wadenkrämpfen, Kreislaufversagen und so weiter. Ja, das ist doch der einzige Tennisspieler der Welt, der schon das 3. Stadium erreicht hat, wa? Kennst du dich? Aber pass mal auf. 1. ist klar, Nummer 1 der Welt zu werden. 2. so viel Geld zu scheffeln, dass auch noch die 684 Urenkel bis ins Jahr 2100 ihre Lachsschnittchen gesichert haben. Und das 3. Stadium, das es eben nur bei Jimmy Connors gibt. Und dafür musst du schon ziemlich weggetreten sein. Spielen, um den Zuschauern das zu bieten, was sie sehen wollen. Eine gigantische Show. Ja, und das bringt eben nur einer, der alte Jimbo. Wenn es was nützen würde, täte der sich noch zwischen 2 Satzbällen einen Herzschrittmacher einbauen lassen. Ne? Also wenn du Action in der Glotze sehen willst, dann schalt Jimmy ein, weil gegen Connors sein Programm auf dem Tennisplatz. Da ist ein Film mit Rambo, Clint Eastwood oder Schwarzenegger doch so spannend wie Angeln am Bergsee.

0: Hier auf Kuba gibt es einen umweltfreundlichen Schlachthof, den zufällig ein Deutscher leitet, Manfred Terschelling. Sie sind aus Niedersachsen, jetzt erst vor kurzem hierher nach Kuba gekommen, um hier einen ökologischen Schlachthof zu eröffnen. Warum denn?
1: Ja, weil hier die Schweinepest, weil hier die Schweine einfach besser leben, ne? Ganz einfach, so sieht das aus.
0: Aha, Sie haben an die 50.000 Tiere aus Niedersachsen mit hierher genommen. War das eigentlich schwer?
1: Nö, beim Veterinäramt in Deutschland, da habe ich ganz einfach alle meine Unterlagen, mein Bruder, habe ich das so eingereicht, ne? Ganz normal, ne? Und dann hat das alles so geklappt, ne?
0: Aha, ja. Und was ist hier nun anders auf Kuba?
1: Ja, das Wetter, ne?
0: Ja,
1: das Wetter, ne? Der ist gut, ne?
0: Natürlich, ja. Aber was ich meinte, war doch mehr was...
1: Ja, ne, Spaß beiseite, ne? Die Schweine, die fühlen sich ja einfach sauwohl, ne?
0: Ja, aber was ist denn eigentlich alles Öko bei Ihnen?
1: Ja, die Schweine, ne?
0: Was meinen Sie?
1: Ne, wir haben also in unserem Schlachterraum nur Spargelbirnen angebracht, ne? Spart also Unmengen an Energie, sage ich Ihnen, ne? Außerdem machen wir das nicht so wie immer mehr Firmen in Deutschland, ne, die einfach die Arbeit nicht mehr so von Deutschen, also von Einheimischen im Land machen lassen. Ne? Also die lassen ja immer mehr Arbeit so von Portugiesen, ne, oder in Ostasien machen. Ne? Also das gibt es bei uns nicht. Ne? Sie werden also in meinem Schlachthof, ne, da werden Sie nicht einen Portugiesen oder Asiaten finden. Ne? Das sind alles, ne, waschecht von hier, ne, Neger. Neger, die da arbeiten, ne? Sonst nix, ne? Alle von hier, ne? Alle.
0: Alle von hier?
1: Ja, sicher, alle.
0: Da. Und was ist noch umweltfreundlich an Ihrem Schlachthof?
1: Tja, ich meine, muss man mal so sehen, ne? Unsere Tiere werden ja vor dem Schlachten also nicht so mit Medikamenten vollgepumpt, ne? Also, dass sie da nur noch so apathisch rumhängen, ne? Ne, das passiert bei uns nicht. Ne, also bei uns, da kriegen das die Tiere so richtig mit, wenn sie geschlachtet werden, ne? Ich meine, sollen ja auch was von haben, ne?
0: Das heißt, Ihre Tiere haben also auch keine Antibiotika im Blut und keine Beruhigungsmittel.
1: Ja, also nee, also da, nee, ja, also nee, nee, ja, nee, nee, ja, ja, nee, also da braucht der Verbraucher keine Angst zu haben, ne, nee, braucht er wirklich nicht, also diese Geschmacksverstärker, ne, auf die braucht er auch bei uns nicht zu verzichten, ne, die werden also bei uns werden die noch hinterher beigemischt, ne,
0: ach so, einfach so. Also ja. Doch nicht ganz so ökologisch,
1: ja,
0: oder?
1: Ja, aber nur, hallo, ne, nur rechtsdrehende Antibiotika und vollständig abbaubare Beruhigungsmittel,
0: also,
1: sonst kommt
0: gut.
1: Da überhaupt nichts mit rein.
0: Danke sehr, ich bedanke mich sehr für das Gespräch, Herr.
1: Nee, da können Sie also ganz sicher sein. Ne? Wir haben also nur glückliche Schweine hier
0: danke
1: bei uns. Ne?
0: Mhm.
1: Und wenn Sie, Moment, bleiben Sie mal hier, wenn Sie das nicht glauben.

0: Wir sind in Bagdad angekommen.
1: Uhrenvergleich. 7.11 Uhr.
0: Ich hab 18.20 Uhr.
2: 9 Uhr.
3: Meine zeigt 22.20 Uhr.
1: Gut. Wie lautet das Codewort?
4: Salat für Saddam.
1: Okay, alles wie abgesprochen. Jaro geht zum Palast und zeigt seinen selbstgemachten Pass.
3: Genau, er wird dann festgenommen und abgeführt. Sag mal, warum soll Jaro das eigentlich machen?
2: Einfach so. Naja, Jaro will auch was machen, egal was. Ah.
0: Na toll, sinnlose Aktionen und die ganze Arbeit bleibt auf Gysi und mir hängen.
3: Mach doch Spaß, Holgi. Du und ich gehen als Ehepaar in den Palast und geben das Geschenk für Saddam ab.
1: Geil, ey. Den gierigen Super-Mega-Flitze-Kacke-Fleischsalat. Der kommt Wochen nicht vom Pott. Ich warte hier bei laufendem Motor. Auf los geht's los.
5: Eine Stunde später.
1: Wie war's?
3: Saddam hat sich total gefreut.
0: Und in genau 2 Minuten geht's mit Blähungen los. Und dann Gnade Saddam Allah. Ist Jaro noch nicht zurück?
1: Nee. Ah, da hinten kommt er. Wie war's?
2: Oh, alle total nett. Habe mir zu essen angeboten.
0: Was denn?
2: Na ja, so leckere irakische Salat. Gastgeschenk.
4: Oh, oh mein Gott. Der Flitzekack.

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1: Die Firma.
0: Liebe, Intrigen, Portokosten.
1: Schicksale rund um das Wirtschaftsimperium des Fritz F. Niedmeier.
2: Während Schrage mit Rauhaartäckel Norbert als Suchhund im Handgepäck erneut nach Tokio jettet, um Fritz F. Niedmeier zu suchen, der sich immer noch für den neuen japanischen Tenno hält, bleibt eine stark geschrumpfte Restbelegschaft in der Firma zurück, um sich einem neuen Produktionszweig zu widmen, dem Anlagenbau.
3: Anlagenbau? Was Schrage wohl damit gemeint hat?
4: Keine Ahnung.
2: Und da auch Niedmeiers Kinder Boris und Steffi nicht wissen, was sich hinter diesem Begriff wohl verbergen mag, versuchen sie der Bedeutung dieses Begriffes mit Hilfe eines zünftigen Brainstormings auf die Spur zu kommen. Während das heimische Büro von den heftigen Böen des Brainstorms geschüttelt wird, geht es den Passagieren eines Flugzeugs, das gerade in Tokio aufsetzt, nicht viel anders. Hier liegt es allerdings nicht an heftigen Böen, sondern an dem Autopiloten, der mit dieser Aufgabe doch etwas überfordert zu sein scheint.
5: Oh Mensch, das war die miserabelste Landung, die ich je erlebt habe. Als wenn du noch nie ein Flugzeug geflogen hättest.
6: Hab mich auch nicht. Ich bin Autopilot und kein Flugzeugpilot. Und das hab ich doch schon bei meinem Einstellungsgespräch gesagt.
2: Naja, es ist ja nochmal gut gegangen, also schwamm drüber. Fröhlich rutschen die Passagiere die Notrutschen herunter, vergnügen sich auf der Schaukel und der Wippe oder wühlen im Sandkasten. Kurz, sind ausgelassen wie eine Schar Kinder. Unter den gerade Eingetroffenen befindet sich, nein, nicht etwa Schrage mit Rauhaartäckel Norbert, sondern Niedmeiers Ehefrau Suzette, die mit einer Volkshochschulgruppe angereist ist, um fernöstliche Meditationstechniken zu erlernen.
7: So, meine Lieben, da wären wir. Willkommen im Land des Lächelns. Also nicht vergessen, lächeln, immer schön lächeln.
8: Etwa so, Herr Dr. Jonjo?
7: Ja, Frau Suzette, wunderbar. Ganz wunderbar.
2: Aber die Mitglieder der Reisegruppe sind nicht unbeobachtet. Wenig weiter stehen zwei Herren des japanischen Geheimdienstes und fixieren sie mit schweren Feldstechern.
5: Guck mal, die da, ich glaube, das wäre die Lichtige.
7: Meinst du die Blonde, die da so blöd glinzt?
5: Ja, vergiss nicht, der Chef verlangt, dass der Tod des neuen Tenno so aussieht wie ein Mold unter Ausländern. Und so blöd wie die glinzt, können wir dir doch wohl einen Mold in die Schuhe schieben, was?
2: Tja, natürlich ahnen die beiden Geheimagenten nicht, dass Suzettes neue Schuhe so eng sind, dass es ihr kaum gelingt, ihre eigenen Füße da hineinzuschieben. Und ob da dann noch ein ganzer Mold hineinpasst und dann ausgerechnet auch noch ein Mold an ihrem eigenen Ehemann. Ich bezweifle es. Und Sie? Was glauben Sie? Wenn Sie es genau wissen wollen, dann verpassen Sie auf keinen Fall die nächste Folge von Die Firma.

0: bei Frieda und Anneliese.
1: Hast du den Prospekt auch gekriegt?
2: Nie, Wöhnersch, sie. Die stibitzt ja rund um sich zu, schlimmer wie eine katholische Elster.
1: Och, was will die olle Niewöhnersche denn mit dem Tagesfahrtprospekt, Frieda?
2: Die schnippelt da die Bilder raus und klebt sie sich ins Album. Und wenn sich die Nachbarsfrauen treffen zum Eierlikörclub, dann zeigt sie die rund und behauptet, wer weiß, wo sie schon alles gewesen ist, mit ihrer dicke Mäse. Hm. Dabei, Niewöhners insgesamt, die sind doch nicht über Osnabrück rausgekommen. Und das auch bloß, weil den ihr Friedhelm da in eine Nervenklinik liegt.
1: Ja, also hast du nicht gesehen, den Prospekt? Der lag auch gar nicht in der Zeitung, sondern so in Kasten.
2: Dann hat ihn womöglich der Lüttke Russenbengel rumgebracht. Ja, dann kriegen wir den nicht. Der kommt ja nicht bei uns wegen den bissigen Anita.
1: Ist auch egal. Ich wollte bloß wissen, ob du in diesem Tagesfahrtprospekt das erste Blatt gesehen hast. Mit Foto.
2: Mir bringt ja keiner Tagesfahrtprospekte mehr. Von einer Seite wird man beklaut, von der anderen Seite geschnitten von Osteuropäern.
1: Da stand jedenfalls drin...
2: Schweig, Anneliese, ich will nichts hören. Wenn NB Traumreisen meint, sie müssten keinen sicheren Zustellweg garantieren, dann können sie ja wohl auf die langjährige Stammkundin Frieda Horstmannskötter verzichten.
1: NB weiß das doch nicht von Niewöhners und den Russen, Frieda.
2: Und da ist nirgends eine Freundin, die mal bei NB anruft und die in Kenntnis setzt von dem schreienden Unrecht, das einer armen alten Frau widerfährt. Sitzend zwischen Niewöhners und Russen immer da.
1: Du hast doch einen Vogel, Frieda. Jedenfalls stand in diesem Prospekt...
2: Schweig! Lass doch die alte Frau verfaulen, denkt sich NB. Man ist nichts mehr wert, ja, ja.
1: In den Prospekt stand...
2: Was?
1: Du, Frieda, kriegst als treueste Kundin zu deinem 60. NB-Jubiläum eine Tagesfahrt nach Grottenuffeln spendiert, zum Kugelschreibermuseum. Anschließend Kaffee in der süßen Mutti im Wesergebirge. Und du darfst noch eine Person sogar mitnehmen. Deshalb dachte ich...
2: Da sitze ich lieber bequem auf zwei Plätze und trinke mir Kaffee satt.

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0: Der Äther. Unendliche Weiten. Dies sind die Abenteuer der FF Enterprise, die mit ihrer 90 Mann starken Besatzung unterwegs ist, um neue Welten zu erforschen, neues Leben und neue Zivilisationen. Viele Lichtjahre von der Realität entfernt dringt die FF Enterprise in Galaxien vor, die nie ein Mensch zuvor gehört hat.
1: Ist ja irre, ein Captain gibt Gas oder freier Flug für freie Mutanten.
2: Beschleunigung aus dem Orbit, Mr. Scott.
3: Oh nein, Kirk, lass das sein, nicht noch schneller mit. Wir fliegen doch schon 70.
2: Wir sollten versuchen, auf 100 zu kommen.
3: Ach du rücksichtsloser Raser, das ist so eine Baustelle hier. Wir dürfen doch sowieso nur 30 fliegen, Mensch.
4: Ich als Hausmeister kann diese bekloppte Heizerei auch nicht dulden. Echt? Das Schiff muss hier geschont werden, ja? Das hat nächste Woche TÜV.
2: Was machen Sie, wenn ich ihn frag? Ich fange erst an.
4: Jetzt nimm den Fuß vom Jastuk, Mann,
3: Jeber. Du fliegst uns noch an Baum, Mensch.
5: Hallo,

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0: nicht. Wieder keine Hausaufgabe. Ist klar. Ist klar.
1: Aber es gibt eine Erklärung.
0: Natürlich, sicher.
1: Es waren Außerirdische. Mhm. Sie haben meine Hefte ins All entführt. Ich kann das beweisen.
0: Selbstverständlich, ja, ja. Und waren das möglicherweise die gleichen Außerirdischen, die die Pyramiden gebaut haben? Hä?
1: Das kann sehr gut sein.
2: Das war aus der Reihe Große Momente der Weltgeschichte. In einer Sonderschule im Rheinland benutzt der Schüler und spätere Bestsellerautor Erich von Däniken eine seiner Standardausreden.

0: Mein Freund, der Kurt, ist tot. Er starb im frühen Abendrot. La la la la. La la.
1: Au, au, au, au, au.
0: Kurt, ich dachte, du wärst einen Moment eingenickt.
2: Eingenickt?
0: Ja.
2: Du Ei. Eingenickt. Ich schlafe nie. Also,
0: du schläfst nie, Kurt?
2: Bin ich denn bescheuert?
0: Nee.
2: Ruckzuck schleicht sich Brettermeier von hinten an und dübelt mir ein Regal an den Arsch.
0: Ach, so.
2: Ja. Ja,
0: diese Gefahr hatte ich noch gar nicht gesehen, Dr. Kurt. Nee?
2: Weil du dämlich bist wie ein LKW voll Sparplatten.
0: Ui, ui, ui, ui, ui, ui. Ja, ganz schön dämlich. Ne?
2: Mit Hänger.
0: Oh, das ist aber dämlich, Kurt.
2: Und vorne auf dem Beifahrersitz liegen noch mehr Sparplatten.
0: Ach ja, ja. Dämlicher kann man sich ja kaum noch vorstellen, Kurt, ne?
2: Außer wenn unterm Fahrersitz auch noch eine Sparplatte läge.
0: Ja, das stimmt. Da hast du recht, ne? Das wäre noch ein Stück dämlicher, ne?
2: Überall, wo der Gurkenpapst ein Loch sieht, ne, knallt die Potsau einen Dübel rein.
0: Was ist los?
2: Brettermeier, ja. Der ist scharf auf schlafende Ärsche, ne? Die dübelt der eiskalt zu. Und wenn du aufhast, ne? Zack, hast du ein Regal in der Furche, ne?
0: Aha.
2: So ist Brettermeier, ne? Dübelt alle Ärsche zu, ne? An Wampen traut sich das feige Schwein nicht ran, ne?
0: Ach.
2: Ist ja logisch, ne? Ich meine, du wachst doch sofort auf. Wenn Brettermeier dir mit einem 8-Millimeter-Bohrer die Plauze auframmelt, ne?
0: Ja, nee, das ist klar.
2: Ja,
0: nee, das wär viel zu riskant für Brettermeier, ne? Das stimmt, ja.
2: Eben, ne? Deshalb dübelt der finstere Rochen nur da, wo schon Löcher sind, ne? Und wo keiner guckt.
0: Ja, nee, da ist der Arsch natürlich die erste Adresse, Kurt, ne? Da hast du recht, ja. Sicher.
2: Du musst dich mal in Brettermeiers Lage versetzen, ne?
0: Ja.
2: Dübelgeil ohne Ende, ne? Und die ganze Welt voller Arschlöcher, ne? Das schreit doch förmlich nach Regalmontage, oder nicht?
0: Doch. Da heißt es auf der Hut sein, ne? Aber hallo, Kurt, ne?
2: Halt die Fresse, dumme Schwein.
0: Ja, natürlich.
2: Du hast doch wieder nichts kapiert. Du bist doch so scheißendämlich.
0: Wie ein LKW voll Spanplatten plus Hänger und auf dem Beifahrersitz liegen auch noch welche und einige sogar noch unter dem Fahrersitz. Cool.
2: Exakt so dämlich bist du. Ekelerregend.
3: Not

0: Sie reiten für Freiheit und Gerechtigkeit. Die drei Musketiere. Heute
1: auf Dienstreise.
2: Hier spricht der automatische Anrufbeantworter der drei Musketiere im Namen des Königs. Die drei Musketiere sind zurzeit nicht zu Hause. Sie können aber ihren Namen und eine Nachricht hinterlassen. Die drei Musketiere rufen Sie später zurück. Bitte sprechen Sie jetzt.
1: Das war die 743. Folge der drei Musketiere. Sie hörten heute auf Dienstreise.

0: Der kleine Tierfreund.
1: Täglich schnürt er durch sein Revier und hinterlässt in jedem Vorgarten unzweideutige Botschaften der nimmermüde Sohlengänger. Aber was wissen wir über sein Kopulationsverhalten? Seit über 500 Jahren siedelt der Briefträger in Mitteleuropa, aber noch nie wurde er während des Paarungsaktes beobachtet. Wie finden diese Einzelgänger in der Ranzzeit zueinander? Um das herauszufinden, habe ich 5 Männchen und 2 Weibchen mit Farbe markiert. Auf diese Weise ließen sich Einzeltiere genau mit der Kreidler verfolgen, ohne dass ihr normales Verhalten gestört wurde. Dabei stellte ich fest, dass Briefträger während der Brunstperiode wochenlang durchs Revier streifen, ohne dass sich eine Paarung ereignet. Andererseits war eines der von mir beobachteten Exemplare eindeutig ein Jungbote, vielleicht 17 Lenze alt. Irgendwo musste also die Begattung stattgefunden haben. An einem nieseligen, windigen Morgen nahm ich die Verfolgung eines Weibchens auf. Stundenlang streunte die taubenblaue Zippe durchs Revier, schnüffelte an jedem Briefkasten und hinterließ überall ihre Markierungen. Noch nie habe ich einen Säuger mit einer dermaßen pervertierten Markierungswut gesehen. Kein Gassenköter uriniert so häufig. Endlich, nach 5 Stunden, kehrte das Weibchen zurück in den Briefträgerbau. Hier wimmelte es nur so von den blauen Geschöpfen. Wohl an die 100 Stück wirbelten durch die Gänge. Auch die anderen 6 von mir markierten Exemplare sah ich dort. Und dann geschah etwas Seltsames. Das Weibchen hatte sich hingehockt, da schnürte eines der Männchen heran, überreichte der Zippe einen Briefumschlag und begann mit den Füßen zu scharren. Aus dem Paarungsverhalten des australischen Schnabeligels kennen wir diese Struktur, deshalb war ich gespannt, was nun folgte. Doch die Umworbene blieb gelassen und steckte den Brief in ein Gestell, in dem schon 100 anderer ruhten. Geknickt trollte sich das abgewiesene Männchen und rieb resigniert seine Kloake an einem schattigen Buchenmöbel. Leider konnte ich nicht beobachten, ob sich die irrigierbare Struktur am Unterbauch des Männchens aufgerichtet hatte. In alten Aufzeichnungen wird zwar behauptet, der mitteleuropäische Briefträger paare sich in seinem Bau. Ich konnte dies in meiner Untersuchung jedoch nicht bestätigen. Aber vielleicht versuchen Sie zu Hause einmal durch Freilandbeobachtungen dem Kopulationsverhalten dieser geheimnisvollen Spezies auf die Spur zu kommen. So viel kann ich schon verraten. Zwischen dem gemeinen Briefträger und der jüngst aus der Art geschlagenen Telekom-Mutante ist kein fruchtbringender Verkehr zu erwarten. Bis zum nächsten Mal, Ihr kleiner Tierfreund.

0: Und jetzt die Lemkes. Eine Familienserie in vielen Teilen mit Papa Grappa Lemke.
1: Hallo.
0: Mit Fernet Lemke. Das finde ich echt nicht gut. Mit Bianca Lemke.
2: Hab schon, Freund.
0: Und Mutter Lemke.
3: Ach, wie sehen meine Hände wieder aus?
0: Und jetzt viel Spaß mit den Lemkes.
2: Du, Mama, ich habe ja jetzt auch einen Freund. Sag mal, wie ist das eigentlich, wenn man sich so richtig lieb hat und alles Mögliche miteinander machen möchte? So wirklich alles.
1: Das ist ziemlich bescheuert. Mein Mädchen haben, tun, sollen sein. Und außerdem bin ich gar nicht Mama. Setz gefälligst deine Brille auf, die war teuer genug haben, sollen sein. Jetzt gehen wir aber erstmal Bier aus dem Keller holen. Und 12 Eckstein, hast du mich verstanden? Haben, sollen, sein, tun, können, machen, sollen?
0: Freuen Sie sich auf die nächste Folge von Familie Lemke. 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

0: große Momente der Weltgeschichte.
1: Du, Mutti, Mutti, Mutti, Papi hat wieder eine Wurst platt gefahren.
2: Was für eine Wurst denn?
1: Na, die Wurst vom Nachbarn.
2: Was haben die Nachbarn denn für eine Wurst gehabt, mein Kind?
1: Na, die sie immer Waldi gerufen haben.
3: Aus der Reihe Große Momente der Weltgeschichte hörten Sie heute: Die Weltpopulation von Langhaardackeln ist extrem gefährdet. Jeden Tag draußen auf der Straße.

0: Hotel. Ein erotisches Lustspiel von 1974. Teil 16.
1: 6.30 Uhr morgens im Kurhotel Rammelshöhe am Pinnersberg herrscht trotz der frühen Stunde bereits reges Treiben. Überall im Haus trifft man die Vorbereitungen für die Arbeiten des anbrechenden Tages.
2: Ich gehe die Frühstückstische decken.
3: Ich gehe die Anwendungen vorbereiten.
4: Ich gehe erstmal ficken.
2: Ja, das mache ich auch.
3: Ja, das mache ich auch.
2: Gute Idee.
1: Im Sprechzimmer des attraktiv grauschläfigen Unterleibsexperten Dr. Fellatius treffen die ersten Patienten ein.
5: Guten Morgen, Herr Doktor.
6: Morgen.
5: Ich habe etwas in meinem rechten Auge. Ich glaube, es ist ein kleiner Kieselstein.
6: Aha, soll ich ihn rausholen?
5: Aber Herr Doktor, na gut, Hauptsache mein Mann erfährt nichts davon.
1: Fettuccini, der junge, gut gebaute italienische Masseur, ist auch bereits bei der Arbeit. Er kümmert sich wie jeden Tag um Ingrid, die großbusige blonde Lisplerin, die hier ihre jährliche dreiwöchige Entschlackungskur absolviert.
5: Aha. Herr Masseur, sind Sie wirklich sicher, dass das die richtige Behandlung ist? Oh?
6: Sicher. Das ist eine Spezialbehandlung. Sie sind da völlig verspannt. Ich muss Sie freipoppen.
5: Ich dachte, ich sollte hier Massage und Fango bekommen.
6: Sie, ich immer sage, Fango ist meine Bruder. Fango, komm mal rüber, gleich bitte du dran drauf.
1: Tja, so heiter und unbeschwert ist das Leben im bumsvidelen Kurhotel am Pinnersberg. Alle haben ihren Spaß und sind verdammt gut drauf. Nun ja, bis auf den dicken Zachi vielleicht.
3: Hey, ich bin immer spitz und komm nie ran, gell? Aber ich bin trotzdem lustig. Und immer spitz, gell?
1: Der lustige, dicke Spaßvogel. Immer spitz und dick und lustig. Aber für uns heißt es schon wieder Abschied nehmen von all den coolen, heiteren und gut draufenden Gästen im liebestollen Kurhotel. Denn unsere Zeit ist um.
3: Ach, Herr Doktor, bitte verschreiben Sie mir doch noch einen Einlauf. Ich bin schon so lange ohne Freund.
1: Wenn Sie erleben wollen, wer mit wem bald fertig ist und mit wem er es dann macht und vor allem wo und in welcher albernen Stellung, dann schalten Sie auch nächste Woche ein im bumsvidelen Kurhotel.
5: Nein, ja. Die Herren Bademeister, ja. Nicht schon ja. Wieder in der Waschmaschine.
3: Ja.
5: Doch. Ja. Und auf jeden Fall bleibt dieses Mal der Rottweiler draußen.
7: Ja. Frigide Ziege.

0: Neues aus Plattengülle.
1: Erwin fragt nach.
2: Weißt du eigentlich, Pavi, was Formation steht heute?
3: Hä? Ich weiß nicht mal, was das ist. Aktion. Wo liegt das?
2: Formation, da steht ein Tier. Halleluja. Formation, da steht ein Tier. Ganzen Tag schon hier. Und? Kommt immer noch nix?
3: Müsste ich raten. Pferd?
2: Idiot, da steht auf dem Flur. Da steht ein Pferd auf dem Flur. Ein echtes Pferd auf dem Flur. Das ist so niedlich, weißt
3: ja,
2: du?
3: Ja, wenn's das Pferd nicht ist, dann weiß ich's auch nicht.
2: Da steht ein Reh.
3: Auf dem Flur?
2: Nee, Formation. Da steht das Reh. Deswegen heißt das jetzt nochmal für Sonderschüler und denen ihre Parasiten, ne?
3: Jetzt hab ich's. Reformation. Ein super Wortwitz.
2: Genau,
3: hab und heute,
2: ja, heute ist der Tag von dem Reh, ist heute.
3: Ja.
2: Da kann man zur Sparkasse laufen, kriegt einen Kürbis, wenn man ein Reh einzahlt oder ein Lineal oder so.
3: So, jetzt alles mal auf Reset, was du uns hier erzählst, Erwin. Zur Sparkasse trägt die nachwachsende Jugend ihre Ersparnisse aus dem vergangenen Jahr, um sie auf ihr Konto einzuzahlen. Deswegen ist heute Weltspartag.
2: Ich trage mein Geld lieber zu dem Dealer am Steintor. Der rückt aber kein Lineal raus, sondern eine Line.
3: Geschenk.
2: Weißt du?
3: Und das Reh vor dem Aktionstag, das stammt vom lateinischen Reh für Rück. Da hat Martin Luther ohne Rücksicht auf die Katholiken den Protestantismus gegründet, eine Nonne geheiratet und die Bibel ins heutige Hochdeutsch übersetzt.
2: Muss ja ein Mordstecher gewesen sein, der Kollege Matze, wa?
3: Und Kürbisse hüllt man aus und schnitzt Fratzen da rein, um sie beleuchtet vor die Tür zu stellen, damit die bösen Geister draußen bleiben.
2: Alles klar. Also man stellt ein ausgehöhltes Reh vor die Sparkasse und Martin Luther schmeißt so lange mit Kürbissen, bis die Katholiken eine eigene Religion gründen.
3: Ja, so in etwa kann man sich den 31. Oktober vorstellen.
2: Aber eins haben wir noch vergessen. Die Martinsgänse, die kriegen doch heute auch überall den Kopf ab, ne?
3: Hey, das ist erst am 10. November, dann ist Martinstag.
2: Und die Martinsänger, kriegen die dann auch einen vom Kopf am 10. November?
3: Wenn sie zu mir kommen, auf jeden Fall. Ansonsten werden sie verschont, unverständlicherweise.
2: Ja, also

0: das herrlich, wenn die Männer aus dem Haus sind an Vatertag. Der Reinhard und der Anita. Da leg ich mich noch eine Stunde in Reinhard sein Bett. Das ist noch so schön warm von heute Morgen und riecht nach Reinhard. Mmh, wie gemütlich. Noch eine Tasse echten Bohnenkaffee dabei und lese mir schön die Todesanzeigen der letzten Monate durch. Wo hab ich sie denn? Nee, Wöhners haben die Zeitung noch. Naja, da muss ich die eben holen. Wer hält denn da in meinen Kirschlorbeer? Kennzeichen ST?
1: Die Schlangenbäcker! Alles verrammeln! So, und jetzt nix wie im Keller! Hoffentlich geht das gut. Die Langenbäcker, der Tsunami unter den Verwandten.
0: Sie sollen wohl wieder fahren, wenn keiner aufmacht.
2: Hallo, Tante Frieda.
0: Hallo.
2: Die Wöhners hat eine Zweitschlüssel. Freust du dich? Thorsten! Ist schon auf. Lass das. Melanie und ich sind doch schon drin. Melanie, ist doch nur Keller. Was, Tante Frieda? Och, guck mal, Shampoos. Nehmen wir doch gleich mal ein paar Pullen mit nach oben, damit wir es uns gemütlich machen.
0: Das ist der 38er Pommery. Den hat ein Kriegskamerad von meinem Hermann noch aus dem besetzten Frankreich geschickt.
2: Hörst du, Thorsten? Bisschen Anstand beim Trinken. Sauf die zweite Flasche nicht ganz so schnell. Bäh! Kerngesund, der Junge. Letzte Woche ist er sogar in ein vegetarisches Restaurant eingebrochen. Achtet auf sich, der Bengel.
0: Ach, wie schön. Und seine Ausbildung?
2: Naja, der Meister hat's nicht ganz geschafft.
3: Wirklich, wirklich.
2: Ein Geselle liegt noch auf der Intensiv. Da haben sie ihn erstmal bis zur Verhandlung freigestellt. Thorsten! Nicht auf Melanie schießen! Die ist doch schon ganz kaputt und läuft immer aus.
0: Auch nicht auf mich schießen.
2: Was immer noch dein Humor. Was, Tante Frieda?
0: Wo ist Traudel denn? Sitzt die noch im Wagen?
2: Nö, ich glaube, gestern muss eigentlich die Beerdigung gewesen sein.
0: Was? Warst du denn nicht mal da?
2: Mittwochnachmittags kann ich nicht. Dann lege ich mich immer eine Stunde hin.
0: Und Thorsten und Melanie, wann die denn mit?
2: Die wissen das doch noch gar nicht. Wir sind doch noch viel zu klein. Thorsten! Ich glaube nicht, dass Tante Frieda da einen Durchbruch haben will. Das ist nett gemeint. Stimmt's, Tante Frieda?
0: Nein, dahinter leben nie Wöhners.
2: Lebten, Tante Frieda, lebten!
0: Was?
2: Vorhin hat Thorsten doch den Schlüssel von Niveau erst geholt. Und das ist nicht ganz ohne Verluste abgegangen. Was, mein Junge?
0: Ach, Niveau, wer denn alles?
2: Na, die Hälfte von denen, die da so rumliefen.
0: Ach so, denn berappeln die sich sicher wieder. So, und ihr müsst jetzt wohl auch langsam weiter, hm? Lasst uns mal schon nach oben rausgehen, ja?
2: Stimmt, Tante Frieda. Wir müssen da durch.
0: Ja, wie schön, dass ihr da wart. Und nun müsst ihr schon wieder. Ja, man sieht sich ja so selten und hätte sich noch so viel erzählen können. Ja. Ach, schade, schade, dass ihr weiter müsst.
2: Ja, schade, aber wir lassen dir den Thorsten hier. Thorsten! Geh von der Kommode runter! Du machst dich ja ganz dreckig. Komm hier, ich hol dir dein Hoppekissen aus dem Auto.
0: Warum nehmt ihr den denn nicht mit?
2: Ja, Tante Frieda, solche für unser Thorsten, die werden gesucht.
0: Och, hat er eine neue Stelle in Aussicht?
2: Könnte eine lebenslängliche werden, was? Thorsten? So, Melanie, Schlüpfer hoch. Wir sind aber weg und die Flaschen nehmen wir mit, was?
0: Thorsten? Thorsten, leg das sofort weg.

0: Radio FFN Serie.
1: Die Firma.
0: Liebe, Intrigen, Portokosten.
1: Schicksale rund um das Wirtschaftsimperium des Fritz F. Niedmeier.
0: Während die Firma gerade in einem groß angelegten Versuch nachgewiesen hat, dass das profeste Knäckebrot auch nach 3 Monaten noch profest ist, laufen immer wieder Katastrophenmeldungen von zusammengebrochenen Knäckebrotscheiben ein. Wer oder was steckt dahinter? Weiß Schrage vielleicht mehr, als er zugibt? Fritz F. Niedmeier hat ihn in sein Büro gerufen und wäscht ihm mal ordentlich den Kopf.
2: Aua, aua, Chef. Passen Sie doch auf, ich habe schon wieder Seife in den Augen gekriegt. Aua, hören Sie doch auf, bitte.
3: Ich höre nicht auf, bevor Sie mir nicht alles über diese ominösen Knäckebrot-Zusammenbrüche gesagt haben.
2: Aber Chef, ich weiß doch auch nichts. Nein, nicht noch mehr Shampoo.
0: Aber Niedmeier kennt kein Erbarmen. Immerhin geht es um das Überleben der Firma. Gerade will er eine neue Shampoo-Flasche über Schrages Kopf ausleeren. Da betritt Frau Graumann den Raum. Mit einem Telefon in der Hand.
4: Ja, Herr Niedmeier, für Sie.
3: Was ist das?
4: Ein Telefon, Herr Niedmeier.
3: Herr J. sagt, das sehe ich auch. Ich meine, wer ist dran?
4: Ach so, Ihr Bruder, Herr Niedmeier.
3: Clemens Maria? Geben Sie her. Clemens! Wo steckst du um alles in der Welt und wie jedes Maria?
5: Hier wird das Lachen schon von jedem Bruderherz. Ich bin auf Zypern, im türkischen Teil.
3: Ach was, ja, da kannst du ja ein bisschen was von den türkischen Honig schicken, ne?
5: Von wegen, aber weißt du, was ich dir schicken kann? Ha? Echt gefälschtes Niedmeiersches bruchfeste Knäckebrot. Original mit unserem Firmenstempel. Das stellen wir hier her. Ich fasse gut hier unser Original. Nur leider verliert es nach 3 Monaten seine Bruchfestigkeit, nicht?
0: Diese Nachricht trifft Fritz F. Niedmeier wie ein Paukenschlag. Zum ersten Mal ergeht es der Firma genauso wie so manchem namhaften Sportartikel- und Bekleidungsproduzenten. Der Markt wird überschwemmt mit billigen Nachahmungen, die zwar das gleiche Markenzeichen tragen, aber in Wirklichkeit nur Ramsch sind.
3: Und? Clemens? Was sollen wir machen? Können wir denen das Handwerk lehnen? Oder können wir die vom Markt drängen?
5: Ich fürchte nicht. Immerhin ist ihre Fabrik hier unten etwa 10-mal so groß wie unsere. Und die produzieren, was das Zeug hält.
3: Oh Mann.
0: Niedergeschlagen legt Niedmeier den Hörer auf und sich nieder.
2: Aua, reicht es denn nicht, dass sie mir das Shampoo in die Augen reiben? Müssen wir den jetzt auch noch auf den Senkel fallen?
0: Aber damit nicht genug. Die schlechte Nachricht, die Clemens von Zypern heraufgeschickt hat, ist nicht die einzige, mit der Niedmeier heute konfrontiert ist. Denn kaum hat er die Augen wieder aufgeschlagen, kommt seine Tochter Steffi reingeschneit.
3: Verdammt, Steffi, mach die Tür zu. Hier liegt ja schon alles voller Schnee.
6: Ist doch egal, Papa. Komm mal schnell, es ist was Fürchterliches passiert.
0: Ja, was denn? Kann denn jetzt noch passiert sein? Und wieso sagt die sonst so wenig familiäre Steffi auf einmal Papa zu Niedmeier? Und wo steckt eigentlich Boris und wo Suzette und wo Norbert? Und wie um alles in der Welt soll es jetzt mit dem Knäckebrot weitergehen? Ich rate Ihnen zu Hamsterkäufen, aber verpassen Sie darüber nicht die nächste Folge von Die Firma.

0: bei Frieda und Anneliese.
1: Ah, was bin ich elend, die ganze Nacht nicht von Kumm runtergekommen.
2: Warst du auch bei Nösekabels Härte auf dem 90.
1: Sicher. Man nimmt ja mit, was man kann. Wer weiß, ob sie ihren 100. noch erlebt.
2: Passt man lieber auf, dass du den noch erlebst, du aule Drakel.
1: Was geht mich Hertha ihren schäbigen 100. an?
2: Dass du überhaupt so alt wirst, meinte ich.
1: Wenn ich dauernd die selbstgemachte Sahnetorte von dir essen muss, sieht es man schlecht aus.
2: Tut die da immer noch ihre alte Schlagsahne rein?
1: Jahrgangssahne, sagt sie dazu. Diesmal von 1979, das wäre ein ganz besonders lieblicher Sahnejahrgang gewesen.
2: Die ist doch komplett Mischugge, die aule Nösekabelsche. Die gehört doch in eine Doofenburg.
1: Schon längst, aber sie ist wohl immer noch Besitzer. Und die jungen Leute...
2: Jungen Leute, Karl ist 68 und Annemie auch schon an der 90.
1: Stimmt, sie war ein bisschen älter als er, deshalb haben sie wohl auch keine Kinder.
2: Wie denn auch, die haben doch erst letztes Jahr geheiratet, da war Annemie schon 88.
1: Jedenfalls regiert Hertha noch den ganzen Haushalt und vor allem die Tortenrezepte.
2: Wie viel hast du denn verputzt?
1: 5 Stück, nur aus Höflichkeit.
2: Na, da hast du ja noch Glück gehabt. Sickendieksche hat 7 gegessen, da war der Tierarzt schon da heute Morgen.
1: Notschlachtung?
2: Nee, sie kommt noch mal durch. Muss sie ja auch, sie sind ja noch mit Nösekabels verwandt und man will ja auch nicht, dass Hertha noch auf ihre alten Tage wegen Totschlag ins Zuchthaus muss.

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0: Eckenstädter Heimatchronik.
1: Moin, Abastor.
2: War das schön gewesen?
3: Da sind alle erkältet.
2: Und wie ist bei euch?
1: Und du den Mund.
3: Soll wieder schlechter werden morgen.
2: Das sag auch, Mann.
4: War es früher das reich ausgestattete Gotteshaus, das den ganzen Stolz eines Dorfes ausmachte, so ist es heute die eigene Kornbrennerei. Bunkenstedt gehört zu diesen beneidenswerten Gemeinden, in denen aus der heimischen Zuckerrübe ein furchterregender Fusel gebrannt wird, der Ballermann. Ursprünglich zur Pflege eiternder Geschwüre beim Rindvieh hergestellt, ist der 60-prozentige Gallenbitter heute ein fester Bestandteil Bunkenstädter Geselligkeit.
5: Zicke, zacke, zicke, zacke, fürchtet euch nicht. Ballermann, innen kommt, zwei, drei.
4: Was dann folgt, ist das typische Nachbrennen der eigenwilligen Spirituose, bei dem sich die Trinker in Veitstanz-ähnlichen Zuckungen auf dem Boden wälzen und nach Atemluft ringen.

Trotzdem oder gerade deswegen gilt in Bunkenstedt nur der als richtiger Mann, der beim Feuerwehrfest oder einfach abends in der Gaststätte bei Schulten-Wilhelm einen Kranz Ballermänner einfährt. Aufgrund der sich nach unten verjüngenden Form der kleinen Flasche lassen sich 64 Stück zu einem Ballermann-Kranze formen. Warum da weniger trinken, wenn das Elend liegt so nah? In der dörflichen Hierarchie ganz oben stehen deshalb die 64er, Männer, die noch nie weniger als die magische Anzahl des mörderischen Getränks verputzt haben. Zu erkennen sind sie ganz leicht am pfeifenden Atem, den der verschwenderische Genuss des Bronchialmörders beim Wirtstier hervorruft. So röcheln sie sich durch die Latenzperioden ihrer Saufseligkeit und werden erst wieder ruhig, wenn die Bunkenstädter Geschwürbrühe durch die Adern schwappt. Alles könnte so schön sein im Dorf. Wäre nicht da Gerüchte, die einen Großteil der Männer das Blut in den Adern gefrieren lässt. Aus produktionstechnischen Gründen beabsichtige die Bunkenstädter Kornbrennerei KG, die sich verjüngende Form der Ballermann-Flasche zu ändern. Das hieße nebeneinander gelegt, würden sich die Flaschen erst in einer einsteinschen Unendlichkeit zu einem Kreise treffen. Das wäre das Ende der stammesältesten Bunkenstädts, der 64er. Sie dürften sich zwar fortan die Unendlichen nennen, würden aber wohl schon die erste Ballermann-Attacke nicht überleben.

Das war aus der Reihe Große Momente der Weltgeschichte das unglückliche Zusammentreffen des letzten Dinosauriers mit dem ersten Automobil. Vor langer, langer Zeit im Neandertal, kurz vor dem Zebrastreifen.

Hallo, liebe Heimwerkers, draußen an den Schwingschleifern und Kreissägen. Aus seinem Hobbykeller meldet sich Arthur Schnitzer. Was macht man mit gebrauchten Meerschweinchen? Haben Sie sich diese Frage nicht auch schon oft gestellt? Oder wie der Dichter sagt, noch ehe sie das Leben völlig ausgehaucht, ist die Meersau oft verbraucht, ja. Ich habe hier ein paar abgenutzte Meerschweinchen vor mir auf der Hobelbank liegen, ja, so. Dem ersten stecke ich, schwuppdiwupp, ein Rundholz in den Mund und fertig ist die Klobürste, ja. Ja, lieber Heimwerker, wunderschöne Dinge, auch für die Schrankwand, lassen sich aus gebrauchten Meerschweinchen herstellen. Wir rasieren, so, ja. Ja, die hinteren drei Viertel des Tieres und fertig ist eine wunderhübsche Löwenskulptur für die Vitrine, ja. Mit mehreren Tieren lässt sich so ohne weiteres eine repräsentative Raubtiergruppe für den Beistelltisch basteln, ja. Oft werden wir von einem plötzlichen Geburtstag oder einer unvorhergesehenen Familienfeier überrascht und uns fehlt ein passendes Geschenk, ja. Ja, kein Problem für den Bastler. Er greift in die Kiste mit den gebrauchten Meerschweinchen. Ja, so, da haben wir ja schon wieder eins. Schönes, großes, nicht? Aus Streichhölzern basteln wir uns eine kleine Leiter und kleben sie oben auf die Meersau. So, jetzt noch kurz rot übergespritzt. Und fertig ist das Feuerwehrauto. Ja, da werden sich die Kleinen aber freuen, ne? Ja, so ein schönes, weiches Feuerwehrauto hat nicht jeder. Ja, liebe Heimwerker, es muss nicht immer Holz oder Beton sein, mit dem wir arbeiten, ne? Ungewohnte Materialien bringen viel Abwechslung in den Hobbykeller, ne? Tschüss, bis zum nächsten Mal.

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1: Das war die 868. Folge der Drei Musketiere. 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
1: Wenn man die Schlagzeilen des Jahres 1996 durchstöbert, sticht einem als meist erwähntes Viehzeug das Rind ins Auge. Ja, liebe Zuhörer, oft erlangen die heimischen Tiere erst eine gewisse Popularität, wenn sie den Menschen via Krankheitserreger die Hölle heiß machen. Das Schwein brachte sich einst durch die gleichnamige Pest ins Gespräch. Das Huhn nahm die Salmonelle zum Untermieter und die Taube verbreitet in Lizenz die Papageienkrankheit. Nur das Rind stand jahrelang im Schatten der verseuchten Fauna. Sein Fleisch galt als halbwegs genießbar, ja, stand sogar im Ruf, Tinte auf Füller zu bringen. Darob sehr gram fasste sich das Rind ein Herz und verspeiste statt der schnöden Rasensode das geschredderte Schaf. Dieses aber litt an Scrapie, einer Art Beklopptheit, die in etwa dem menschlichen Pädagogikstudium entspricht. Das agnophage Rind wirkte den Schafbrei so lange durch sein Wiederkäuersystem, bis der Hammelwahn verfeinert wurde und sich fortan BSE nannte. Endlich hat es das Rindvieh geschafft und war in die Gilde der total verseuchten Tiere aufgenommen. Frohgemut legten sich daraufhin die Kühe rücklings auf das Feuer und kokelten sich in den Rinderhimmel, in dem es keine Milchquote und keine Steakhäuser gab. Allein der Mensch, besonders in Gestalt des Bleichgesichts aus dem schnöden Albion, guckte gehörig in die Röhre. 12 Millionen englische Rinder sollten allein in diesem Jahr auf den ewigen Rost wandern, damit der vermaledeite BSE-Erreger nicht unsere schwarz-bunten Euterdanutas verseuche. Und in der Tat, es gelang, den Kontinent weitgehend vom Rinderwahn freizuhalten. Froh gelaunt schlenderte der mitteleuropäische Mensch sodann ins Wirtshaus und pfiff sich ein Gulasch rein. Was er jedoch noch nicht weiß, ist, dass unterdessen seine Katze Cäsar den Edelfraß Simba mit ganzen Rinderstücken und Sauce Hollandaise aus der Dose schlabbert. Irgendwann, Mitte 1997, werden tausende verhätschelter Katzen ihre Besitzer anfallen und eine geheimnisvolle Seuche wird die Single-Haushalte des Landes veröden. Und ich weiß schon heute, welches Tier ich 1997 rückblickend in meiner Sendung zu erwähnen habe. Einen guten Rutsch wünscht Ihnen Ihr kleiner Tierfreund.

0: Ja, viele haben ja geglaubt, dieses Lied habe Vicky Leandros einem Polen gewidmet, aber heute, 14 Jahre später, haben wir die Gelegenheit, diesen Irrtum aufzuklären. Behilflich dabei ist Georgis Afternayon,
1: Hallo.
0: Gebürtig aus Iraklion auf Kreta und heute stolzer Besitzer eines Grillimbiss in der Lüneburger Heide. Herr Afternayon, wann genau haben Sie denn Vicky kennengelernt?
1: Ich muss sagen, das war Anfang 70 bei uns zu Hause in einem kleinen Dorf auf Kreta, da haben wir uns kennengelernt und gleich sehr gut verstanden. Aha. Ich war bei Ihre Eltern und sie waren meine Eltern. Wir haben zusammen gesungen und dann beschlossen, wir machen einmal zusammen Urlaub, aber ganz weit weg. Und sie war immer böse, wenn ich morgens blieb zu lange im Bett.
0: Ja, das hat sie ja dann auch später in eben diesem Lied verarbeitet, ja. Herr Afternayon, dass sie Ihnen doch, wie Sie behaupten, gewidmet hat. Aber wieso, Herr Afternayon, hat sie das Lied dann nicht nach Ihnen benannt, sondern Theo, wir fahren nach Lodz genannt?
1: Sie hat mich doch immer Theo gerufen, wegen Mikis Theodorakis.
0: Bitte? Das verstehe ich.
1: Ja, was Sie meinte, ich singe genauso wie Mikis Theodorakis.
0: Ah, so, ja, das ist ja interessant, ja, wirklich.
1: Ja, hören Sie mal. Was? Ich habe diese Landluft satt, will endlich wieder in die Stadt. Theo, wir fahren nach Lodz. Also ich finde, das klingt gar nicht wie Theodorakis.
0: Nein, das kann man nun wirklich nicht sagen.
1: Demis Roussos, dieser dicke deutsche Grieche.
0: Zum Schluss vielleicht noch eine kurze Frage, Herr Afternayon. Was ist denn nun aus Ihrer gemeinsamen Fahrt nach Lodz geworden?
1: Ja, ach, wissen Sie, leider nichts. Ich hatte mich so darauf gefreut, aber Vicky hatte immer ihre Auftritte in Hitparade und dann geheiratet, ihre drei Kinder bekommen und ich meine Grillimbiss, das Geschäft. Jetzt sind sie ja wieder, aber vielleicht nächstes Jahr, wir fahren nach Lodz, vielleicht. Ja,
0: wollen wir es hoffen. Ich drücke Ihnen jedenfalls die Daumen, Herr Afternayon, und danke. Vielen Dank für Ihre Mithilfe. Ein weiteres Geheimnis des deutschen Schlagers ist damit gelüftet.

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Jeder Arbeitnehmer hat das Recht, für mehr Geld und Freizeit zu streiken. Sogar nicht nur ich im öffentlichen Dienst. Wie jetzt schon wieder Verdi beim Nahverkehr? Im Grunde fördert jeder Streik von denen die Entwicklung zum autonomen Fahren von Bussen und Bahnen. Also, sozusagen, es ist gewandt. Gibt es jetzt noch nicht, dieses autonome Fahren. Hand in hand, wieso sich die Verdi so dreisten, 2 Tage alles lahmzulegen und das auch noch Bahnstreiken und zigtausend Menschen zu haben, die nicht zur Arbeit oder Schule kommen? Wieso das ein Monopol an jeder machen darf? Man weiß es nicht. Jedenfalls...

0: Niedersachse macht Ferien.
1: Willst du noch Chips, Lutze?
2: Nee, lass mal, ich muss ja noch fahren. Sag mal, ist das denn jetzt noch Osterode auf den Bildern, Wolle?
1: Nee, das war jetzt letztes Jahr gewesen. Kalifornien.
2: Ja, Kalifornien. Ist ja auch gleich ein ganz anderes Licht als im Harz, ne? Ja.
1: Man sieht's auch da, an den anderen Bäumen.
2: Ja.
1: Das war jetzt in San Francisco gewesen.
2: Ja.
1: An dieser einen roten Brücke da.
2: Wo ist die?
1: Die kannst du jetzt nicht sehen.
2: Ach so.
1: Die wäre jetzt da hinter diesen Häusern gewesen, weiter rechts.
2: Ja,
1: da hatte ich mich vertan.
2: Aha,
1: so, ich dachte, die Brücke war drauf gewesen.
2: Ja, ist ja egal, läuft einen ja nicht weg, Wolle, ne?
1: Also du musst dir vorstellen, die Brücke wäre jetzt von hier aus da gewesen, wo jetzt hier im Zimmer die Schrankwand steht.
2: Ja, wo die Schrankwand
1: steht. Wo jetzt
2: steht,
1: praktisch die Porzellanenden stehen. Und dann noch ein Stück links.
2: Ja, mach mal vielleicht weiter jetzt, Wolle.
1: Nee, Moment, ich rede ja Quatsch, ist ja Blödsinn, Lutz.
2: Ja.
1: Ich habe mich jetzt total vertan. Ist ja alles seitenverkehrt.
2: Ja, richtig, ob die ja ist seitenverkehrt. Ja.
1: Die rote Brücke wäre jetzt natürlich da, wo die Bontempi von unserem Sascha steht. Und von da noch einen halben Meter rechts musst du dir
2: vorstellen. Ja, ich glaube, ich hab's jetzt aber auch, Wolle, ja.
1: Ist aber eine schöne Brücke. Kann man jetzt eben nur nicht sehen.
2: Nee, mach
1: das ist der Mist.
2: Nee, ich glaub das aber, Wolle, ja. Oh Mann, hat die Stampfer, die Alte. Ist doch was dran, Wolle. Die Amis sind alle total verfettet. Guck mal, wie die weißen Bollen aus der hässlichen roten Bermuda rausquellen. Da wirst du ja blind von. Den dicken Kopf hast du gar nicht mehr mit draufgekriegt, was?
1: Nee, das ist keine. Das ist eigentlich Annette.
2: Deine Annette, wo... Sag mal, wo ist die denn eigentlich heute Abend?
1: Ah, die ist im Fitness.
2: Ja, die Annette, ne, das ist und bleibt eine Sportskanone, ne? Ja.
1: Was bloß schade ist, da hinten könnte man jetzt wieder diese eine rote Brücke sehen, aber... Es ist
2: wo?
1: Ja, die Brücke ist praktisch da, wo jetzt Annette ihr rechter Oberschenkel ist.
2: Das ist aber schade.
1: Finde ich auch.

0: Du, warum ist es eigentlich aus zwischen dir und Elfriede?
1: Oh, weißt du, wir haben uns doch die ganze Zeit gestritten, die Elfriede und ich. Ne?
0: Worüber denn?
1: Ja, wer wen mehr liebt, ne?

0: um Leute. Sagt mal, hättet ihr mal Lust, zusammen ins Kino zu gehen? Wäre doch mal ganz witzig, oder? In der Kamera läuft zum Beispiel gerade eine Kaurismäki-Retrospektive. Heute kommt dieser erschütternde Film über den finnischen Alkoholiker, der mit 12 toten Robben in einem Zimmer lebt. Hat, glaube ich, Überlänge.
1: Gequälte Hühnerkacke, Schlaumeier. Im Baki läuft Schieb ihn mir rein 12. Da hätte ich Bock drauf.
2: Ich habe gesehen, Schieb ihn mir rein 7. Ich bin gespannt, was ist geworden aus der Hauptdarstellerin.
1: Du meinst die rasierte Pudelhündin?
2: Ja.
1: Die sind Schieb ihn mir rein 10 von einem wahnsinnigen Außerirdischen, halb Holländer, halb Rottweiler, zu Tode gepimpert worden.
2: Oh, Jaro, sehr traurig. Ah.
3: Kalle, wir beide waren noch mal in Schieb ihn mir rein 4. Ja. Da war so ein attraktiver Italiener. Gibt's den noch?
2: Was meinst du, Gysi, wer scharf auf Pudelhündin war und deswegen von Adolf Krüger aufgefressen wurde?
1: Hä? Super Szene in Schieb ihn mir rein 5. Adolf Krüger erwischt den Ithaka und den rasierten Köter im Park. Krawum, Bong, Zong.
0: Tja, tja, Cineasten unter sich. Da muss der gelegentliche Kinogänger natürlich schweigen.
3: Weißt du, was ist denn das Abkann, Saro?
4: Nein.
3: Wenn einer immer Get sagt,
4: so,
3: finde ich voll hashless. Get. Gott sei Dank muss ich es nicht sagen. Jetzt kommt die Fahrgemeinschaft. Die kommt ja gleich.

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1: Die Firma.
0: Liebe, Intrigen, Portokosten.
1: Schicksale rund um das Wirtschaftsimperium des Fritz F. Niedmeier.
0: Nachdem der Markt durch billige Nachahmung überschwemmt worden ist, hat die Firma die Produktion des überaus beliebten bruchfesten Knäckebrots eingestellt. Zu diesem geschäftlichen Problem kommt für Fritz F. Niedmeier ein noch viel größeres familiäres Problem. Sein Sohn Boris, im Kreise der Familie auch der Leimener genannt, ist spurlos verschwunden. Vermutlich wird er in der örtlichen Tierversuchsanstalt festgehalten, wo er sich durch einige jugendliche Streiche unbeliebt gemacht hat.
2: Hey Papa, was glaubst du, was sie da mit Boris anstellen?
0: Niedmeier wagt es gar nicht, darüber nachzudenken. Er will seine Tochter Steffi beruhigen, aber vor lauter Angst um seinen Sohn sitzt ihm ein Frosch im Hals.
3: Wohl ein Frosch im Hals, was, Chef?
2: Den dürfen wir aber in die Tierversuchsanstalt nicht mitnehmen. Ich habe mal gelesen, was sie da mit Fröschen machen.
3: Na, zeigen Sie mal her, Chef. So, jetzt mal schön Mund aufmachen. Na, da hätten wir ihn ja.
4: Na klasse, Zakowski. Ich dachte schon, ich müsste ersticken.
2: Was machen wir denn jetzt mit dem armen Frosch?
5: Zeig mal her, komm. Hat ja ganz prächtige Schenkelchen, der kleine Kerl. Ist gar nicht mehr so einfach, so ein Leckerbissen heute noch in einem Restaurant zu kriegen. Und dann gleich so ein Prachtexemplar.
2: Restaurant? Vom Wegen. Wir müssen unbedingt ein geeignetes Biotop für ihn finden.
5: Mach dir keine Sorgen, ich weiß schon das geeignete Biotop dafür.
2: Herr Schrage! Papa, er hat ihn gegessen!
4: Schrage,
5: ja.
4: Was fällt Ihnen ein?
5: Ja, Chef.
4: Sie können doch nicht einfach meinen Frosch fressen. Hier, vor dem Kind.
0: Ja, auch für Schrage war der Frosch zu groß. Jetzt steckt er in seinem Hals. Aber dadurch ist Niedmeiers Sohn Boris, dem Leimener, auch nicht geholfen. Es ist höchste Zeit, dass etwas zu seiner Befreiung unternommen wird.
5: Ach, Quark!
4: Von wegen, Quark! Sei kein Frosch, Rare. Jetzt hauen wir den Leimener aus den Klauen dieser Tierfänger raus.
2: Und wenn wir das nicht schaffen?
3: Dann bieten wir eben einen Tausch an. Den Leimner gegen Schrage, unseren Frosch.
0: Wird es Ihnen gelingen, Boris aus der Tierversuchsanstalt zu befreien? Oder wird Niedmeier tatsächlich seinen besten Mitarbeiter Schrage opfern, um seinen Sohn zurückzubekommen? Oder steckt Boris vielleicht gar nicht in der Tierversuchsanstalt, sondern ganz woanders? Und apropos Tiere, was ist eigentlich mit Rauhartickel Norbert? Liegt er immer noch im Gipsbett? Oder ist er schon wieder genesen? Und Suzette, ist sie in der Zwischenzeit auch wieder einmal zum Tier geworden? Das alles und noch ganz andere Dinge erfahren Sie in der nächsten Folge von Die Firma.

0: bei Frieda und Anneliese.
1: Ja, Anneliese, ich habe ganz herrliches neues Rezept für Pflaumenmarmelade.
2: Die sind doch noch lange nicht reif, du Dämelack.
1: Macht nichts, das Rezept ist auch ganz ohne direkte Pflaumen.
2: Ja, was soll denn dann der Blödsinn?
1: Das Besondere ist ja, es schmeckt nach Pflaumen, ist aber in Wahrheit Ersatzmasse.
2: Ersatzmasse?
1: Da kannst du günstig kriegen in der Genossenschaft.
2: Und der Geschmack, wo kommt der her?
1: Pflaumin, das wird aus Pflaumen gewonnen. Von einem Zentner Pflaumen, frisch destilliert, gibt es eine Tüte Pflaumin.
2: Eine Tüte? Und das kaufst du für viel Geld in der Apotheke?
1: Nein, nein. Wir bringen, also Anita, die wir aufsuchen, also Anita, also die Pflaumen, die bringen
2: ja,
1: wir...
2: Ja, ja, also Anita.
1: ...im Herbst zu Apotheken Karl und können uns im Frühling eine Tüte Pflaumin abholen.
2: Ach, das ist ja praktisch. Und die Ersatzmasse?
1: Die wird aus dem Pflaumentreber gewonnen und nach der Genossenschaft verbracht.
2: Muss ich aber doch noch mal fragen. Wieso macht ihr nicht direkt im Herbst aus eurer Pflaumenmarmelade?
1: Ach, das ist doch so viel Arbeit. Und die Schweinerei da und die Küche neu tapezieren und unsere Nägel.
2: Stimmt, da müsste man sich ja mal die Hände waschen. Das ist natürlich ärgerlich.
1: Außerdem, nee. Anita, die braucht Bewegung. Und so kommt sie auch ein bisschen rum in der Gemeinde.
2: Du, ich habe letztes Jahr unsere ganzen Pflaumen schön eingemacht auf altdeutsche Art. Da rechnest du pro Glas eine Flasche Rotwein mit Doppelkorn ab. Geschmeckt. Heinz ist reine, welch verrückt nach meiner Marmelade.
1: De aule Supnickel.
2: Heinz trinkt nicht. Der isst nur sehr viel Marmelade, das wohl. Und Frieda auf dem Altersheim-Bazar, da kann ich mich bald vor Nachfrage nicht retten.
1: Übrigens, die Marmeladenersatzmasse, da kann man auch Kuchen mitbacken.
2: Och.
1: Kaufst einen fertigen Pflaumenkuchen, kratzt die Pflaumen ab, streichst die Ersatzmasse drüber, kurz im Backofen und fertig.
2: Das ist ein herrliches Rezept, Frieda. Besten Dank.

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1: Hallo.
0: Mit Fernet Lemke. Das finde ich echt nicht gut. 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
2: Hab schon, Freund.
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4: Mama, Papa, schaut mal halt. Hier, ich habe heute meine Mathearbeit zurückbekommen. Und der Lehrer hat mir ein Sternchen drunter geschrieben. Das finde ich echt gut, ey.
3: Ja, Fernet, Junge, jetzt nicht. Du weißt doch, dass ich Papa heute die Füße machen muss. Sonst wächst ihm doch die Hornhaut über den Kopf. Still
4: ach so.
3: Papa.
1: Mama, beeil dich haben, du. Ja. Schneller, ich halt das nicht mehr ausgekonnt werden sollen sein.
3: Oh. Ja,
4: ach, Mano,
3: ey. Es muss ja sein. Es muss ja sein, Papa, ne? Es muss ja sein.
0: Freuen Sie sich auf die nächste Folge von Familie Lemke. 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

0: gut, Herr Kapitän, jetzt bin ich wieder dran.
1: Okay.
0: Pass auf.
1: Ja.
0: Ich sehe was, was du nicht siehst, und das ist,
1: ja,
0: Boys.
1: Meine Mütze.
0: Nee.
1: Mein Bart.
0: Nee, auch nicht.
1: Scheiße.
0: Nee. Okay, ist vielleicht nicht weiß, sondern durchsichtig.
1: Durchsichtig? Das Glas da.
0: Nee.
1: Oh, Mensch.
0: Och, Mensch, ist so pipi-like.
1: Ich glaub das, ja.
0: Gut, noch ein Tipp.
1: Ja, ja.
0: Es ist kalt.
1: Ja?
0: Eiskalt sozusagen.
1: Ach Mensch, ich komm da nicht drauf, verflucht nochmal.
0: Och, das gibt's doch nicht.
1: Ja.
0: Da müssen Sie doch drauf kommen.
1: Ja, komm ich
0: also
1: aber nicht.
0: Also noch mehr Tipps.
1: Gut, ja.
0: Es ist groß.
1: Aha.
0: Es ist riesengroß.
1: Also, ja.
0: Es schwimmt im Wasser.
1: Hä?
0: Ist eiskalt.
1: Ja, ja, ja.
0: Und kommt immer näher.
1: Ah, kommt immer näher. Ach, scheiße, ich geb's auf. Lass ihr Boot, Steuermann.
2: Das war aus der Reihe Große Momente der Weltgeschichte, 14. April 1912. Die berühmte letzte Ich sehe was, was du nicht siehst, Runde auf der Brücke der Titanic.

0: wie ich das neue Priel Supra finde? Super!
1: Na und? Das ist mir doch scheißegal. Aber wie ich gestern die neue Toni Marshall Show fand, das hören Sie jetzt.
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1: Nun, ich glaube, man braucht schon das Feingefühl und die Intelligenz einer zurückgebliebenen 7-jährigen Bergziege, die zweimal in der Grundschule sitzen geblieben ist, um eine Sendung Jetzt geht's los zu nennen. Obwohl, wenn sich dann einer wie Toni Humba Humba Marshall noch nicht mal entblödet, das sogar zu singen, dann hat's ja schon fast wieder Stil in so einer Heute saufe ich mich tot Show.
4: Und ich verspreche Ihnen, wir machen ein riesiges musikalisches Fass auf.
1: Schmeißen dich rein und nageln es zu. Nein, mal ganz ehrlich, Jetzt geht's los, ein abendliches Burgfest mit Toni Marshall. Das ist doch wie morgendliche Übelkeit mit Erbrechen. Und wenn sich dann der Tumbe-Täterä-Toni mit seiner Giga-Maxi-Pli über den Einlauf groß aufgerissenen Augen durch das klatschende Publikum schunkelt, als würde ihm vor Stimmung gleich das Gesäß explodieren, dann denkt der Zuschauer ja auch, das Maß an Unerträglichkeit müsse jetzt wohl voll sein. Aber weit gefehlt, denn dann kommen ja noch die Gäste. Das geht vorbei, ja, hoffentlich. Wenigstens ein Hoffnungsschimmer in dieser Show der Unterhaltungsgrausamkeiten, dargeboten von Niki, der bavarischen Weißwurst-Madonna mit diesem Forever-Pubertät-Glimmen im kajalgetünchten Auge. Nun, egal, bayerische Sprachschändung mit Disco-Beat, da kommt als nächstes bestimmt Mozart über die Lautsprecher der Melkmaschinen. Aber wissen Sie, was ja sogar noch ekliger ist als so ungelenk rumwackelnde Teenie-Dirndl-Popper? Diese obligatorischen, ach wie putzig, Kinderchöre mit Wanderlieder. Ne? Doch jetzt erstmal.
4: Ein großer Chor.
1: Nein.
4: Junge und fröhliche Kinder,
1: oh Gott,
4: singen nun für uns ein Potpourri bekannter Volks- und Wanderlieder.
1: Als ob ich's geahnt.

0: ja, ist schon gut. Und mein Vater war Metzgersgeselle, ne? Da kenne ich auch ein paar sehr schöne Lieder. Nee, da kämpfen die Politiker gegen Kinderarbeit, aber keiner tut was gegen Kindergesänge. Und es gibt ja wirklich kaum was Nervigeres als so eine Herde kostümierter Milchschnittengesichter, die schief grölen, auf du junger Wandersmann, zieh endlich deine Hose an oder wem Gott die rechte Gunst erweisen, den stört er nie beim Schuheputzen. Aber zu dem Thema Kinder hat der Talkmaster Toni noch eine Frage, glaube ich.
1: Weißt du überhaupt, ja? Wie dich deine Mama gemacht hat?
0: Was?
1: Ich meine, wie sie dich geformt hat und welche Zutaten sie verwendet hat.
0: Ich war eine Backmischung.
1: Ich kann dir sagen.
0: Ja.
1: Milch.
0: Ach.
1: Und 1000 Rosen.
0: Nur 1000, ja.
1: Mischte sie hinein.
0: Ja, toll, Toni, ne? Aber so ganz fühlen wir uns auch nicht wohl heute früh, ne? Oder? Liegt sicher an dem Würstchen und dem Kartoffelsalat, mit denen dich deine Mama abgemischt hat. Aber jetzt reicht's auch langsam für heute, glaube ich. Ja, das stimmt. Danke für den Hinweis, hätte ich fast vergessen. Ich fahre gleich hin zum Kaputtreten. Ne? Hauptsache jedenfalls weg hier, das hält man ja echt nicht mehr aus. Toni Marschall als Tenor, das ist doch wie Hämorrhoidensalbe als Brotaufstrich. Eigentlich für einen Arsch. Ne? Also bis zum nächsten Horror. Ich gehe. Tschüss.

0: Die drei Musketiere. Heute
1: Mathematik.
2: Nun, D'Artagnan. Hat er denn auch seine Hausaufgaben gemacht? Hä?
3: Ja, ich habe mich nämlich mit der Entfernung des Mondes beschäftigt, ja.
2: Aha, und was war sein Ergebnis?
3: Nun, ich finde, man sollte den Mond nicht entfernen, weil nämlich das vollkommen plötzlich... Au.
1: Das war eine ziemlich dicht dran am Karlauer Folge der drei Musketiere von Jörn Lutze.

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1: Liebe Zuhörer, es war vor fast genau einem Jahr, als ich zum ersten Mal von dieser Stelle aus von unseren Freunden berichtete. Damals waren es besonders die flachen Freunde, eine Gruppe plattgefahrener Kröten auf der Autobahn, die spontan die Sympathie der Zuhörer errangen. Was ist nun nach einem Jahr aus ihnen geworden? Noch einmal habe ich die Notrufsäule am flimmernden Asphaltband besucht, um ein Kapitel aus der Geschichte der plumpen kleinen Schleimer nachzutragen. Wenig ist von unseren damaligen Helden übrig geblieben. Aus unseren flachen Freunden sind äußerst flache Freunde geworden, flache Flecken sozusagen. Das tragische Schicksal der Helden aus dem Reich der Lurche ist nur noch eine winzige Episode in der Geschichte der majestätischen Autobahn. Der vierspurige Gigant durchsticht noch immer die weite Flur, als hätte es unsere kleine amphibische Wandergruppe nie gegeben. Längst haben andere ihren Platz eingenommen. Ein Igel und zwei Krähen bilden an dieser Stelle den Ausschnitt aus der zweidimensionalen Tierwelt. Die Autobahn verändert immer ein ganzes Verkehrssystem. So wurde ein Wildwechsel umfunktioniert zum Autobahnzubringer. Auf ihm gelangten zwei Kaninchen günstig auf die Hauptfahrspur, wie noch heute die beiden haarigen Flecken dort verkünden. Ja, liebe Tierfreunde, gerade die Kleinwagen unter den Tieren überschätzen häufig ihre Beschleunigungswerte und werden recht ruppig in den Verkehrsstrom eingeseit. Tempo 100 auf der Schnellstraße würde auch unseren Freunden wenig nützen. Ja, selbst der Pilotenschein schützt vor Karambolage nicht, wie das Beispiel dreier tiefliegender Eichelhäher belegt. In einem wilden Tornado stürzten sie sich einem glitzernden Etwas an der Leitplanke entgegen und fanden dort den Tod. Nun liegen sie neben der zerbeultenen Radkappe, mit der sie sowieso nichts hätten anfangen können. Das, liebe Zuhörer, sollte uns daran erinnern, nie in unüberlegter Gier dem glitzernden Konsum nachzujagen. Wie viele Radkappen sah ich schon in meinem Leben, die mich vom geraden Weg abbringen wollten. Doch wir sollten stets daran denken, wo eine Radkappe ist, ist oft auch ein Auto. Unsere flachen Freunde könnten ein Lied davon singen, wenn sie es noch könnten. Auf Wiederhören, ihr kleiner Tierfreund.

0: 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Eine Familienserie in vielen Teilen mit Papa Grappa Lemke.
1: Hallo.
0: Mit Fernet Lemke. Das finde ich echt nicht gut. Mit Bianca Lemke.
2: Hab schon, Freund.
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3: Ach, wie sehen meine Hände wieder aus?
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4: Mama, Mama, Mama. Die doofe Bianca ist ganz blass im Gesicht.
2: Sei still, du Doofmann. Ich hab meine Rede bekommen.
3: Ja, Fernet, dann lass die Bianca mal schön in Ruhe.
1: Ja, Fernet, dann lass das Mädchen schön in Ruhe lassen tun sollen sein. Bianca, holst du dem Papa jetzt mal eine Schachtel Zigaretten und für Mama eine schöne Tafel Schokolade tun haben sollen sein, werden können
3: machen? Zwei, Papa!
1: Was? Haben tun, machen können sein, haben sollen?
3: Zwei Tafeln, Papa!
1: Ach so.
0: Freuen Sie sich auf die nächste Folge von Familie Lemke. 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
2: Ich bin ganz schön in Bianca verknallt.
5: In wen?
2: Bianca.
5: Ist das diese dämliche Zicke, diese Tochter von den Lemkes?
2: Ey!
5: Aua, aua!

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0: was soll ich jetzt mit dem Fisch machen?
1: Ja, weiß ich doch nicht. Du hattest doch die bekloppte Idee. Komm mit an den See angeln, oder
0: angeln.
1: Was?
0: Angeln heißt
1: ja,
0: das.
1: Angeln. Ach ja, heißt das so. Für mich heißt das, dass wir seit 5 Stunden hier in der Pampa rumsitzen, uns anschweigen und eine Schnur ins Wasser halten. Wofür soll das denn gut sein?
0: Ja, aber guck doch mal, ich hab doch was gefangen.
1: Ne? Das sehe ich. Was willst du damit jetzt machen mit dem glitschigen Ding?
0: Weiß ich doch nicht. Vielleicht können wir es trocknen und dann könnte ich es doch als Lesezeichen für ein Buch nehmen.
1: Ja, ganz toll. Das Teil stinkt total. Ganz tolle Idee. Ja,
0: oder vielleicht, wenn wir noch mehr Fische fangen, dann könnten wir doch daraus einen Kranz flechten.
1: Na super toll. Sind wir schwul oder was?
0: Schwul heißt das.
1: Ja, na und, sind wir trotzdem nicht und ich gehe jetzt.
2: Das war aus der Reihe Große Momente der Weltgeschichte an einem See vor langer, langer Zeit. 2000 Jahre vor dem ersten Fischstäbchen und noch vor der Erfindung der Pfanne.

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0: Ja, meine Damen und Herren, ich wollte es ja eigentlich gar nicht glauben, aber es gibt ihn, den ersten deutschen kommerziellen Bakterienmester, und er heißt Horst Jungblut.
1: Da.
0: Ja, Herr Jungblut, bevor wir auf das eigentliche Thema kommen, was haben Sie denn vorher gemacht?
1: Ja, ich hatte so eine mittlere Hühnerfarm. Aha. Und dann hat Aldi mir aber gekündigt, ne?
0: Aha.
1: Ja, da war's aus. Hat mir einfach nicht mehr abgenommen. Einfach so. Lassen sich ja nicht mit denen als Spitzbuben, das ist ein linke
0: ja,
1: Brüder.
0: Herr Jungblut, Sie behaupten, dass die Zukunft der Ernährung in der Bakterienmästerei liegt.
1: Aber
0: wie meinen Sie das?
1: Schauen Sie doch hier mal gerade hier dieses Mikroskop, nicht? Wenn Sie da mal gerade durchgucken wollen, was sehen Sie denn da?
2: Ist ja widerlich, lauter schwammiges Zeug und so viel auf den Haufen. Bäh.
1: Ja, was Sie da sehen, Herr Brunks, sind 1 Amerino-Buckies. Ja, die werden normalerweise schon wenige Minuten nach dem Entstehen geschlachtet, nicht? Ist ganz zartes Fleisch. Allerdings mit 0,00001 Kilojoule pro Stamm ziemlich deftig. Ist nicht jedermanns Sache. Aber ja, schauen Sie mal in das andere rein, da.
0: Ja, wo?
1: Ja.
2: Das gibt's doch. Eklig, glibberklebt.
1: Bitte sehr, Herr Brunks, was Sie da sehen, das sind doch die halben Hähnchen unter den Bakterien.
0: Aha.
1: Nur mit wesentlich weniger Hormone für Leute, die auf ihre Linie achten müssen. Nicht? Der Nährwert bei diesem Stamm geht übrigens gegen Null. Es sind, falls es interessiert, neuseeländische Tiefwässerer, ne?
0: Ja, gut und schön, aber wie nehme ich denn die Viecher ein? Ich meine, wie esse ich das Zeug?
1: Also entweder verwende ich als Nährlösung mehlsättig Sahnesauce oder einfach Wasser.
0: Ja, und wie viel Wasser brauche ich denn so für eine Mahlzeit? Für
1: Och, 800 Liter für den normalen Appetit, ne?
0: Ich meine, dauert das nicht ein bisschen ganz schön lange, bis ich damit fertig bin?
1: Essen soll man sich ja sowieso Zeit nehmen, ne? Sonst hat man ganz schnell Morgenprobleme, ne?
0: So, jetzt gucke ich doch mal in ein anderes Mikroskop. Moment, was denn das denn für Viecher da?
1: Seien Sie mal gerade... Ach ja, die können Sie nicht essen, ne? Das sind doch Zierbakterien, da mache ich Halsketten rein.

0: sine Pinguine da hinten. Oh, sind die niedlich. Also, Mom, die gar keine Angst, dass die Eisbären die fressen?
1: Eisbär ist Arktis, hier Antarktis, andere Seite von Welt.
0: Na und? Da können die doch hinhammeln, die Eisbären, wenn sie wissen, dass es was zu snambulieren gibt.
2: Tun sie aber nicht. Außerdem kann uns das doch auch total egal sein, wer die doofen Pinguine auffrisst.
0: Und gibt's hier auch keine Eskimos und Schlittenbaubaus?
1: Nein, hier Antarktis, ja? Hier bloß Pinguin, Robbe und Eis. Dies hier ist Kaiser Franz Josef Land.
0: Ey, Sishi, ey. Oh, das war doch der Macker von Sishi. Das weiß ich noch ganz genau. Und hier haben die gewohnt? Aber im Film sah das mehr nach Bergen aus, mit Bäumen und so. Aber ist ja auch schon lange her. Das sah nicht alles abgeholzt. Ne?
2: Klar, Sissi lebt in der Antarktis, logisch. Du bist doch voll Panne, Gysi.
0: Hey, guck mal, der eine Pinguin, der hat einen runden, weißen Fisch abgeseilt.
1: Hey, das ist Ei, nicht Schiss.
0: Wieso? Und das Vögel? Die können doch gar nicht fliegen.
2: Du bist ja auch ein Mensch und kannst nicht denken.

0: ferma.
1: Liebe, Intrigen, Portokosten.
2: Schicksale rund um das Wirtschaftsimperium des Fritz F. Niedmeier.
1: Die Verschwörer Boris und Sarkowski haben ihre Pläne geändert. Sie wollen Niedmeier und seinen Enkel nicht mehr töten, sondern den Keil der Zwietracht zwischen sie treiben. Deshalb lassen sie die beiden allein, während sie, zusammen mit allen anderen Mitarbeitern der Firma, einen Betriebsausflug zu Niedmeiers Frau Suzette machen, die sich nach wie vor in Davos aufhält. Aber der Plan scheint nicht ganz aufzugehen, denn Niedmeier versteht sich prächtig mit seinem kleinen Enkel Erwin.
3: Eiti, teiti, teiti. Guti, guti, guti, guti, guti. Ai, ai, ai, ai, ai. Ei, wo ist denn mein kleines Erwin? Ei, wo ist er dann?
4: Sag mal, Alter, bist du blind oder was? Putze mal deine Brille. Hier bin ich. Direkt vor dir auf dem Kinderstuhl.
3: Ah ja, da ist er ja, mein Kleiner. Wuschi, wuschi, wuschi, wuschi, wuschi. Ja?
4: Jetzt hör mal auf, hier so dämlich rumzuquatschen. Und wechsel gefälligst mal die Windeln.
3: Ja, sicher, mein Kleiner. Das mach ich doch.
4: So. Doch nicht. Mir steht das Wasser schon bis zum Hals.
1: Ist es nicht herrlich mit anzuhören, was einen enormen Entwicklungssprung der nur wenige Monate alte Erwin gemacht hat, seit er mit seinem fürsorglichen Großvater allein ist?
4: Ja, ja, dafür scheint Opa Fritz aber ein bisschen stark zu retardieren.
3: Ja, ganz nass ist das kleine Popöchen und auch das kleine Piephähnchen ist ganz klamm. Warte mal einen Augenblick, mein Kleiner. Der Opa geht mal eben ans Telefon, ans Klingelingchen. Rockfort, ich meine Firma Fritz F. Niedmeier, Niedmeier. Was? Wer ist da bitte? Oberfinanzdirektion. Worum geht es denn? Ungereimtheiten in der Steuererklärung.
4: Ey, Opa, was ist? Soll ich mir hier vielleicht den Zapfen abfrieren oder was?
3: Einen Moment, mein Putzelchen. Was? Nein, Herr Oberfinanzdirektor, ich werde Sie nicht nochmal mein Putzelchen nennen. Nein, warte, passen Sie auf. Ich muss mal eben mein kleines Popöchen und mein Piephähnchen versäuen und dann rufe ich Sie wieder an, ja?
4: Opa, mach hin!
3: Ja, mein Putzelchen. Was? Nein, Herr Oberfinanzdirektor, ich sag das wirklich nicht nochmal zu Ihnen. Ehrenwort. Also, bis gleich. Sie wissen ja, ich muss mich erstmal um mein Piephähnchen kümmern. Oh, schon auf wieder nicht. Der Mann hat Verständnis, Erwin. Ich glaube, dieser Oberfinanzdirektor ist selber Opa.
1: Da irrt sich Fritz F. Niedmeier allerdings gewaltig. Oberfinanzdirektor Buchholz ist nicht etwa Opa, sondern stocksauer.
5: Frau Menneken!
6: Ja, Herr Oberfinanzdirektor?
5: Sagen Sie mal, ich habe immer geglaubt, dieser Niedmeier wäre ein honoriger Geschäftsmann. Aber nach dem, was der mir gerade am Telefon erzählt hat, scheint er ja völlig unzurechnungsfähig zu sein. Bringen Sie mir doch mal die Steuererklärung dieser Firma von den letzten 20 Jahren. Wollen doch mal sehen, ob wir dem guten Mann sein kleines Popöchen nicht ganz ordentlich aufreißen können.
1: Da sehen wir es mal wieder, mit den Finanzbehörden ist nicht zu spaßen. Aber Niedmeier hat ja in dieser Hinsicht genauso wenig oder so viel zu befürchten wie Sie und ich. Was? Genauso viel wie ich? Na, dann kann das ja heiter werden. Also wenn das so ist, meine Damen und Herren, dann verpassen Sie auf keinen Fall die nächste Folge von Der Erwin.

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1: Hast du schon gehört, Frieda? Jetzt ist aber wirklich Materie an Letzten. Die Kirche verkauft die Friedhofskapelle.
2: Och, das hast du bestimmt alle nicht richtig mitgekriegt.
1: Doch, alle Immobilien kann die Gemeinde jetzt nicht mehr halten und Pastor wollte partout seine Residenzpflicht nicht aufgeben.
2: Ja, die Residenz, das stimmt. 25 Zimmer, 2 Südbalkone, ein Swimmingpool.
1: Ja, das musste auch doch alles unterhalten. Und glaubst du denn, dass die Konfirmanden das noch machen? Die Frösche von Pol absuchen, den Rasen mähen und?
2: Ja, in eine katholische Kirche. Da ist noch mehr Zucht drin. Der eine Messdiener von der St. Luzifer-Gemeinde, der hat doch dem Pfarrer das ganze Haus verputzt.
1: Und ist mit denen sogar hinterher noch in Urlaub gefahren.
2: Ja, wenn die Eltern damit einverstanden sind.
1: Ja, aber nochmal zurück zu die Kapelle, ne?
2: Ach, wer spielt denn? Rainer, der hat früher so herrlich Becken geschlagen.
1: Ach, halt doch die Schnauze. Die Kapelle haben 2 Russen gekauft.
2: Und wo soll ich mal ausgesegnet werden?
1: Das kann ich jetzt wohl schon mal eben machen. Geh hin in Frieden, Frieda, fertig.
2: Wollen die Russen da etwa privat unsere Toten beerdigen?
1: Nein, du Döskopf, die wollen da einziehen. Machen sich das ein bisschen schön mit den bunten Fenster alle. Da sind die ja so für, so Russen, ne?
2: Ist das nicht ein bisschen fußkalt wegen die Bruchsteinfliesen?
1: Fußkalt? Wird uns das demnächst an Kopf, wenn wir bei Trauerfeier vor der Tür stehen müssen?
2: Kerker, da bewahrheitet es sich wieder. Man kann einfach nicht rechtzeitig genug von dannen gehen.
1: Nur sowieso zu spät. Können wir genauso gut weiterleben, Frieda.

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1: 1, 2, 3, 4. Mama.
4: Die Mama hat Geburtstag. Tralalalala. Tralalalala. Die Mama hat Geburtstag. Tralalalala.
1: Mama.
2: Ich hab da schon Freunde, Freund, Mama. Ich wünsche dir trotzdem alles Gute zum Geburtstag.
5: Ich finde das nicht gut, Mama. Aber herzlichen Glückwunsch zum Geburtstag. Und das Bild hier, das haben Bianca und ich dir zum Geburtstag gemalt. Hier die Sonne, da der Baum. Und hier unser Hochhaus und da ein Hund, der A-A macht.
1: Mama, und hier haben Tun. Von mir kriegst du eine schöne neue Flasche Korn. Haben sollen sein. Die ich gestern schon mal ausgetrunken habe. Und jetzt hör auf zu flennen, Mama. Und mach die Glotze an. Können werden wollen sein. Mama.
3: Ja, Papa.
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0: es wirkt bestimmt. Sie müssen nur 15 Liter von dieser Flüssigkeit innerhalb von 10 Minuten zu sich nehmen und Ihre Kopfschmerzen verschwinden sofort.
1: Aha. Ja, Moment, ist das nicht ein bisschen umständlich? Ich meine, jedes Mal, wenn ich Kopfschmerzen habe, 15 Liter trinken?
0: Ach was, am Anfang wird es Ihnen vielleicht etwas seltsam vorkommen, aber wenn Sie sich erst einmal dran gewöhnt haben werden und dann der Effekt, nie wieder Kopfschmerzen, ahnen Sie eigentlich, was das heißt.
2: Das war aus der Reihe Große Momente der Weltgeschichte. Der Vorläufer der ersten Kopfschmerztablette ist noch etwas umständlich zu handhaben. Heute vor 20.000 Aspirin.

0: So, also ich bin wohl soweit. Von mir aus können wir anfangen, ne? Ist das okay mit dir, Michael? Oder sag mal, was guckst du mich denn so an? Was ist denn
1: Sag mal, was
0: los?
1: hast denn du da?
0: Wo?
1: Ey, oh Mann,
0: Was ist
1: hey,
0: denn mit
1: jetzt
0: mir?
1: sehe ich das
0: Was habe ich
1: erste
0: denn?
1: Mausestark. Guck dir
0: Ja.
1: mal dieses Schwänzchen an.
0: Och, also sag mal, Michael, bist du bescheuert oder hast du sie nicht mehr alle, hä? Nimm deine Hand da weg. Also manchmal, da frage ich mich wirklich, was das hier für eine Sendung ist. Ich meine, wo bin ich hingeraten? Wo bin
2: Und
0: ich?
2: nun?
3: Fernsehen, Fernsehen, weil die Leute das so gern sehen.
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0: Jo, genau, was mir noch in meiner Sammlung gefehlt hat. Harmonische Spiele für glückliche Brautpaare. Schanze, Bräute, Eierkuchen. Da werden noch unverbrauchte, unschuldige Pärchen wie Jungfohlen von der Weide weggefangen und müssen zeigen, wie schön doch alles sein kann. Wirklich interessant wäre ja, die alle in 2, 5 oder 27 Jahren nochmal zu holen. Scheidungsabend wäre ein schöner Titel für die Show, denke ich mir. Aber hier alles so wunderbar, dass ich am liebsten selbst gleich mitgeheiratet hätte. Fragt sich nur, wen? Ich meine, ist doch logisch. Welche Frau nimmt schon ein, der Samstagabend zu Hause sitzt und Flitterabend guckt? Glaubt doch keiner, dass das nur beruflich ist, ne? Naja, so viel zu den Ungerechtigkeiten des Lebens. Und da fällt mir gleich noch einer ein. Michael Schanze. Die Paare bei ihm können einem ja leid tun. Verheiratet allein reicht wohl nicht. Nein, sie müssen auch noch den sacharinsüßen Schanze über sich ergehen lassen. Wie zum Beispiel hier das Mädchen Adi.
1: Du, jetzt ist ja Adi nicht unbedingt ein typischer Mädchenname.
0: Na und?
1: Getan, wenn er mit Nachnamen das heißt.
0: Sie verstehen. Adi, das. Kleiner Scherz. Ungefähr so lustig, als

0: wenn Schanze mit Vornamen Sprung heißen würde. Ja, Michi, Karlauern kann ich auch, ne? Sogar noch schlechter als du. Also leg dich mal lieber nicht mit mir an. Kommen wir aber lieber zu den Gästen nochmal. Da war doch dieser spannende Typ, der BMX-Fahrradrennen mitmacht. Hier, erzähl doch nochmal, wie das so ist bei den Rennen.
1: Meine Fitness muss nicht nur gut sein, sondern das ist ein Sport, wo man unheimlich was im Kopf haben muss, mental trainieren muss.
0: Ja, auch. Mental
1: nicht im Kopf. Nicht nur die Muskeln müssen trainiert werden, sondern im Kopf muss es auch stimmen.
0: Ist oft wichtig.
1: Weil das ist ein Rennen, das geht über 30, 40 Sekunden.
0: Oh, so
1: und
0: lange
1: der Start ist unheimlich wichtig. Der Start ist 80%. Eine Ampelfolge, rot, gelb, grün. Und das gehört unheimlich mental was dazu.
0: Ja,
1: und
0: das da hilft
1: meine Frau unheimlich.
0: Oh ja, nee, das ist wirklich ganz klar. 30 Sekunden auf dem Rad bleiben, ohne sich auf die Fresse zu legen, plus 3 Farben bei der Ampel unterscheiden. Das ist ohne Hilfe ja kaum zu schaffen. Aber nun ein anderes Thema. Michael, was guckst du denn schon wieder sowas?
2: Du hast ja auch ein Schwänzchen.
0: Och Mensch, das wissen wir doch jetzt.
2: Das ist schön.
0: Ja, weiß ich auch, aber jetzt ist wirklich gut genug damit, ne? Ist das klar, Michael Schwanze? Nerv mich noch einmal und du kriegst so... Oh, Telefon. Wer kann das jetzt nur sein? Hallo, Karl Groves Mattscheibe, wer ist da?
3: Hier ist Karin Tietze Ludwig. Kann ich mal den Michael sprechen?
0: Nee, der kann gerade nicht, der ist irgendwo am Rumgrabbeln. Aber was willst du denn, hä?
3: Ich wollte eigentlich nur von dir erfahren, wann ich mit meinen Lottozahlen auf Sendung gehe.
0: Also Karin, heute ist doch erst Montag, jetzt mach dir mal nicht in die Lostrommel, du hast noch eine Woche Zeit. Meine Güte, Leute sind das. Und eine Unruhe ist das auch in dem Beitrag wieder. Ich brauche jetzt erstmal ein bisschen Harmonie. Musik mit Engelbert.
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0: Dein Herz hast du verloren. In Heidelberg oder wo?
4: In San Francisco.
0: Ja, dann fahr doch mal hin und guck nach, ob es noch da ist, ne? Guck auch gleich, ob dein Gehirn da noch irgendwo rumliegt. Oh ja, jetzt auch der noch. Ja, ist gut, Michael. Das ist das Problem mit den Showmastern, die auch Sänger sind. Die müssen immer noch einmal ans Klavier. Widerlich, wirklich. Und was für ein Gespann hier. Mr. Honigkuchenpferd Schanze plus Engelbert, der ja sowieso immer grinst, als ob er gerade eine Katze kastriert hätte. Na, Schluss damit für heute. Ich will aufhören. Wirklich, mir reicht's. Hast du noch irgendwas zu sagen, Michi?
5: Ich habe mein Schwänzchen wieder weggemacht. Du. Irgendwie hat mich das so gezippelt.
0: Ja, jetzt lass aber mal stecken. Wirklich, es interessiert hier niemanden, was mit deinem Schwänzchen ist.
5: Ja, deiner ist ein bisschen länger, das stimmt, ja.
0: Och, Michael, jetzt reicht das aber mal wirklich, ne? Du hast versprochen, das für dich zu behalten. Pack sofort deine Sachen und hau ab. Ich will dich hier nicht mehr sehen. Wirklich, geh zu deiner Mutter oder zu meiner oder zu irgendeiner sonst. Aber Hauptsache weg. Hau ab, los, weg.
5: So, und das war's dann.
0: Ja, wirklich. Für uns auch. Schluss, aus, ich gehe zu meinem Anwalt. Ich will dich nicht wiedersehen. Scheidung. Tschüss, aus, los.

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2: Und wie kommen wir jetzt hier raus?
4: Jetzt gibt es nur noch einen Weg. Ihr kennt ihn alle.
3: Ja!
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0: Der kleine Tierfreund.
1: Die Kreidler gehört zur großen Familie der Zweitakter, zu der neben den Mokik-artigen, also den Paarreifern, auch noch die Doppelpaarreifer wie der Trabant gehört. Die Kreidler nistet hauptsächlich im deutschsprachigen Siedlungsraum. Wegen ihrer imposanten Schulterhöhe und der majestätischen Haltung preist sie die Fabel als die Königin der Kleinkrafträder. Meist krönt sogar ein stattlicher Lenker die Vorderradgabel. Die Kreidler ist ein Zweitakter, der ungern in Rudeln lebt, ganz im Gegensatz zu seiner Lieblingsbeute, den Mofas. Satte Kreidlers trollen mitunter zwischen den Mofa-Herden umher, ohne beachtet zu werden. Kündigt aber dröhnendes Gebrüll die Jagd der hungrigen Kreidlers an, dann spitzen die Mofas vor der Eisdiele ängstlich die Ohren und blähen die Nüstern, um den schrecklichen Feind zu erlauschen oder zu wittern. Doch oft ist es zu spät. Gierig stürzt sich dann das beige-braune Untier auf die führerscheinlosen Beutemofas und tötet sie mit einem Schlag. Eine große Kreidler kann mit einem Mal 30 Mofas umfahren und braucht dann erst nach einigen Tagen wieder zu jagen. Durch die schon erwähnte beige-braune Lackierung von neugierigen Blicken geschützt, steht das ruhende Mokik dann höchst unauffällig zwischen den geparkten Fahrrädern am Bahnhof oder in der Fußgängerzone. Doch die Ruhe täuscht. Die scheinbar geparkte Zweitaktkatze wartet nur darauf, einer unachtsamen Fußgängerin den noch heißen Auspuff an die plastikbestrumpfte Wade zu pressen, bis sich Nylon und zarte Pfirsichhaut in streng riechender Hochzeit auf ewig vermählen. Nicht selten scheidet das ruhende Tier aus geöffnetem Benzinhahne auch ein leicht entflammbares Sekret ab, mit dem es das Grundwasser seines Reviers markiert. Unter den Altweltmokiks gilt die Kreidler mittlerweile als vom Aussterben bedroht. Ich rufe hiermit alle Freunde dieses geschmeidigen Zweitakters auf, die letzten verbliebenen Exemplare zu pflegen, damit sich auch unsere Enkelkinder noch an den Brandwunden der Wade erfreuen können und der Mofa-Gebrauch auf führerscheinlose Alkoholiker beschränkt bleibt. Auf Wiederhören, ihr kleiner Tierfreund.

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0: Hören Sie mir einmal genau zu, auch wenn Sie diese Woche schon ein paar Galaxien gerettet haben mögen. Dies hier ist ein öffentlicher Zoo und da haben Sie sich gefälligst zu benehmen.
1: Ja,
0: haben Sie mich verstanden?
1: Ja,
0: und wenn ich Sie, Herr Spock, noch einmal erwische, wie Sie in der intergalaktischen Kleintierzuchtanlage grinsend Mäuse tot treten, dann beam ich Sie hier achtkantig raus. Haben Sie mich verstanden?
1: Ach, was? Das glaube ich einfach nicht. Hast du das wirklich gemacht, Spocky, du?
2: Nicht viel, ganz bescheiden. Nur ein paar kleine Mäuse.
0: Das ist mir schiedegal. So was ist hier Banne. Halt! Halt Sie, dicke Frau! Hören Sie wohl auf, den Affen die ganzen Nüsse wegzufressen?
3: Oh, ich wollte doch nur was Kleines, Herzhaftes nach der Bananenstaude.
0: Der Einzige, der sich überhaupt von Ihrer Besatzung zu benehmen weiß, das ist der Herr Hausmeister Benno Batra. Das möchte ich hier mal sagen. Der macht nämlich schon seit 3 Stunden freiwillig den Käfig von der magenkranken Gibbon-Familie sauber.
4: Hallöchen, hallöchen.
1: Die Hausmeister, ne? Die haben das halt im Blut, wenn die mal 5 Minuten nicht zu putzen haben, ne?
2: Sagen Sie, laufen hier alle mit solchen Dingern rum?
0: Tja, diese Dinge, die nennt man bei uns Rüssel. Die haben alle Elefanten hier.
3: Oh, Spooky, pass auf, geh nicht so nah an das Gitter.
1: Echt, pass auf. Oh Gott, guck mal, da hat er ihn. Oh, sieh mal, wie hoch er den Spock schleudern kann.
5: Wir gehören in den Zirkus, Spock. Nicht in dein Raumschiff.
0: Oh mein Gott, da kommen ja auch noch die prüftigen Gorilla. Oh, die hat mir extra von den Menschen weggesperrt.
1: Oh nein, sieh dir das an, die sind ja fast genauso dick wie die Hildegard. Oh nee, das überlebt der Spock nicht. Du sagst, Kirky, was soll man da machen, hä? Sag.
2: Hier ist mein genialer Vorschlag.
1: Ja.
2: Wir warten erst mal ab, was passiert.
1: Aber was wohl? Diese dicken Frauen wollen doch immer nur das eine, ey.
3: Genau, das weiß ich.
1: Eben.
3: Los, Spocky, renn um deine Keuschleiter.
2: Das ist der schnellste und faszinierendste Spock, den es je gab.
1: Faszinierend. Du musst ihm sagen, dass du schon in einer monogamen Beziehung drinne bist, Spock.

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Geh. Alle gucken immer nur nach dem Fußball und nach dem Tennis, als ob es keine anderen interessanten Sportarten gäbe. Gibt es aber. Gerade in unserer hektischen Zeit ist nämlich der Bedarf an Ausdauersportarten ganz groß. Nicht nur Triathlon erfreut sich großer Beliebtheit, sondern... Wie? Was ist Triathlon? Mann, dieses Wochenende sind Europameisterschaften und du weißt nicht, was Triathlon ist? Also das ist entstanden im Urwald. Wenn du da nämlich im Fluss badest, da kommen dann die Krokodile und du musst schwimmen, was das Zeug hält. Wenn du dann aus dem Wasser kommst, steht da zufällig ein Fahrrad rum und nachher musst du auch noch laufen, wenn du nicht von diesen Giftpfeilen da Curare erwischt werden willst. Ja, hier in unseren Breiten, da lassen sie dann die Giftpfeile und die Krokodile beim Triathlon weg. Aber es finden sich immer noch genügend Bekloppte, die trotzdem stundenlang am Schwimmen, am Radfahren und am Laufen sind. Aber da musst du schon ordentlich eine andere Klatsche haben führen. Noch bekloppter ist aber diese andere Ausdauersportart, da wo die Briten und die Amis drin spitze sind. Dafür fliegst du einfach nach Vorderasien, am besten nach Libanon und da machst du irgendwas oder auch gar nichts. Ist egal, weil früher oder später, da wirst du nämlich als Geisel genommen von den Sportsfreunden da drüben. Und dann geht's darum, wer kann am längsten. Ja, 5 Jahre ist schon ganz gut, aber manche können ja noch länger, Also das ist schon eine echte Extremsportart, dieser Geiseltourismus, Findet auch immer mehr Anhänger, Aber das verzerrt ja jetzt schon so ein bisschen die Bedingungen, wenn da so viele Anfänger mitmachen, Die haben ja meistens gar keine Chance und werden schon nach ein paar Tagen disqualifiziert. Freigelassen, sagt man dann dazu, Freigelassen. Jo, schöne Sache das mit dem Geiseltourismus, Olympische Sportart wird es zwar vorerst noch nicht, aber es soll wohl schon mal als Demonstrationssportart in Barcelona dabei sein nächstes Jahr. Unter der Schirmherrschaft der ETA, glaube ich.

0: ist dies Jahr denn eigentlich die Weihnachtsfeier von der Fleische?
1: Im Hotel Sauerlandstern, wie immer.
0: Nee, bitte nicht schon wieder Sauerlandstern. Immer das gleiche Programm. Ausziehen, Fenderspiele, kleiner Feigling, Wettsaufen und Gurkentanz.
1: Du vergisst das Wichtigste, Weichei.
2: Genau, wenn jeder breit ist, packen sich noch alle an oben auf den Zimmern.
0: Total widerlich finde ich das.
1: Kommt eben drauf an, wen man erwischt, Holgi. Ich konnte letztes Mal nicht klagen. Die scharfe Kopotka hat einen guten Job gemacht.
2: Die scharfe Kopotka?
1: Mit der ich die Nacht verbracht habe. Genau die scharfe Kopotka.
0: Wie kommst du da eigentlich drauf, Kalle?
1: Okay, okay. Ich war breit wie eine Natter vom Feigling Wettsaufen und da hat mir beim Gurkentanz jemand einen Zettel in die Hose gesteckt. Warte bei dir auf dem Zimmer. Scharfe Kopotka.
2: Ja, aber den Trick macht die fette Polka doch jedes Jahr, Kalle.
1: Oh, Scheiße.

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1: Liebe, Intrigen, Portokosten.
0: Schicksale rund um das Wirtschaftsimperium des Fritz F. Niedmeier.
2: Ja, meine lieben Zuhörer, wundern Sie sich nicht, dass Sie mich hier hören. Nachdem ich dem Cheferzähler hier beim letzten Mal gezeigt habe, dass selbst ein Baby wie ich seinen Job machen kann, ist er erst einmal beruhigt in Urlaub gefahren, ne? Und wieder beruhigt hat sich inzwischen auch Niedmeyers Frau Suzette. Denn Außendienstmitarbeiter Gernot Zarkowski, der durch ihr Bekenntnis, dass sie ihn nicht liebt, schwer verletzt war, befindet sich mittlerweile wieder auf dem Weg der Besserung. Seine Frau, Niedmeyers Tochter Steffi, ist gerade bei ihm im Krankenhaus.
3: Na Gernot, wie geht es dir denn jetzt so, hä?
4: Oh, schon besser, Steffi. Und deiner Mutter, der süßen Suzette?
3: Prima, ey.
4: Sag mal, meine Liebe, du nimmst es mir doch nicht mehr übel, dass ich versucht habe, deine Mutter abzubackern, oder?
3: Ach was, ich meine, lieber meine Mutter als irgendeine andere Frau, wa? So bleibt es jedenfalls in der Familie, ne?
4: Also ehrlich.
2: Ja, sie haben doch alle ein großes Herz, diese Niedmeyers. Aber nicht nur das, sie haben auch noch etwas ganz anderes. Sorgen. Zumindest mein Opa, der Firmenchef Fritz F. Niedmeyer, der gerade mit seinem treuesten Mitarbeiter, mit Heinz Bärbel Schrage, telefoniert.
5: Also Chef, raus damit. Wo drückt denn der Schuh?
6: Ach Schrage, wenn das nur das leidige Problem mit meinen breiten Füßen wäre, dann wäre das ja nicht so schlimm.
5: Was denn sonst? Kommen Sie mit Ehrwänchen nicht klar? Ja. Springt Ihnen der kleine Rotzreifel auf den Kopf rum?
6: Ja, das auch, aber ich trage jetzt immer einen Helm. Das ist also auch nur noch halb so schlimm. Nein, Schrage, ich habe es mir irgendwie mit diesem Buchholz vom Finanzamt verscherzt. Ja, und ich glaube, der will uns jetzt hier die Steuerfahndung auf den Hals schicken. Und wenn die kommen, dann wissen Sie ja, was passiert. Dann können wir den Laden hier dicht machen.
5: Chef, jetzt mal die Ruhe bewahren. Da hilft nur noch die Flucht nach vorne.
6: Ja, das sagen Sie so. Aber ich weiß im Moment ja nicht so genau, wo vorne und hinten ist.
5: Aber ich, Chef, alles kein Problem. Bleiben Sie ruhig. Ich bin morgen bei Ihnen. Und ich mache vorher noch einen kleinen Abstecher nach Bonn. In der Abteilung Osthandel sitzt einer, mit dem habe ich schon zusammen im Sandkasten gespielt.
6: Schare!
5: Herr Direktor!
6: Das ist jetzt nicht die Zeit, in Kindheitserinnerungen zu schwelgen. Ja, wir müssen die Firma retten, Sie Kretensi! Also,
5: aber Chef...
2: Einen Moment überlegt Schrage, ob er jetzt beleidigt sein soll oder nicht. Aber er entschließt sich, zunächst einmal die Firma zu retten. Und so düst er schon wenig später zu seinem alten Freund in der Abteilung Osthandel. Und nach einem kurzen Gespräch hinter verschlossenen Türen düst Schrage weiter zum Stammsitz der Firma, wo er aufgeregt in Niedmeyers Büro stürzt.
6: Schrage?
7: Was ist los?
8: Chef, wir sind gerettet!
6: Ja, wunderbar!
8: Ja.
2: Wen meint Schrage wohl mit wir? Die Flugzeugpassagiere oder etwa die Firma? Hat Schrage etwa tatsächlich einen Weg gefunden, die Firma vor den gierigen Klauen des Oberfinanzdirektors Buchholz zu retten? Wenn Sie das interessiert, dann versäumen Sie auf keinen Fall die nächste Folge von Die Firma.

0: Frieda und Anneliese.
1: Was ist das heute ein schäbigen Tag?
2: Man hat so nix los.
1: Lein draußen.
2: Das sag auch man.
1: Ich bin mit Gummistiefeln ins Bett gegangen gestern Abend. So leid war ich das alles.
2: Und ich komm schon seit Tagen aus der Unterbuchse nicht raus. Das Gummi sitzt so stramm. Hat Reinhard Weihnachten verstellt.
1: Den Meisen habe ich vor ein paar Tagen auch schon ein paar Gläser Schnaps rausgestellt, dass die mal langsam anfangen zu singen.
2: Und die Ziege von Sickendix hat die ganzen Krokusse abgefressen. Hat man gar nichts, wo man sich mehr drüber freuen kann.
1: Hier hinten bei Klötencampers, ne? Hier deine Verwandtschaft. Da liegt schon seit 2 Wochen totes Pferd vor der Tür. Postbote ist reinweg vergrellt, dass er da immer mit seinem Moped drum zujuckeln muss.
2: Ach, hat sich der Ackergaul auch das Leben genommen?
1: Nehme ich an. Liegt doch auch bei euch in der Familie.
2: Und? Kommt der Abdecker?
1: Der? Der? Der hat doch seine Frau umgebracht. Der hat jetzt auch keine Zeit.
2: Ja, nein, der Februar, der setzt alle zu. Da bleibt man besser mit Gummistiefeln im Bett liegen.
1: Ist Anita eigentlich wieder aufgetaucht?
2: Du, weiß ich auch nicht. Ich war lange nicht mehr am Kanal.
1: Ja, eilt ja auch nicht.
2: Hast du gehört? Ziziolkas haben sich ein Lama gekauft.
1: Lächerlich. Albernheit.
2: Ja, im Februar, da geht alles verkehrt. Obwohl ich gerade sage, verkehrt drum. Was macht denn euren Dieter? Ist das verheilt?
1: Er muss noch 2 Wochen auf dem Bauch liegen, sagt der Arzt. Und Reinhard, wo ist der eigentlich? Habe ich wochenlang nicht gesehen.
2: Auf dem Finanzamt sind Betriebsferien. 5 Wochen. Und Reinhard ist den Freitag davor in seiner Amtsstube so unglücklich eingenickt. Und nun kommt da bis Mitte März keiner an den Schlüssel ran.
1: Hat der's gut?
2: Ja, ich schmeiß den Jungen jeden zweiten Tag eine Torte durchs Fenster, dass er nicht friert.
1: Ja, aber...

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eine neue Schublade mit Menschen drin. Wen haben wir nicht schon alles? Gen Z's, Empty Nester, Silver Age und natürlich die allseits verhassten Helikoptereltern. Diese Behüterlis kreisen um ihr Gezücht, um es von oben zu bombardieren, und zwar mit ungefragten

0: Jungs, mir ist eben beim Stuhlgang was Tolles eingefallen. Also passt mal gut auf. Also, ich habe einfach mal nachgedacht. Ich sagte mir, Horst, alte Keule, so geht das einfach nicht weiter mit dir und deinen Kumpels. Immer nur zusammensitzen und saufen und grummeln und mit der Keule sich gegenseitig auf die Oma hauen. Nein, wir müssen, pass gut auf, wir müssten mal miteinander reden, sprechen, kommunizieren, ja, Gedanken austauschen. Die Konversation, ist mir eingefallen, ist nämlich der Schlüssel zur Zivilisation, das Tor zur industriellen Revolution. Versteht ihr eigentlich, was ich meine?
1: Das war aus der Reihe Große Momente der Weltgeschichte. Der Urzeitmensch Horst Uckduden Upsch erfindet die menschliche Sprache, trifft allerdings nur auf wenig Verständnis seiner Kollegen. Vor knapp 40.000 Jahren, irgendwo in einem Land ohne Namen, beim gemeinsamen Basteln mit Dinosaurierkot.
0: Na gut, dann vergessen wir das eben. Gibst du mir noch so einen Köttel von da drüben? Na, danke.

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1: Damals, ne, als ich noch auf der BP war, ne? Junge, Junge, Junge, ne?
2: Junge, BP? Gut?
1: Bretterpelle, du Arschkampel, ne? Wo warst du eigentlich?
2: Ich, auf der MS-Kurs.
1: Soll das denn sein? Missgeburtenstation?
2: So ähnlich, Kurt. Mittelschule. Ja.
1: Auf dem Mittelbett war das kleine Stück Steckelscheiße hier, ne?
2: Ja, da habe ich aber auch wohl viel gelernt, ne?
1: Wow.
2: Ja, Zinseszinsrechnung, die ganzen Kreise in Niedersachsen, ne? Wie Kreis Aschendorf-Hümling, Kreis Grafschaft Bentheim, Kreis Grafschaft Diepholz, Kreis Grafschaft Hoja, Hoja, Ho, Kreis. Ja?
1: Alter, nicht die Fresse mit diesem Kreis Grafschaft-Kacke, wo du besaßt hast.
2: Cool, das mussten wir auf der Mittelschule aber alles auswendig lernen damals, ne?
1: Selber schuld, ne? Also gehst du auch auf so eine scheiß Binserbrenne, ne? Uns hat Kiewitz, ne? Unser Lehrer, immer bloß gesagt, ne? Solange die Weiber, die in der Pinkelpause auf dem Lokusnagel nicht eine dicke Wappe kriegen, ne? Wir haben alles scheißegal, ne?
2: Gut, ja, ihr habt Weiber genagelt? In der Pause, Kurt? Boah.
1: Ja, was denn sonst? Boah. Meinst du, hat einer seinen freien Namen dafür verschwendet, ne?
2: Ach so, nee, natürlich.
1: Nachmittag wurden Brüche gemacht, ne? Oder die Moffas frisiert, ne?
2: Ach so.
1: Manchmal sind wir auf dem Parkplatz von einem Supermarkt gelassen und haben den Lack von den Autos kaputt gekratzt, ne?
2: Ja. Warum das denn?

0: Ja. Wie heißt denn eigentlich der Abschlusskurs, den man dort erwirbt?
1: Weiß ich doch nicht, ja, habe ich nicht lange gefragt. Ne?
0: Aber irgendwas musst du doch empfangen haben, als du die Schule verlassen hast, Kurt, ne? Ich meine, ein Zeugnis oder sowas hat dir doch sicher der Direktor überreicht, oder?
1: Kann sein, ne? Kann sein, dass er das vorhatte. Bloß an unserem letzten Tag, ne? Ausgerechnet hat Frankie den direkt einen verpasst, ne? Frankie, ne? Ja. Hat in Religion immer mit der Wehrmacht, bis sie von seinen Alten auf dem Kartenständer gebannert, ne? Okay. Und irgendwann hat die 8. Klasse gerade lesen und schreiben beim Direx, ne? Er hört Frankie Banner, ne? Kommt bei uns rein und läuft Frankie unglücklich in die Schusslinie, ne? Oh. Lag er da so verbluten, der fette Direx, ne? Ach, wie kann man auch so dumm sein und mit einem Religionsunterricht reinlatschen, wo scharf geschossen wird, ne?
0: Yes,
1: kann man Frankie ja nicht mal einen Vorwurf machen?
0: Nee, das stimmt natürlich gut, ne? War ziemlich leichtsinnig von eurem Direx, ne? Und du hast demnach gar kein Zeugnis erhalten?
1: Kurz. Was? Soll ich den kaputten Direxen noch in die Eier treten wegen so einem scheiß Zettel, ne? Ja, das sich auch andere Sorgen. War ja im Grunde auch schon nicht nett, dass wir ihn da verbluten ließen, bloß weil es geklingelt hat, ne?
0: Ja, hat der Direx sich ja ähnlich gesehen, Kurt, ne?
1: Sag ich doch, eine große Familie, die Bremerfälle, ne?
0: Ja.
1: Und das war auch Bremer, ne? Ja, Mann.
0: Kurt, ist alles okay? Kurt, ist alles okay? Du willst du nicht mal rauskommen, Kurt?
1: Du bist was?
0: Zwei Tage da drin. Kurt, wie siehst du denn aus, Kurt? Ist alles okay?
1: Alles prima. Ja, mein Lappen, mein Mann.
0: Ach du Himmel, Kurt. Ich mach mal ein bisschen sauber, denn. Ach, du Himmel, ach, ja furchtbar, gut, das geht gar nicht mehr raus aus den Kacheln, gut.
1: Jungs, was los, die Brennerbrenner.
0: Ach, du Himmel, gut, die Blocken, hören die dir?
1: Aus den Wegen, also das sind doch eigentlich von Listen angehen, ne? Jetzt raus, ja, aus meiner Kabine.
0: Jetzt kannst du da rein, gut, hier. Begehbar.
1: Oh, sauber, ey.
0: Willst du noch Bier, Kurt?
1: Hab ich selber, ey. Ja,
0: Prost, Kurt.

0: Sie reiten für Freiheit und Gerechtigkeit. Die drei Musketiere. Heute
1: Tarzans Ende.
2: Hey, Porthos, bist du sicher, dass dies der richtige Weg zum König ist?
3: Ja, Athos, gib mir seinen Degen, damit ich diese Liane hier durchtrennen kann. Hier!
1: Das war die Johnny Weissmüller-Gedächtnisfolge der drei Musketiere. Sie hörten Tarzans Ende.

0: Der kleine Tierfreund.
1: Lemgo, Magdeburg. Das härteste Schlittenhunderennen der Welt. Hauptsächlich, weil auch kein Schnee liegt. Mühsam kämpfen sich die Gespanne auf dem knirschenden Asphalt über Knetterheide zur B239, um dann in Hereford Ost auf die A2 einzuschwenken. Für die Hunde ist es eine besondere Tortur. Gewohnt, die gewachsenen Kufen leichtfüßig über den Pulverschnee des Yukon Valleys zu ziehen, staunt der Husky nicht schlecht, wenn er sich das Gelände zwischen Lemgo und Magdeburg anschaut. Da warten 200 Kilometer Solchblitz auf den arktischen Wauwau. Beim ersten Boxenstopp an der Autobahnkirche Exter werden bei den Huskies dementsprechend komplett die Eingeweide ausgetauscht und an die herumstehenden Zaungäste verfüttert. Warum überhaupt Schlittenhunderennen in Deutschland? Wird sich der unbedarfte Betrachter fragen. Wäre da nicht Schweinerennen sinnvoller? Es ist das Geräusch der über kreischendem Split geschleiften Eisenkufen, das den perversen Betreibern dieser Sportart den nötigen Adrenalinstoß versetzt. Und da sie nicht dauernd mit dem Fingernagel über eine Schultafel kratzen wollen, sind sie auf das Schlittenhunderennen verfallen, um sich den wohligen Schauer ihrer abartigen Vorliebe zu verschaffen. Ja, warum dann aber Lemgo Magdeburg? Es begann im Jahre 1991. Ein lippischer Unternehmer, der eine Firma in der ehemaligen SPZ für 50 Pfennig der Treuhand abgeschwanzt hatte, wollte übers Wochenende dringend 2000 Leute entlassen. Aber weder der Fax noch der Telefonverkehr in die Zone funktionierte. Und die A2 war verstopft. Was tun? Da entsann sich unser Mann der nutzlos auf seinem Grundstück herumlungernden Polarkläffer, spannte sie vor einen Schlitten und donnerte nach Magdeburg. Und diesem beherzten Bravourstück ist es zu verdanken, dass die 2000 Arbeiter in Magdeburg noch rechtzeitig entlassen werden konnten. In Erinnerung daran findet alljährlich das Schlittenhunderennen Lemgo-Magdeburg statt. Wenn Sie dieser Tage in einem Stau auf der A2 verharren, denken Sie daran, es muss nicht immer ein polnischer LKW sein, der ihn verursacht. Bis zum nächsten Mal, Ihr kleiner Tierfreund.

0: Finnstädter Heimatchronik.
1: Moin, Abastor.
2: War das schön gewesen.
3: Da sind alle erkältet.
2: Und wie ist bei euch?
1: Und du den Mul.
3: Soll wieder schlechter werden morgen.
2: Das sag auch, Mann.
4: Wenn man die Bunkenstädter fragt, was denn wohl das größte Amüsement der Dörfler sei, so wird der eine sagen, das Feuerwehrfest natürlich. Ein anderer wird scheinheilig die Bibelstunde bei Familie Knosser anführen. Doch der wahre Spaß, zumindest der männlichen Dorfbewohner, den wird einem niemand verraten. Es ist die Querrille auf der Hauptstraße in Höhe der Schankwirtschaft von Schulten-Wilhelm. Einst hatte sie der alte Gastwirt Hinrich Schulte durch die Straßendecke gezogen, um den Urin seiner Gäste gegenüber in den Graben zu leiten. Nun verfügte der Lindenkrug schon seit etlichen Jahren über eine moderne Jauchegrube, in die die Gäste direkt hineinplattern konnten. Doch die Querrille über die Straße war geblieben. Daran hatte auch die gebundene Schwarzdecke, die 1968 im Zuge des grünen Plans überall im Dorf den Schotter verdrängte, nichts ändern können. Was war es denn nun, das die Bunkenstädter so magisch hinzog zu ihrer Querrille? Setzen wir uns doch einfach mal an einem lauen Abend zu den anderen Gästen von dem Dorfkrug auf die Terrasse. Was war das? Warten wir den nächsten auch noch ab. Da kommt er schon, es ist der alte Nickisch, Vater des ortsbekannten Busunternehmers, steinreich, aber geizig wie eine Kompanie Schotten. Er fährt immer noch sein altes Motorrad, mit dem er im Winter 45 vor den heranrückenden Russen aus Schlesien geflohen ist. Mal hören, wie er über die Querrille tuckert. Dasselbe wohlige Stöhnen beim Passieren der Unebenheit. So geht es an warmen Sommerabenden die ganze Zeit. Die komplette männliche Bevölkerung Bunkenstädts fährt die Dorfstraße rauf und runter, um möglichst oft die Querrille bei Schulten-Wilhelm zu passieren. Ihr Geheimnis ist, obwohl es kein Bunkenstädter jemals einem anderen gegenüber zugeben würde, recht einfach zu ergründen. Wenn man mit ca. 30 km/h die 25 cm hohe Schwelle überfährt, so ist das just der Kick, der zu einer wenn auch sehr kurzen, aber dafür sehr preiswerten Kontraktion der männlichen Prostata führt. Ein Phänomen, das in der medizinischen Fachliteratur auch unter dem Namen Orgasmus bekannt ist.

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0: Sie hatten angerufen?
1: Ja, genau. Mhm. Wenn Sie bitte gerade mit ins Ankleidezimmer kommen.
0: Ja, natürlich, sicher gerne. So, wo sind Sie denn, hä?
1: Hier, sehen Sie, wird es schwierig werden?
0: Was, das ist für mich eine Kleinigkeit. Nach 20 Jahren, da macht man sowas mit links. So, Moment, sehen Sie, schon fertig.
1: Und, was macht das bitte?
0: 12,50. Danke, Wiedersehen.
2: Das war aus der Reihe Große Momente der Weltgeschichte, vergangene Zeiten, vergessene Berufe. Der Schuhanzieher kommt ins Haus. Frühes 20. Jahrhundert in einem deutschen Salon.

0: Kaiser Caesar. Eine Heldensage aus dem Reiche König Neowulfs.
1: Bruder Glasius, der Schatten Neowulfs hatte seinen Gebieter in eine Falle gelockt. Die neue Königshymne Yes We Can, The Wind of Change war geklaut. David McTornister stellt den finsteren Einflüsterer zur Rede.
2: Glasius, warum kämpft ihr nicht mit offenem Visier wie ich? Ihr seid ein mieser Intrigant.
3: Aber, werter Graf, hatte nicht König Neowulf selbst die Ordre rausgegeben, die Intrigation zu fördern im Reich?
1: Ein Schlitzohr, dieser Glasius, dreht dem König das Regierungsprogramm im Munde um. Doch um den schlauen und ziemlich gut aussehenden Grafen von Bidakesa zu übertölpeln, braucht es einen größeren als den windigen Mönch.
2: Ich werde den König von eurer Untreue berichten, Glasius. Und dann wird er euch fallen lassen wie eine reife Kartoffel.
1: Wie eine heiße Kartoffel fallen lassen, heißt es. Oder wie eine reife Frucht in den Schoß fallen lassen. Was meint der Graf denn nun?
2: Ein dummer König erntet die dicksten Kartoffeln, so sagen wir zu Hause in Bidakesa.
1: Doch sonst im Reiche der Niedersachsen nirgendwo. Gleichviel. Was geschieht nun mit der finsteren Kartoffel, dem dicken Mönch oder wie auch immer?
2: Glasius, ich werde eure Untreue nicht verraten, wenn ihr für mich arbeitet, mir alles berichtet, was König Neowulf plant.
3: Euer untertänigster Diener, Werther McTornister, werde euch auf dem Laufenden halten über alles, was am Hofe geschieht.
1: Schon sehr bald sollte der Verräter Gelegenheit bekommen, seinen König ans Messer zu liefern.
4: Hallo? Hier ist I.M. Kartoffel. Ich habe eine pikante Neuigkeit für euch aus den Gemächern seiner Impertinenz.
1: Welche das ist, das erfahren Sie in der nächsten Folge von
3: I.M. Kartoffel.
1: Nein, immer noch.

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1: Die Firma.
0: Liebe, Intrigen, Portokosten.
1: Schicksale rund um das Wirtschaftsimperium des Fritz F. Niedmeier.
0: Die Firma schwimmt, wenn auch nicht gerade im Reichtum, so aber doch in einem Meer von Zuschriften mit Ideen für neue Produkte. Mit so einer Menge hat niemand gerechnet, am wenigsten Zerkowski, der Initiator der ganzen Aktion. Mit den Worten, das ist zu viel für mich, lässt er sich von einer Kurtaxe in einen entfernt gelegenen Kurort chauffieren. Zurück bleiben die Unmengen von Zuschriften und ein Fritz F. Niedmeier, dem es deutlich an Personal mangelt.
2: Verdammt nochmal, was machen wir jetzt mit den ganzen Zuschriften, Frau Jaumann?
3: Lesen?
2: Lesen? Den ganzen Quatsch lesen? Nee, da muss uns was anderes einfallen. Verdammt, wenn doch nur Schrage hier wäre. Der hätte bestimmt eine Idee.
0: Aber Heinz-Bärbel Schrage ist immer noch im Gefängnis. Allerdings sitzt er, seitdem er weiß, dass in der Firma täglich neue Produktvorschläge eingehen, auf heißen Kohlen.
4: Aua, aua, nimmt gefälligst die glühenden Kohlen hier raus. Das ist Folter, Idiot.
5: Nein, das ist eine alte Fußbodenheizung. Scheint wieder mal irgendwas nicht in Ordnung zu sein. Höchste Zeit, dass ihr hier rauskommt.
4: Höchste Zeit, dass ich hier rauskomme,
0: denkt
4: Mann.
0: Denkt Schrage, und er weiß auch schon wie. Bereits seit Tagen arbeitet er an einer neuen Erfindung, dem sich selbst öffnenden Gefängnisschloss. Aber auch Niedmeier hat inzwischen bewiesen, dass eine gehörige Portion Kreativität in ihm steckt. Gemeinsam mit Frau Graumann hat er aus allen Zuschriften Papierschwalben gebastelt und veranstaltet jetzt auf dem Firmengelände einen Weitflugwettbewerb. Sogar seine Kinder Boris und Steffi hat er dafür begeistern können.
2: Ach, was ist das schön, endlich mal wieder was mit den Kindern zusammen zu machen.
6: Meine fliegen am weitesten.
2: Quatsch, nee, meine. Damit schlage ich doch eure ganze lahme imperialistische Luft- und Raumfahrtindustrie. Daimler, MBB, Kinder, streitet euch nicht schon wieder. Jetzt lesen wir die, die am weitesten geflohen sind. Los, Norbertchen, hol's mal. Ah, da bin ich ja mal gespannt. Fernseher mit zwei Rückseiten. Na, ich weiß ja nicht. Da sitzen die Leute ja noch mehr vor der Glotze, oder?
3: Ja, hören Sie mal. Das Bischofsfreund, der gestorben an der Hand.
2: Ja, klingt nicht schlecht.
6: Hier, das ist ideologisch das Richtige. Bleistift mit Katalysator.
2: Na. Solange es dafür keine Steuerbefreiung gibt, hat sowas auf dem Markt überhaupt ja keine Chance. Hier, Mensch, das ist es. Das ist die Lösung. Der Teppichentsafter. Damit kann man selbst aus dem letzten Klofolie noch ein schmackhaftes Süppchen gewinnen. Das is it!
3: Herr Niedmeier, erinnern Sie sich denn gar nicht, was uns Ihr Bruder vor 10 Jahren aus Hongkong geschickt hat?
2: Wieso, was denn?
3: Ja, dieses Teil aus dem Industriemuseum. Das war doch ein...
2: Mein Gott! Ja, ein Teppichentsafter!
0: Ja, zu früh gefreut haben Sie, liebe Zuhörer, wirklich gedacht, die Firma würde nicht merken, dass es den Teppichentsafter schon längst gegeben hat? Also ehrlich. Und was ist mit Schrage? Kommt er wohl mit seinem selbst öffnenden Gefängnistürschloss weiter? Und der scheinbar wieder so keusche Norbert, hat er sein Verhältnis mit Frau Graumann schon aufgegeben? Und was viel wichtiger ist, werden sich unter den anderen Zuschriften noch verwertbare Ideen finden? Verpassen Sie nicht die nächste Folge von Die Firma.

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1: Über die Feiertage war ja Klassentreffen hier.
2: Och, was habt ihr denn gefeiert, Frieda? 20 Jahre Gnadenabitur?
1: Nicht meine Klasse, die von Reinhard. Ach so. Die 10. von der Kreisrealschule.
2: Ja, ja, da war unser Dieter doch auch hin, aber der ist ja danach noch nach der Oberschule weitergegangen. Er wollte ja einfach lernen, lernen, lernen.
1: Bis heute, der ewige Herr Student.
2: Ich habe nur gehört, dass ich euren Reinhard so fürchterlich daneben benommen hätte. Er wäre ewig hinter andere Leute ihre Frauen her gewesen mit seinen dicken Wurstfinger.
1: Mach wohl. Der älteste von Sickendicks, Hans Hermann, war auch da, lebt er jetzt in Bad Oeynhausen. Aber einmal im Jahr kommt er nach Hause.
2: Ja und? Was willst du damit sagen? Ist das der ehemalige, der am weitesten von alle weggezogen ist oder was?
1: Ja, nein. Der es zu was gebracht hat. Er ist Leiter des Braunamtes von Bad Oeynhausen.
2: Was ist das denn? Grünamt sagt mir was, aber Braunamt?
1: Er hat die ganze städtische Hundekotbeseitigung unter, aber ist aber ganz normal und bescheiden geblieben.
2: Och.
1: Er hätte sogar mit alle gesprochen bei den Treffen.
2: Ja, schön, wenn solche nicht hochnäsig werden,
1: ja,
2: nicht? Der Ministerpräsident, der soll ja auch ganz normal geblieben sein und mit jedem sprechen, hört man.
1: Och, Ministerpräsident, was ist das denn schon? Das geht ein paar Jahre gut und dann wird man abgewählt. Aber wenn man einen Posten beim Braunamt in Bad Oeynhausen hat, dann stellt man was vor.
2: Och, das dösige Beamtenvolk bildet sich wer weiß was ein.
1: Reinhard hat sich mit Sickendicks Hans Hermann von Anfang an gut verstanden. So von Beamter zu höheren Beamten, da hat man ja gleich gemeinsame Themen.
2: Ja, Mittagsschlaf oder lange auf dem Lokus sitzen, nicht?
1: Du bist doch bloß neidisch. Dr. Hans-Hermann Sickendick hat uns eingeladen. Er hält demnächst einen Vortrag mit Dias im Gemeindehaus.
2: Über Hundekot in Bad Oeynhausen? Ja,

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Der Äther. 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

0: Der Aufstand des Hans-Jürgen oder ein Praktikant sieht rot.
1: So, hier ist Hans-Jürgen. Scheiß aufs Logbuch, ey. Sternzeit könnt ihr euch sonst wo entschieben. Ich habe ja lange genug den Praktikanten gemacht, ey. Bin doch nicht der verdammte Schiffssklave. Hans-Jürgen, hol mal Kaffee. Hans-Jürgen, putz mir mal den Feser. Die letzten Mutantenjobs, demnächst wollt ihr wahrscheinlich, also noch den Hintern abwische, wa? Und du bist auch der letzte Ausbeuter, Spock. Jeden Morgen kann ich dir die Rama in die Haare schmieren und die Ohren schleifen. Und dafür kriege ich ja noch nicht mal ein Lächeln. Wie den letzten Dreck behandelt ihr mich hier doch, ey.
2: Im Gegenteil, sie wurden gerecht und mit Nachsicht behandelt.
3: Hans-Jürgen, das Papier!
1: Ah, von wem gerecht, ey? Das kannst du dir auf die Ohren stecken. Lass mich hier nicht länger zum Bimbo machen. Praktikanten sind nämlich auch Menschen, so voll mit Gefühlen und so. Eure Raumscheiße, die könnt ihr hier ab jetzt alleine machen. Zieh mich jetzt nach Hause, Mano, ey.
4: Sie werden hier bleiben als lebendes Beispiel für eine gestrauchelte menschliche Existenz.
1: Korker, damit ich dir weiter täglich dein Korsett zubinde, wa? Und Uhura die Nylons bügle und Chop Suey für Zulu koche und dem Chekhov Deutsch Nachhilfe gebe, ne? Aber mach doch, was er wollte. Ich desertiere, ey.
5: Sie haben das Recht, das zu tun, Sir. Aber ich möchte ihn davon abraten.
1: Ach ja, was blüht mir dann Furchtbares, wenn ich jetzt abhaue? Stellt er mich dann in eine Ecke oder was sonst, hä?
5: Ich nehme an, Sie durften wählen. Zwischen Tod auf dem elektrischen Stuhl, zwischen Tod durch Phaserstrahlen oder Tod durch den Strang.
1: Ja, so. Dann gehe ich wohl lieber erstmal jetzt einen Kaffee machen, ne? Das ist wohl das Beste.
2: Ja, je früher Sie anfangen, desto besser.
1: Ja, klar, ey, das geht ganz schnell. Also Spock wie immer, 8 Stück Zucker und viel Milch, ja, ne?
3: Hans-Jürgen, wo bleibst du denn?
6: Ich komme gleich,
5: Faszinierend.

0: Also zum letzten Mal. Ich sage, wir reiten weiter da lang. Immer dem großen Licht nach.
1: Ach, Blödsinn! Du bist doch sowas von dämlich.
2: Selber dämlich.
1: Ach, hör doch auf, das ist doch nur eine Reklameleuchte. Wir müssen in die andere Richtung. Da kommt das Licht her. Guck doch außerdem einfach mal nur auf der Karte
3: nach. Na, pass auf, wir machen das so. Wenn ihr euch so sicher seid, dann trennen wir uns einfach. Ihr drei Schlaumeier reitet da weiter diesen komischen Sternchen hinterher und wir nehmen den Weg da vorne lang zum Licht, okay? Ha?
1: Okay, von mir aus. Na dann mal alles Gute.
0: Ja, danke, selber alles Gute, ihr Arschköpfe. Wir werden ja sehen, wer zuerst da ist.
3: Los, Jungs, folgen wir dem Licht.
1: Lass uns da.
4: Das war aus der Reihe Große Momente der Weltgeschichte. Durch Unstimmigkeiten, die korrekte Wegstrecke betreffen, trennen sich die heiligen sechs Könige in zwei Gruppen. Vor circa 2000 Jahren auf der A2 Richtung Jerusalem, kurz nach dem Dunkelwerden.
0: Ja, guten Abend, tolle Frau. Wir sind der Erwin, der Sven Bruno und der Mirko und wir kommen aus dem Morgenland, um den Kinderlein Geschenke zu bringen.
5: Was? Nee, nix, Kinder. Ihr Jungs müsst schon das Erwachsenenmenü nehmen, ja? Was? Also, was wollt ihr? Hamburger Big Mac TS oder die Knorpel McNuggets, hä?
2: Scheiße, war doch das falsche Zeichen.

0: Herzlich willkommen zu einer neuen Mattscheibe. Heute mal ganz nett und harmlos über meinen alten Kollegen Desimo. Hallo Desi.
1: Sag mal, kannst du dich noch erinnern, wo wir uns das letzte Mal getroffen haben?
0: Wir? Eben auf dem Klo. Ich sollte dir doch helfen, hattest du gesagt.
1: Wir beiden haben vor 25 Jahren gemeinsam in Las Vegas gearbeitet.
0: Ach, das meinst du, ja.
1: Lange ist es her. War es nicht doll damals?
0: Nein, aber ich erinnere mich wieder. Ich hatte damals so einen kleinen Gig mit Frankie und Dino, ne? Ganz reizende Kerle übrigens. Und Desimo arbeitete als Thekenwischer in dieser unten ohne Bar nebenan. Und da hat...
1: Ein amerikanischer Ansager damals. Ach so. Und der sagte:
0: Desimo wischt da hinten nochmal rüber. Und wenn ich auf die Bühne kam, dann hieß es immer:
1: Ladies and gentlemen, I proudly present to you.
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0: Ja, Halligalli mit Desi Moi und Lusti Musi in Kalkis Matschi auf Radi FFNi. Wie niedli. Und da fragt sich der Zuschauer zu Hause natürlich grübelnd, was ist denn das wohl für eine Sendung, Halligalli? Auf dem Rummel ist das doch so eine überdimensionale Idiotenschleuder, in die sich die Bekloppten nach 12 Bier und 3 Fischbrötchen reinsetzen, um im Magen schnell wieder Platz für den Nachschlag zu schaffen. Nun, so ähnlich ist das hier auch bei Hallo Gulli oder wie das heißt. Man schnappt sich 4 bis 6 alte Showrelikte und rödelt sie durch den Elektromixer. Heraus kommt dabei zwar nur eine seltsame breiige Masse, aber bei sowas ist der Fernsehzuschauer ja wie ein Baby. Ist ihm scheißegal, was drin ist, Hauptsache er macht am Ende sein Bäuerchen.
1: Wir zeigen Ihnen gleich, wie es ausgesehen hat.
0: Oh, nee, danke, Desimo, nett gemeint, aber muss nicht sein. Nun, was die Spiele angeht, stellen Sie sich einfach einen Kindergeburtstag vor, bei dem sich Mama vorher einen Joint reingezogen hat.
1: Wer hat Schwämme am Hintern?
0: Warte mal.
1: Die Leute mit Schwämme an den Hintern bleiben bitte hier vorn stehen. Die Leute mit Schwämme an den Köpfen kommen bitte mal hier rüber.
0: Aha.
1: Sie bleiben also hier und Leute ganz ohne Schwämme.
0: Die gehen sich schnell einkaufen, oder was? Der Schwamm am Arsch erspart den Tafellappen. Alte Schulweisheit. Hier allerdings mussten putzige Feuerwehrmännchen sich den Pöter vollsaugen und damit ein Feuer löschen. Ja, klasse. Nächstes Mal vielleicht 5 Ärzte mit Erste-Hilfe-Kasten am Hintern müssen mit den Füßen den Blinddarm rausnehmen. Naja, das Gute hierbei aber, man hörte wenigstens spannende Geschichten aus dem nervenzerfetzenden Alltag eines Feuerwehrmanns im Bavaria Filmstudio.
5: Da war auch viel mit Feuer und so und Styropor und so und da ist dann so ein Teil dann praktisch das Brennen angefangen und da muss man zur Stelle sein.
0: Ach, Wahnsinn. Ja, war bestimmt früher Klassenbester im Aufsatzschreiben, der Typ. Aber da sehen wir immer wieder den Unterschied zwischen Gameshow und Reality-TV-Sender. Bei RTL und Kracht werden hierbei mindestens 3 Männer und ein Baby verkohlt. Bei Sat.1 fällt ein Teelicht vom Tisch. Aber nochmal zurück zu Galli Steini oder wie die Show heißt. Natürlich gibt's auch das ulkige, ich hol mir mal ganz zufällig einen Kandidaten aus der Menge Spiel. Doch dann plötzlich heißt es:
1: Jetzt kann ich's Ihnen sagen. Es war überhaupt kein Zufall, dass wir diese Dame und diesen Herrn ausgesucht haben.
0: Ach was, nein, Potz Blitz, wer hätte das nicht gedacht?

0: gedacht, ehrlich. Wer in so einer Show heutzutage noch denkt, er würde wirklich zufällig ausgewählt, der glaubt auch, Phil Collins sei 1,80 Meter groß und wohne bei Ecki Stieg. Aber überhaupt, ich will ja nicht meckern. Aber Quasimo, was erlaubst du dir eigentlich, Leute zu überraschen, hä? Du bist doch noch nicht mal Holländer. Ja, so schnell werden junge Leute verdorben. Ich kenne den Haribo noch als ganz kleinen Moderator hier im ballonseidenen Jogginganzug mit einer Kassengestellbrille, die er immer um voll abgeben musste, weil er die sich mit dem Nachrichtensprecher geteilt hat, ne? Und heute schicke Klamotten, so eine Knalli-Falli-Fernsehshow und ein paar Zaubertricks aus dem Yps-Heft, ne? Tja, Libido, Katzenklo, na, Desimo, nicht, dass ich dir das nicht gönne, obwohl ich das eigentlich auch könnte und viel besser. Nein, nur so ganz nett von Mensch zum Moderator. Du kannst doch nicht mal richtig zaubern, ne? Schau mal, Siegfried und Roy zum Beispiel, ganz reizende Magier übrigens, die zaubern dir mit einer Hand in der Hose aus einem Eierbecher einen weißen steppenden Elefanten mit Strapsen, dem ein Tiger in den Hintern steckt, der Old Man River auf der Ukulele spielt. Was ist denn da dein bester Trick, hä?
1: Ja, einer meiner allerbesten Tricks ist es, miese kleine Fernsehkritiker zu verwandeln, zu verzaubern, klein zu machen, wie eine Kröte, so in Schlumpfgröße, ja, pass mal auf.
0: Ja, mach mal.
2: Was ist das denn? Was hast du denn da gemacht, Desimo? Du mieser kleiner Moderatorenpraktikant. Hey, hörst du mich? Mach mich sofort wieder groß. Hey, aber zack, zack, oder ich mach dich fertig. Komm her, du Feigling. Das war doch alles nur Spaß, was ich gesagt habe.
1: So, das war's dann noch für heute. Das war Kalkofes Mattscheibe. Vielleicht gibt's am nächsten Montag kurz nach 9:30 wieder eine. So eine ganz kleine dann. Oder eine ganz normale, wenn mir die Rückverwandlung wieder einfällt und ich sie auch tatsächlich wirken lasse auf den Kalkofe. Auf jeden Fall gibt's nächsten Donnerstag wieder Halligalli in Sat 1 um 20 Minuten nach 9. Abends. Freuen Sie sich jetzt.
2: Und Roy, Desimo ist doof.
1: Jetzt sei doch endlich mal still, du Nervzwerg.

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2: Harr, harr, harr, harr.
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0: Der kleine Tierfreund.
1: Einmal im Jahr, oft nur für wenige Wochen, bekommen wir Mitteleuropäer Besuch aus Afrika. Der Sommer ist da. Diese flüchtige Jahreszeit gemahnt die hiesigen Bewohner an das lässige Leben der Löwen und Neger. Für ein paar Tage vergessen wir die Anstrengungen einer Exportnation und wie Straßenhunde in Burkina Faso ahlen sich die deutschen Büroreptilien auf dem Pflaster der Fußgängerzone. Wer kann, sucht die Wasserstellen fern der Städte auf, und wie eine ausgedörrte Flusspferdherde toben die feisten Teutonenkörper ins erquickende Nass. Mit dem Besuch Afrikas in unseren gemäßigten Breiten kommen allerdings auch dessen Lästlinge. Fliegen, Wespen, Bremsen, Mücken, die ganzen Plagen des Dschungels machen sich über unsere Marmeladenbrote her. Plötzlich erscheint die Flucht so vieler Dunkelhäute von diesem geschundenen Kontinent mehr als verständlich. 12 Monate August, das ist sicherlich kein Zuckerschlecken. Die Eingeborenen in Afrika haben auch längst resigniert. Ich jedenfalls habe im Fernsehen noch keinen von den braunen Burschen jemals mit einer Fliegenklatsche gesehen. Und siehe, gebricht es an der Lässigkeit des Negers. Allerorten sieht man die Menschen wild in der Luft herumfuchteln, sobald sich ein Insekt im Anfluge befindet. Doch das ist der Preis, den wir zahlen müssen, damit die Sonne nicht nur in unseren Herzen, sondern auch mal auf unsere Terrasse scheint. Wenn sich in wenigen Tagen der scheue Gast vom Äquator wieder verflüchtigt, kehren wir zurück in unsere nebeligen Wohnungen, fahren Heizung und Fernsehgerät wieder auf Volllast hoch und holen unsere Badehose nur noch gelegentlich beim Besuch eines Swingerclubs aus dem Schrank. Bis zum nächsten Mal, ihr kleiner Tierfreund.

0: 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Viele Lichtjahre von der Realität entfernt dringt die FF Enterprise in Galaxien vor, die nie ein Mensch zuvor gehört hat.
1: Bademeister Reports oder Köpfchen in das Wasser, Scharwänzchen in die Höhe.
2: Hilf mir doch. Ich weiß nicht, was ich tun soll.
3: Ja, springen natürlich, du Schisshase. Sind doch nur 3 Meter, Mensch.
4: Sonst kriegst du nie den Fahrtenschwimmer.
5: Springen, springen, springen.
2: Hilft mir.
3: Ja, los, dicke Hilde, es reicht jetzt. Der alte Hosenscheißer jammert da oben schon seit 2 Stunden. Komm, tritt mal gegen den Sprungturm.
4: Okay. Na, Arschbombe!
3: Oh, Hilde, Hilde, guck mal, da ist Spock, ne? Mal wieder nur am Quatsch machen, guck.
6: Mit Verlaub gesagt, das sind Ohren.
4: Unverschämtheit!
3: So ein alter Witz, aber immer wieder lustig.
4: Sag mal, Spock, wie gefällt dir das denn hier im Freibad, ha?
6: Sagen Sie, laufen hier alle mit solchen Dingern rum?
4: Ja, das ist nun mal ein FKK-Bad.
3: Du musst aber auch mal aufhören, immer überall anzupacken, Spock.
7: Hey,
3: ja?
7: Hallo, Sie da hinten?
4: Ja? Oh, hallo, schnell weg hier, der Bademeister, tauch runter, Spock, komm.
7: Hallo, Sie da mit den schmierigen Haaren?
3: Was, ich?
7: Ja, Sie, jetzt reicht mir das aber langsam mit Ihnen allen, hier ist das klar.
3: Aber ich hab doch gar nichts gemacht.
7: Ihren Kollegen, den Herrn Bottrop, ja, den habe ich nämlich schon rausgeschmissen. Ach. Weil er hier die ganze Zeit im FKK-Bereich mit einem Korthut rumgelaufen ist.
3: Ja, aber der ist ja nun mal auch Hausmeister.
7: Und
3: ne?
7: Ihr Kollege mit den Piekseohren ist der Nächste, dass Sie das nur wissen.
3: Drei
7: Frauen hat er mit seinen Ohren die Luftmatratzen kaputtgestochen. Und außerdem ist er vorhin schon wieder erwischt worden, wie er vom Rand aus ins Klingonenbecken gepinkelt hat.
3: Ach, das glaube ich aber gar nicht. Der Spock ist nicht so einer, der ohne Grund ins Becken pinkelt. Echt.
6: Nehmen wir mal an, dass er einen Grund hatte. Könnte es dann gewesen sein.
3: Ja, dann schon. Das ist klar, ne?
7: Moment mal. Was ist das denn für ein Geräusch? Und warum verdunkelt sich jetzt die Sonne?
3: Oh Gott, die dicke Frau Hildegard auf dem 10-Meter-Brett.
7: Nein, nicht halt, nicht springen.
3: Hilde,
7: das
3: nein.
7: gibt eine Flutwelle.
3: Nein.
4: Wo ist denn plötzlich das ganze Wasser geblieben?
6: Eine fabelhafte Frau.
7: Ein Monsterweib?
6: Was verstehen Sie schon von Frauen? Sie ist Sexmuffel.

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0: Ein Amerikaner, ein Deutscher und ein Franzose treffen sich im Puff. Quatsch, beim Bäcker.
1: Der ist ja super.
0: Der Witz ist noch gar nicht beendet, Goebbels, die Niete.
1: Entschuldigung.
0: Also, da sagt der Ami, hat du Brötchen, Quatsch, Möhrchen, sagt der Russe. Nein, Moment, sagt der Franzose.
1: Ich lach mich kaputt, ist der komisch.
0: Moment, schnallen Sie sich an, es kommt noch besser. Antwortet der Deutsche, nee.
2: Das war aus der Reihe Große Momente der Weltgeschichte. Im sogenannten Führerbunker beweist Adolf Hitler, dass er als Witzeerzähler noch unbegabter ist als Feldherr.

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1: der kurze Ruhm.
2: Hey Porthos,
3: ihr
2: habt es gelesen. Wir stehen heute in der Messezeitung.
3: Oh, und als was?
2: Als beeindruckende Stichprobe am Stand der Solinger.
1: Das war eine Qualität zahlt sich aus Folge der drei Musketiere.

0: Rocky und Erwin.
1: So, Erwin, du brauchst doch immer Geld, nicht wahr?
2: Exakt, money is always welcome beim jungen Endverbraucher.
1: Genau, das habe ich mir gedacht. Ich als Schüler zum Beispiel habe für 50 Reichspfennige die Woche beim Pastor das Schaf gekämmt. Und es hat mir nichts ausgemacht. Im Gegenteil, ich habe die...
2: Ja, wir kennen das. Opa erzählt wieder aus dem Krieg. Was wolltest du mir mitteilen, Old Brocho?
1: Ja, weil Schüler immer Geld brauchen, habe ich dich angemeldet zum Spargelstechen bei Bauer Tittgemeier.
2: Okay, Kollege, der Erwin ist ein toller Stecher, so weit, so right. Aber nicht im Spargelbeet, if you know what I mean.
1: Ja, krieg dich wieder ein. Morgen um 5 ist Appell, mitzubringen sind Gummistiefel und Regenbekleidung sowie jede Menge guter Laune.
2: Hey, ja, toll. Wie, jetzt nochmal ganz langsam für die U20 Generation. Ich soll um 5 o'clock mit 30 Osteuropäern über Ackerkrumme kriechen und weiße Pimmel aus dem Boden ziepen?
1: Hä? Ja, so in etwa lautet die Arbeitsbeschreibung.
2: Ja, nur mal so aus Spaß gefragt, was zahlt der Spargelpriester denn pro Stange?
1: Pro Stange? Pro Stunde 4,30 Euro.
2: Ist da die Stunde nur 5 Minuten lang oder wie kommt diese mörderische Summe zustande?
1: Nein, die Spargelstunde dauert sogar 75 Minuten.
2: Aha, verstehe. Das nicht-akademische Viertel kommt noch hinzu. Ja, da sind natürlich 4,30 Euro besser als in den hohlen Zahnen.

0: 6 Wochen krieg ich noch 50% Vermittlungsgebühr.
1: Zwischenfrage, wie lange wächst dieser scheiß Spargel eigentlich?
0: Circa 6 Wochen.
1: Nee, klar, Pavi, das ist nur fair. Wohin, sagst du, sind die anderen ausgewandert? Kann man da noch mit?

0: Kalle.
1: Noch 50 Kilo, dann sind wir in Frankfurt-Oder.
0: Oder was?
1: So heißt der dämliche Fluss da hinten, den die Zonis einmal im Jahr aufstauen, um uns die Spendengelder aus dem Arsch zu leiern.
2: In Polen auch, oder?
0: Ja, wie kann der doofe Fluss denn in der Zone und in Polen sein? Das geht doch gar nicht.
1: Das ist der Grenzfluss. Noch nie was von Oder-Neiße-Linie gehört?
2: Polnisches Westgrenze.
1: Erst wollte sie ja keiner anerkennen bei uns. Jetzt ärgern sie sich, dass sie da keine Elbe-Saale-Grenze von gemacht haben.
0: Warum haben die Turnindianer denn alle Trainingsanzüge an, Kalle?
1: Weil sie nach ihren Massenunfällen am Wochenende in der Turnhalle aufgebahrt werden.
0: Ach so, verstehe. Ich will hier weg.
2: Ah, da steht Schild. Noch 15 Kilometer bis Frankfurt. Kalle, bieg rechts ab. Wir schwimmen durch Fluss.
1: Bist du bekloppt, Jaro?
2: Aber wir haben nichts besser.
0: Stimmt.

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1: Die Firma.
0: Liebe, Intrigen, Portokosten.
1: Schicksale rund um das Wirtschaftsimperium des Fritz F. Niedmeier.
0: Während die Belegschaft immer noch rätselte, wie es nun nach dem Tod von Fritz F. Niedmeier mit der Firma weitergehen sollte, hat Rauhartickel Norbert im Firmenkeller eine geheime Tür entdeckt. Als Schrage und Zarkowski sie gemeinsam aufbrechen, können sie das, was sie dahinter entdecken, gar nicht glauben.
2: Das glaube ich nicht.
3: Ich auch nicht.
2: Kommen Sie, Schrage, machen wir die Tür wieder zu und vergessen das Ganze.
3: Ja, ja.
4: Hey, spinnt ihr? Wollt ihr mich hier endgültig versimmeln lassen? Oder ihr hört ja auch zu dem Komplott.
3: Haben Sie das gehört, Zarkowski?
2: Ja, vermutlich eine akustische Täuschung.
4: Akustische Täuschung? Ich werde euch helfen. Jetzt macht die völligste Tür wieder auf und nehmt mir diese jottverdammten Fesseln ab.
2: Hört sich wirklich an wie Niedmeier. Wenn ich nicht hundertprozentig wüsste, dass der tot ist.
4: Ich tot? Ich werde euch helfen.
3: Passen Sie auf, Zarkowski. Wir werden einen Test machen.
0: Sie öffnen die Tür und gehen zu der gefesselten Person, die tatsächlich Fritz F. Niedmeier zum Verwechseln ähnlich sieht.
5: So, Sie wollen also, dass ich Ihnen die Fesseln abnehme?
4: Hm? Schrage, Quatsch, nicht so blöd. Du endlich, was ich dir sage.
2: Und was, mein Herr, wollen Sie denn tun, sobald Sie die Hände frei haben?
4: Was ich tun will? Blöde Frage, na wat wo? Endlich wieder mal ein vernünftiges Herrenmagazin ansehen, Mensch.
2: Donnerlütchen.
3: Er ist es. Kein Zweifel.
0: Nachdem diese Art jeder Zweifel an der Echtheit Niedmeiers beseitigt ist, entfesseln die beiden ihn, reichen ihm ein Herrenmagazin und ziehen sich taktvoll eine Viertelstunde zurück. Anschließend führen sie ihren geschwächten Chef ins Büro.
6: Herr Niedmeier, Gott sei Dank, Sie leben. Wir dachten alle, Sie wären tot.
4: Ich? Tot? Dann würde ich doch merken.
7: Schade. Ich meine, schade, dass wir jetzt gar nicht wissen, wen wir beerdigt haben.
4: Ihr habt jemanden beerdigt?
3: Ja, Chef. Und er sah genauso aus wie Sie.
4: Franz.
3: Hä?
4: Oh Jott. Naja, eigentlich hat er es ja nicht anders verdient, ne?
3: Franz?
2: Wer ist Franz?
7: Ja, Chéri, warum alles in der Welt ist Franz? Und warum hast du mich ihm nicht vorgestellt?
0: Ja, wer ist Franz? Oder besser gesagt, wer war Franz? Wieso sah er genauso aus wie Fritz F. Niedmeier? Und warum hat er die Liebhaber von Suzette ermordet? Und vor allen Dingen, warum meint Fritz F. Niedmeier, dass dieser ominöse Franz den Tod verdient hat? Glauben Sie, das verraten wir Ihnen jetzt? Nein, das alles erfahren Sie erst in der nächsten Folge von Die Firma.

0: bei Frieda und Anneliese.
1: Was krieg ich denn mit, Anneliese? Hast du schon Bütterken geschmiert?
2: Ich? Kann das nicht dein dicken Reinhard?
1: Der ist doch schon überlastet durch seine Busfahrten nach dem Finanzamt hin und zurück.
2: Was fährt er da auch hin? Schlafen kann er doch auch zu Hause.
1: Und zu schlickern? Hast du mir was eingepackt?
2: Du, hau endlich ab. Deine Spielgruppe wartet schon.
1: Ich will da eigentlich gar nicht hin, Anneliese.
2: Jetzt hat die Gemeinde extra diesen Seniorenspielplatz eingerichtet, damit die Rentner von der Straße kommen.
1: Ich beweg mich doch zu Hause schon genug.
2: Ja, Kühlschrank, Fernseh und Fernseh und Kühlschrank.
1: Und den schweren Kaffeebecher immer eingießen, denn ständig nach ein Lokus hin.
2: Du, auf dem Seniorenspielplatz gibt es sogar eine Halfpiepe.
1: Was ist das denn?
2: Da kann man mit Rollbrettern so einen Überschlag machen.
1: Ist das denn nicht gefährlich?
2: Nur wenn man das nicht kann. Du kannst aber auch auf eine Hüpfburg drauf.
1: Dann ist die schöne neue Hüfte gleich wieder in der Mäse.
2: Kostet doch alles nichts mehr heute. Ist alles bloß noch Titan. Hüfte kommt aus China, Arzt aus der Türkei. Da kannst du es nicht für selber machen.
1: Mir ist das einfach zu gefährlich auf dem Seniorenspielplatz. Hillen Köttersche hat Gausepuls Lina gehauen, weil sie von ihrem Butterbrot nichts abgeben wollte.
2: Ja, leichter wird das nicht in Alter.
1: Warum kommst du denn eigentlich nicht mit hin?
2: Ich? Ich muss nach einem Yes-Dance in der Friedhofskapelle.
1: Wie schön, dann wird die auch mal wieder genutzt.
2: Ja, yeah, wenn die Alten auf Däubel kommen raus fit bleiben wollen, dann stirbt eben keiner.
1: Ja, es wird alles weniger.
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0: 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Viele Lichtjahre von der Realität entfernt dringt die FF Enterprise in Galaxien vor, die nie ein Mensch zuvor gehört hat.
1: Intergalaktischen Winterspiele oder dabei sein ist gar nichts.
2: So viel also zum Rückspiel im Hallensitzeishockey. Die klingonische Mannschaft ist somit endgültig aus dem Rennen, was sich allerdings ja schon in den höchst enttäuschenden Leistungen im beidarmigen Schneeball-Kunstwerfen angedeutet hatte. Momentan, meine Damen und Herren, gibt es immer noch Probleme beim Entfachen des olympischen Feuers. Der junge, aber unerfahrene Praktikant Hans-Jürgen bemüht sich verzweifelt, die Flamme zu entzünden.
3: Ja, ups, das war das letzte Hölzchen. Hat vielleicht noch jemand eine Schachtel dabei?
2: Schalten wir noch einmal um zu Rosi Mittermeier Eissporthalle zum Formationshindernis Sparlauf für Senioren. Gerade sehen wir dort eines der Top-Favoritenpaare, schon optisch eine wahre Augenweide. Captain James die Kufe, Kirk und die dicke Frau Hildegard heute in hautengen, pinkfarbenen Bodystocking. Das bedeutet kiloweise pure Erotik. Am Start sind die beiden mit ihrem Tanz Plockwurst on Ice.
4: Na, mein kleiner Schnuckel, Captain. Ich ganz zärtlich auf deinen Schultern und um uns herum nichts als Eis. Ist das nicht romantisch?
5: Kommt mir beinahe vor wie ein Albtraum.
4: Ach, sag doch nicht immer so gemeine Sachen, mein Bärli. Ich bin doch auch nur ein Mensch mit Empfindungen.
6: Wie kommen Sie überhaupt auf Mensch? Sie sind ein Dinosaurier mit einer überfunktionierenden Schilddrüse.
4: Ja, wirklich, bin ich dein kleiner Saurier. Na komm, mein Hasi, wir machen jetzt die achtfache romulanische Rolle rückwärts.
2: Ja, das ist der Höhepunkt der Kür. Eine unglaubliche Zentnerbeherrschung. Grazil und gletschergleich gleitet die dicke Frau Hildegard über das Eis. Captain Kirk am Haarschopf hinter sich herziehend direkt auf die Jury zu, ganz nah. Ja, vielleicht sogar etwas zu nah. Ja, jetzt wäre es wohl Zeit für ein Bremsmanöver. Das sieht böse aus. Da sehe ich vier Juroren unter der dicken Frau Hildegard begraben. Die Sanitäter eilen herbei mit einem Kran. Ja, wir schalten lieber noch einmal um zur Entzündung des olympischen Feuers.
3: Hat vielleicht jemand etwas Benzin dabei?
2: Nun, bis es hier etwas spannender wird, schauen wir einmal hinüber zum Luis-Trenker-Gedächtnisfriedhof, wo gerade eine der schwierigsten Disziplinen, das Schneemann-Schnellbauen, im Gang ist. Schwierigkeiten scheinbar beim Team der Enterprise. Wissenschaftsoffizier Spock und Hausmeister Bottrop scheinen da ein klitzekleines Problem zu haben.
7: Hör mal, das brauche ich mir von so einem hergelaufenen Vulkanier nicht sagen zu lassen. Ich verteule zu viel Zeit für den Hut. Das ist man ganz schön schwierig, so ein Kordmuster aus Schnee hinzukriegen. Und der Kordhut ist schließlich das Wichtigste an so einem Schneemeister. Und überhaupt, wo bleibt denn eigentlich das Werkzeugkästchen, das du formen wolltest, hä?
8: Es scheint mir nicht wichtig. Ich halte es auch nicht für originell.
7: Aber 2 Stunden an den Ohren rummodellieren, ja, ja!
2: Nun, das sieht ganz schlecht aus für das Enterprise-Team. Schalten wir aber ein letztes Mal um zur Entzündung der olympischen Flamme. Wie ich sehe, hat Hans-Jürgen jetzt einen ganzen Benzinkanister von der Tankstelle organisiert. Ein hübscher Scherz in dieser Situation, aber er wird ihn doch nicht in die Schale... Herr Jürgen!
3: So, gib mir mal den Phaser. Und hiermit erkläre ich die Olympischen Spiele für...
2: Nein!
9: Beendet.
10: Faszinierend. Ich schalte zurück ins Steuer.
11: Und hier ein kleiner Tipp für alle, die gern in fremde Länder reisen. Simbasi Airlines fliegt jetzt Brazzaville, New York, nonstop. Übrigens, während des Fluges werden auch kleine Negerküsse gereicht.

0: wäre es vielleicht als Putzkraft im Löwenzwinger bei den Gladiatoren spielen. Die können da wirklich zurzeit jeden Mann gebrauchen. Da geht sowas von die Luzi ab bei denen.
1: Ja, naja, zur Not. Obwohl ich ja doch eigentlich was suche, was etwas mehr mit meinem Studium zu tun hat. Ne?
0: Oh, Sie studieren.
1: Ja, Angeln und Fischkunde auf Lehramt und nebenbei ein bisschen Wetterkunde.
0: Ja, sehr interessant. Macht mein Neffe auch und ist sehr zufrieden, soweit ich gehört habe. Ja. Ich glaube, ich hätte da was für Sie. Moment, ein junger Wanderprediger sucht für seine fahrende Fischerei- und Tischlerzunft 12 gut gebaute Aushilfskräfte, angenehmes Betriebsklima, ausreichend Wein, soweit Wasser vorhanden, Krankenversicherung etc. etc. Das klingt doch gar nicht übel, oder?
1: Ja, schreiben Sie doch mal unverbindlich die Handynummer von dem Burschen auf.
0: Ja, gerne.
2: Das war aus der Reihe Große Momente der Weltgeschichte Petrus Simon, Sohn des Jona, bei der Jobvermittlung. Am See Genezareth ein paar Jahre nach Christus am Anfang der Semesterferien.

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1: auf dem Polizeirevier.
0: Durch die Fußgängerzone reiten, meine Herren, das macht 60 Mark Bußgeld für jeden.
2: Hör er mal zu, Kerl. Was glaubt er, wie unsere treuen Pferde sich fortbewegen?
3: Schikane gegen den König. Los, Musketiere, zahlen wir das Bußgeld auf unsere Weise.
1: Das war die 895. 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

0: Der kleine Tierfreund.
1: Nicht mehr lange, liebe Zuhörer, und die 80er Jahre sind vorüber. Ein bewegendes Jahrzehnt, in dem sich viel verändert hat für unsere Freunde, die Tiere. Tschernobyl hat gezeigt, dass man der modernen Zivilisation nicht durch Flucht in die Idylle des Landlebens entkommen kann. Im Gegenteil, während das Rentier in der arktischen Einsamkeit total verstrahlt ist, lacht sich die Wanderratte in unseren Städten ins Fäustchen. Doch allzu oft sind wir Menschen die alleinigen Leidtragenden. Noch bis Mitte der 80er Jahre tauschten Mann und Maus morgens vielsagende Blicke aus, wenn sie ihre Lagerstadt verließen. Heute sitzt der ehedem promiskuitive Mann mit sehnsüchtigem Blick vor Mausekräfig und starrt gebannt auf den rammelnden Mäuserich. Sogenannte autonome Tierschützer überfielen in den 80ern Pelztierfarmen und Versuchslabore, öffneten die Käfige und überließen die Insassen ihrem ungewissen Schicksal. Wie oft haben in den letzten Jahren Kaninchen bei mir geklingelt und um Zigaretten gebettelt? Wie viel Katzen mit einer Sonde im Kopf streunen wohl durch unsere Wälder auf der verzweifelten Suche nach ihrer Oberleitung? In einer aufsehenerregenden Bundestagsdebatte vor 2 Jahren wurde beschlossen, dass man Tiere nicht mehr einfach so um die Ecke bringen darf. Eine verhängnisvolle Neuerung in der Tiergesetzgebung der 80er Jahre. Genauso wie nach Einführung des Mordparagraphen in grauer Vorzeit Ehegatten nicht mehr schmerzlos durch einen sauberen Blattschuss an die Seite geräumt werden dürfen, heißt es jetzt auch für die Tiere Abschied nehmen vom handwerklich sauber ausgeführten Tod. Wie beim Menschen muss jetzt sogar beim überflüssigen Yorkshire Terrier ein Unfall im Haushalt vorgetäuscht werden. Das neue Tierschutzgesetz zwingt uns Tierfreunde zu grotesken Handlungen. Seinerzeit legte ich dem von mir erdrosselten Wellensittich sogar einen Abschiedsbrief in den Käfig, um ungeschoren davonzukommen. Im vergangenen Jahrzehnt hat sich das Tier emanzipiert von seiner Rolle als Prügelknabe der Familie. Dafür werden die Belger wieder öfter verwelkt. Sie sehen, liebe Zuhörer, alles hat seine 2 Seiten, auch im Tierreich. Darum sind wohl die Tiere am besten dran, deren Art im Zuge der Abrüstung ganz aufgelöst wurde. Den letzten versprengten Individuen geht's in den 90ern an den Kragen. Guten Rutsch wünscht der kleine Tierfreund.

0: 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Eine Familienserie in vielen Teilen mit Papa Grappa Lemke.
1: Hallo.
0: Mit Fernet Lemke. Das finde ich echt nicht gut. Mit Bianca Lemke.
2: Hab schon, Freund.
0: Und Mutter Lemke.
3: Ach, wie sehen meine Hände wieder aus?
0: Und jetzt viel Spaß mit den Lemkes.
3: Lemmela! Ach, Kinder, eure Mama hat was Schönes zu erzählen.
2: Ist Fernet tot?
4: Ja, dich überlebe ich noch um Jahre. Blöde Ziege.
3: Streitet euch doch nicht, Kinder! Bald seid ihr drei!
1: Was? Bianca, habe ich dir nicht 100-mal gesagt, haben tun. Du sollst nicht mit einem dicken Bauch nach Hause kommen? Haben, werden, sollen sein.
2: Ich hab schon einen Freund, aber ich weiß gar nicht, wie das geht.
5: Bianca ist frigide, Bianca ist frigide.
3: Nein! Eure Mama ist schwanger!
5: Was?
1: Dass ich nicht lache. Haben, werden, tun, sollen sein. Von nichts kommt nichts, haben, machen, sollen. Das sind nur Blähungen. Mama, lass du mal lieber die ganze River-Cola aus dem Ball. Haben, tun, machen, sollen, sein.
3: Na dann, komm mal jetzt zur Abendessen.
0: Freuen Sie sich auf die nächste Folge von Familie Lemke. Schon bald in diesem Radio.

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aber immer das Recht, um Geld und Freizeit zu streiten. Sogar die Menschen, die jetzt zu mir werden, die beim Nahverkehr im Grunde fördern, jeder Streik von denen, die entwickeln zum autonomen Fahren von Bussen und Bahnen. Also,

0: Ja, hallo, anonymer Alkoholiker Nordwestdeutschland. Ein Problem mit Alkohol. Naja, wie lange schon? Aha. Aha, und dann wollen Sie jetzt Mitglied bei den Anonymen. Ist kein Problem. Nein, bei uns sind Sie genau richtig. Von wo rufen Sie denn an? Was? Nein, es ist nur wegen der Fernsprechgebühren. Sonst erfährt das niemand. Absolut niemand. Ganz anonym. Ja. Yeah. Was?
1: Hey, Sigi! Großösingen! Das ist doch dein Bezirk. Sag mal, kennst du da einen? Sicher ein Alk, hier habe ich gerade in der Leitung und will hier zu den anonymen Alkoholikern. Moment, ich frage mal.
0: Hallo? Wie war noch Ihr Name, Herr? Achso, hatten wir noch gar nicht. Was? Natürlich, können Sie sich drauf verlassen, das ist nur intern. Ich meine, wenn es Ihnen lieber ist, dass ich Sie mit einer Nummer anspreche, dann kann ich natürlich auch... Was? Na, natürlich, Herr Müller. Verstehe ich. Ist doch fast so anonym wie eine Nummer, ne?
1: Müller, Sigi. Norbert Müller. Was? Kennst du nicht? Warte mal.
0: Wo wohnen Sie denn, Herr Müller? Ja, Moment, jetzt warten Sie doch. Es ist doch nur, weil, also Sigi, mein Kollege, ja, natürlich, streng geheim. Ja, danke. Und die Nummer?
1: Wallraffplatz 289. Sigi, musst du doch kennen, ist doch bei dir in der Ecke, nein?
0: Wie alt sind Sie, Herr Müller? Was? Ja, natürlich werden Ihre Daten vertraulich behandelt.
1: Sigi, der ist genauso alt wie du.
0: Na, da schlucken Sie aber schon eine ganze Weile, was, Herr Müller? Wie lange sind Sie denn schon dabei, sagen Sie mal? Hä? Oh, Moment, da ist ein Gespräch auf der anderen Leitung. Hallo?
2: Ach, der Fotograf. Ja, das ist gut, dass Sie anrufen. Meinen Sie, dass wir für die morgige Ausgabe noch einen Artikel reinbekommen? Moment, passen Sie auf. Der Knüller. Wir haben den 500.000. Alk an der Angel. Ja, kann ich... Jetzt geht jetzt schlecht. Nein, ich dachte mir, feierliche Übergabe des Mitgliedsausweises mit Blumen, Sie machen ein paar Fotos. Ja.
0: Wann?
2: Oh, ich weiß nicht. Moment, bleiben Sie mal kurz dran, ich frage ihn mal.
0: Hallo, Herr Müller, sind Sie noch? Ja. Am besten wäre es, Sie könnten gleich mal reinschauen hier bei uns. Ja, sofort. Was? Aber natürlich, bleibt nur unter uns. Tschüss, Herr Müller.
2: Hallo? Haben Sie es mitgekriegt? Ja, er kommt.
0: Super. Und hinterher trinken wir erstmal einen, weil? Ja, sicher. Die Daten kann ich Ihnen schon mal durchgeben. Müller, Norbert, Wallraffplatz 289.

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1: Sag mal, Erwin, du hast in letzter Zeit etwas zugenommen. Wird zu Hause neuerdings wieder gekocht?
2: Nee, du, ich habe gerade einen Job als Testkäufer für das Bundesfamilienministerium.
1: Oha, Alkoholausschank an Minderjährige bespitzeln.
2: Ja, das habe ich früher gemacht. Das Geile war, man durfte den Alk danach behalten. Ne? Ey, 6 Wochen alles nur verschwommen gesehen. Irre.
1: Und was testet der Jugendliche jetzt?
2: Jetzt die politisch korrekte Bezeichnung für Nahrungsmittel und Speisen.
1: Also Neger statt korrekt andersfarbiger.
2: Seit wann ist Neger ein Nahrungsmittel?
1: Kommt drauf an, wie weit man in den Urwald reinfährt.
2: Hör auf jetzt mit der Bimbo-Hetze. Nee, mein Job ist es zum Beispiel, im Laden einen Negerkuss zu verlangen.
1: Ja und?
2: Ja und? Wenn sie mir einen verkaufen, werden sie angezeigt. Wegen Lebensmittelrassismus.
1: Und du schämst dich nicht, du Denunziant? Das sind ja Stasi-Methoden, schlimmer als in der DDR.
2: Ja normal, ey. Wir gehören doch zur DDR seit 1990.
1: Ja, das stimmt.
2: So, und wenn mir jetzt einer einen Zigeunerschnitzel verkauft, ne? Dann hetze ich ihm den Zentralrat der Gypsy Kings auf den Pelz.
1: Und wie sieht's aus mit Pflaumenkuchen?
2: Wie sieht's aus mit Pflaumenkuchen?
1: Das ist doch auch diskriminierend.
2: Gegenüber wem jetzt? Haben die Pflaumen jetzt auch schon einen Zentralrat?
1: Ja, der heißt Gleichstellungsbeauftragte.
2: Verstehe ich alles nicht. Jedenfalls, hier, Kinderteller ist auch so eine Schweinenummer, ne? Da werden haufenweise Heranwachsende verwurstet. Klingt wie Dönerteller, bloß Kinder statt Döner, ne?
1: Bald ist ja auch wieder die Zeit für Spargel mit Soße Hollandaise. Ist das dann auch verboten?
2: Wieso? Holländersoße darf man doch noch sagen. Ist doch politisch korrekt. Bloß nicht Käsekopfsoße oder Tulpenwemsertunke.
1: Oder Molukkenmompe.
2: Schluss jetzt! Schluss! Oder ich verliere meinen Job!

0: doch vielleicht mal die Klimaanlage an.
1: Die ist an. Die Kälte wird aber in den Kofferraum geleitet, damit der Salat frisch bleibt.
2: Oh. Ist eventuell noch Platz? Naja, sagen wir den Kofferraum, dann Jaro legt sich dazu.
1: Nix gibt's. Mitgehangen, mitgefangen.
0: Im wahrsten Sinne des Wortes. Gefangen. Wir sind doch hier im Jemen.
3: Wieso? Die sind ja doch alle ganz nett. Guck mal da vorne. Da winken sogar welche ganz fröhlich.
0: Ach du Kacke. Sehr fröhliches Winken. Mit MPs in der Hand.
3: Ich glaube, wir sollen rechts ranfahren.
0: Hilfe, wir werden entführt. Montag.
2: Na und, wenn Deutsche in Jemen werden entführt, Roman Herzog ruft an, komme wieder frei.
0: Am Arsch! Die verstehen hier kein Schluchtenkackerdeutsch aller Herzog. 80 Tagen um die Welt, warum nur?
3: Die kommen immer näher, ey.
1: Okay, setze Geheimwaffe ein. Sprengung der Kofferraumklappe in 3, 2, 1 Sekunden. Hab ich mir es doch gedacht. Beim Anblick des Fleischsalats kommt Ihnen das Kotzen. Das Schweinefleisch. Sie ziehen ab.
0: Los, Kalle Gas. Allah war gnädig. Wir bedanken uns in Mekka.
3: Oh ja, auf nach Saudi-Arabien.

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1: Liebe, Intrigen, Portokosten.
0: Schicksale rund um das Wirtschaftsimperium des Fritz F. Niedmeier.
1: Obwohl es der Firma rein vom Feeling her wieder prima geht, gibt es ein ganz gewaltiges Problem.
2: Wir brauchen ein innovatives Produkt.
1: Und an wem bleibt dieses Problem wieder einmal hängen?
2: Na, an wem wohl? Fragen Sie doch nicht so blöd. Sie können sich ja auch gefälligst mal was einfallen lassen. Doof daherquatschen kann jeder. Aber ein wirklich innovatives Produkt entwickeln, dazu gehört schon etwas mehr.
3: Was?
1: Doof daherquatschen, ja. Nennen Sie das, was ich hier mache? Ich will Ihnen mal eins sagen, Herr Schrage.
2: Bitte?
1: Ich mache meine Arbeit wenigstens richtig. Und zwar ohne zu klagen, im Gegensatz zu Ihnen. Oder haben Sie schon mal gehört, dass ich mich darüber beschwert habe, dass ich jetzt schon 130 Mal am Ende jeder Folge sagen muss, verpassen Sie auf keinen Fall die nächste Folge von Die Firma. Halt, stopp, nein, so weit sind wir doch noch gar nicht. Aber Sie, Herr Schrage, jammern jedes Mal rum, wenn Ihnen etwas Neues einfallen soll. Herrgott nochmal, guter Mann, das ist Ihr Job. Sie sind Erfinder. Wenn ich an Ihrer Stelle wäre, mir würde schon was einfallen.
2: Na, klasse. Ja, dann können Sie jetzt mal an meiner Stelle sein. Ich mache dann auch für Sie die Schlussabsage. Ah, da kommt ja auch schon Herr Niedmeier. Also, mein Guter, lassen Sie sich mal schnell was einfallen. Viel Vergnügen.
4: Frage? Entschuldigen Sie, haben Sie Herrn Schrage gesehen?
1: Ja, nein.
4: Wer sind Sie denn überhaupt? Ihre Stimme, die kommt mir ja irgendwie bekannt vor.
1: Ich bin...
4: Nein, nicht verraten. Ich habe gleich. Sie sind, ich habe es. Sie sind der Sprecher von der Zeitansage, stimmt's?
5: Suzette, komm mal her, wir haben Besuch. Einen ganz prominenten Gast, den Sprecher von der Zeitansage, der ist hier.
6: Oh, sind Sie es wirklich? Oh, wenn Sie wüssten, wie sehr ich Ihre Stimme liebe. Ich rufe Sie jeden Morgen an, immer wenn Sie mit diesem Timbre in der Stimme sagen, beim nächsten Ton ist es 6 Uhr, 6 Minuten und 60 Sekunden.
1: Entschuldigen Sie, gnädige Frau, aber es ist jetzt
6: genau... Oh, ich weiß, mein Dummerchen. Jetzt ist es gar nicht 6 Uhr 6. Aber was macht das schon?
4: Susette, bitte.
1: Nein, verstehen Sie, es ist alles ein Irrtum. Ich bin der Erzähler Ihrer Radiosendung.
6: Oh, genau, ich habe es gewusst. Sie sind dieser Mann mit dieser wunderbaren Stimme, der immer sagt, dann verpassen Sie auf keinen Fall die nächste Folge von Die Firma. Ist das nicht gleich schon wieder so weit? Müssen Sie nicht zurück in Ihre Sprecherkabine?
1: Ja, nein. Wissen Sie, wir haben nämlich heute getauscht. Also Herr Schrage und ich. Ich meine, ich brauche heute gar nicht zum Schluss sagen.
4: Was ist denn hier eigentlich los?
2: Wird sich dieser konfuse Bursche verständlich machen können? Und wenn ja, wird er wirklich Schrage schwere Aufgabe übernehmen können und ein Produkt entwickeln? Oder wird er doch gleich angekrochen kommen, sich bei mir entschuldigen und seinen idiotensicheren Job nachgehen? Ha! Und genauso banal wie immer sagen, wenn Sie das erfahren wollen, dann verpassen Sie auf keinen Fall die nächste Folge von Die Firma. Na, was glauben Sie? Wenn Sie das erfahren wollen, dann verpassen Sie auf keinen Fall die nächste Folge von Die... was soll das hier heißen? Das ist ja völlig unleserlich geschrieben. Die nächste Folge von Die... Dem Wirm... Wörter...

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0: Diese Episode ist Christian Langhorst gewidmet, der als erster die Besatzung der FF Enterprise auf die Brisanz der Schlumpfproblematik aufmerksam machte. Vielen Dank.
1: Der Äther, unendliche Weiten. Dies sind die Abenteuer der FF Enterprise, die mit ihrer 90 Mann starken Besatzung unterwegs ist, um neue Welten zu erforschen, neues Leben und neue Zivilisationen. Viele Lichtjahre von der Realität entfernt dringt die FF Enterprise in Galaxien vor, die nie ein Mensch zuvor gehört hat. Oh!

0: Schlümpfenland, Sklavenland oder das Klagelied der Schlümpfe.
1: Eintrag ins Schlumpfbuch Hans-Jürgen, Praktikantenschlumpf. Sternzeit Schlumpf, Schlumpf, wir haben einen Notruf der Dringlichkeitsstufe 1 vom Planeten der Schlümpfe bekommen, Scheinbar wollen die Asyl auf unserem Schiff, aber so genau weiß das keiner hier. Jetzt schlumpfen sich die Blauen gerade zu uns an Bord, aber irgendwie ist da auch noch so ein weißbärtiger Opa mit einer Melone dabei, ey.
2: Komisch, wir haben Notruf Stufe 1 und alles ist friedlich wie bei Onkel Erwin im Garten.

0: moment, op het moment dat we nog berooid uit als wie dan mijn kleine slumpige vrienden. Laten we toch liever een schöner slumpige liedje samen zingen. Das andere, das interessiert den Captain doch gar nicht.
1: Interessiert vor allem, wie Sie auf die wahnsinnige Idee gekommen sind, einen Notruf zu senden.
0: Oh, ja, das war nichts als eine ganz bedauerliche kleine Missverständnis.

0: Das ist ein Vergehen gegen die Gesetze der Föderation, das schwer bestraft wird.
1: Haben Sie irgendeine Erklärung? Ich höre Sie gerne an.
2: Das ist auch gar nichts als üble und schlumpfistische Propaganda. Ich war immer gut zu meinen Schlumpfen und Sie haben sich auch immer wohlgefühlt bei mir.
3: Nee, jetzt nicht.

0: unverständlich. Seine Tat verlangt den Tod.
1: Also, was machen wir jetzt?
2: Wegschlumpfen, wegschlumpfen, wegschlumpfen.
3: Ah, na gut, meine Schlumpfen. Na gut, wenn es denn sein muss. Ja. Also, der Phaser-Schlumpf fängt an.
2: Ja.
4: Faszinierend.

0: Was ist denn? Kann man hier nicht mal für 5 Minuten in Ruhe komponieren?
1: Entschuldigung, ich störe ja wirklich nur sehr ungern, aber da draußen, da...
0: Ja, was ist da draußen, Herrgott, nochmal?
1: Ich weiß, das klingt jetzt etwas albern und auch unglaubwürdig, aber da steht ein Pferd auf dem Flur.
0: Was? Was?
1: Ein Pferd, wirklich ein echtes Pferd.
0: Auf dem Flur? Was für ein Pferd steht da auf dem Flur?
1: Ja, keine Ahnung, ein Pferd halt. Es ist aber recht niedlich, muss ich dazu sagen.
2: Das war aus der Reihe Große Momente der Weltgeschichte. In einem Hotel bei Osnabrück entsteht durch eine Verkettung bizarrer Zufälle der spätere Klaus und Klaus Welthit über ein Pferd auf einem Flur. Disco. X on

0: Ist denn keiner da?
1: Da draußen ist nun wieder dieser furchtbare Kaffeehersteller. Hat der denn kein Zuhause oder was?
2: Stoma, ganz still, dann geht er vielleicht wieder.
0: Hallo? Ich hätte einige spannende Informationen bezüglich meines kleinen Idee-Cafés, falls Sie sie interessieren.
1: Wer wird schon wieder ganz übel von diesem Kerl?
2: Ja, aber dafür garantiert er persönlich.
0: Hallo? Sind Sie jetzt wirklich nicht da oder sind Sie sich nur nicht ganz sicher? Hallo?

0: Die drei Musketiere. Heute
1: im Park.
2: Hey, Praktikant. Warum wandelt er dort durch den Park mit verklärtem Blick?
3: Hä? Ich also.
2: Ja, und vor allem, warum schleppt er jenes Sitzgerät durch die Gegend?
3: Psst, Aramis. Ich habe doch gerade gesunden Stuhlgang.
1: Das war eine peinliche Folge aus Peine von Gina.

0: Der kleine Tierfreund.
1: Wenn nach der Sonnenwende die Natur im üppigsten Grün des Sommers erstrahlt, so trägt sie auch schon den Keim ihres Unterganges in sich. Bei der Rosskastanie heißt der kleine Ökoterrorist mazedonische Meneermotte. Wohl infolge der ständigen xigsissen Auseinandersetzungen auf dem Balkan hat sich der verfressene Schelm in den 90ern aufgemacht, ganz Europa kastanienmäßig kahl zu fressen. Erst in den vergangenen Jahren gelang es, den Balkanflüchtling zurückzudrängen, indem man das abgefallene Laub wegschaffte, so dass der sissende Jugoslawe keine Nahrung für seinen Nachwuchs mehr fand. Auch in diesem Jahr bleiben wir wohl von einem Massenbefall der mazedonischen Motte verschont. Aber wo sind sie alle hin? Zurück auf den Balkan, um dort einen eigenen Staat zu fordern. Jedes Lebewesen größer als eine Gonokokke fordert dort ja mittlerweile einen eigenen Nationalstaat und wird von der UNO auch sofort anerkannt. Da sich die Kastanienmotten im Gegensatz zu Serben und Albanern selbst ernähren können, wäre es nur recht und billig, ihnen die eigene Republik nicht zu verwehren. Ohne EU-Gelder würden sie zurechtkommen, auch der milliardenschwere Einsatz unseres Streitkräfte wäre im Mottenstaat nicht vonnöten. Alle paar Jahre käme die Bundeswehr vorbei und würde das Laub zusammenfegen und dadurch die Population Grenzen halten. Die Frage ist nur, ob es neben der mazedonischen auch noch eine bosnische, eine serbische und eine Kosovo-Miniermotte gibt, die sich aufs Heftigste befehden und auch einen eigenen Staat wollen. Derartige Anliegen wären ja kastanienhalber gar nicht zu befriedigen. Da kann man auf der anderen Seite ja geradezu froh sein, dass die zweibeinigen Kosovaren, die bei uns zu Gast sind, sich mit harmlosem Drogenhandel begnügen und nicht auch noch jeder eine eigene Kastanie haben wollen. Bis zum nächsten Mal, ihr kleiner Tierfreund.

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1: Hallo.
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1: Ach, Mutter, am Tod. Kannst du mir haben tun, mal die Zehennägel schneiden, soll man sagen.
3: Aber nur, wenn du das wieder so ordentlich bist, aber wie beim letzten Mal, ne?
2: Ich geh zu meinem Freund. Gleich geht's hier los.
4: Und was mach ich? Bleib bloß hier. Das finde ich nicht gut, ne?
1: Haben tun.
3: Papa, nicht vor den Kindern, ne?
5: Papa ist da was, Papa ist da was.
3: Oh, diese Kinder, denk doch an die Nachbarn.
0: Freuen Sie sich auf die nächste Folge von Familie Lemke. 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

0: Aua, Mann, scheiße nochmal, oh, was habe ich denn da unten? Oh, scheiße, das zwiebelt.
1: Der dicke Göring sitzt auf einer Reißzwecke.
0: Die hast du doch da hingelegt, Goebbels, du Arschgesicht. Na, warte doch, wenn ich die kriege.
2: Hey, wer hat denn hier Himmlers Dorf auf mein Heft gekrützelt?
1: Das war Göring.
0: Gar nicht, du blöder alte Petze, du.
1: Selber.
0: Und stink und so du auch, du Mopsgesicht, du.
2: Moment mal, jemand hat mein Negerkussbrötchen aufgefuttert.
3: Das war aus der Reihe Große Momente der Weltgeschichte, April 1944 im sogenannten Führerbunker. Die Auseinandersetzungen zwischen Hitlers Helfern verliefen auf weit geringerem Niveau als von den Historikern bislang vermutet.

0: Deutschland im Herbst 1994. Eine Chronologie der politischen Ereignisse.
1: 17. November, Bonn. Jürgen Röttgers wird zum Zukunftsminister ernannt. In einer ersten Umfrage sprechen über 85% aller Bundesbürger dem neuen Minister die nötige Kompetenz und Erfahrung mit der Zukunft ab. Deshalb wird noch am Abend mit Captain Kirk und seinem ersten Offizier Spock von der Enterprise verhandelt. Die Höhe der Ablösesumme für einen Wechsel als Staatssekretär ins Ministerium bleibt unbekannt.
0: 18. November, Hamburg. Der neue Zukunftsminister beschließt als erste Amtshandlung, die Lottozahlen bereits einen Tag vor der Ziehung bekannt zu geben. Nach einer gleichzeitig in Auftrag gegebenen Meinungsumfrage halten jetzt 98% aller Bundesbürger den neuen Zukunftsminister für kompetent.
1: 19. November, München. In den Bavaria Filmstudios wird Röttgers als neues Dienstfahrzeug das ehemalige Raumschiff Orion übergeben. Wegen starker Verschmutzung wird es erst einmal in einer Waschstraße gefahren. In der Zwischenzeit soll sich der Minister bei Privatfahrten mit einer Interkontinentalrakete begnügen. Da sich in diesen keine Airbags befinden, raten Sicherheitsbeamte zu warten, bis Orion wieder trocken ist. Jürgen Röttgers schmollt.
0: 20. November, Bonn. Der Röttgers-Club ist vollständig. Als Quotenfrau im Zukunftsministerium wird Lieutenant Uhura zur dritten Staatssekretärin ernannt. Wegen akuter Parkplatzprobleme vor dem Ministerium muss die Enterprise zunächst auf dem nahegelegenen Flughafen parken.
1: 21. November, Hannover. Der erste Bericht des Zukunftsministeriums liegt vor. In ihm sind alle Einwohner Bayerns vermerkt, die 1995 an einer ansteckenden Krankheit sterben werden. Auf Druck der CSU tritt der Zukunftsminister noch am selben Abend zurück.
0: 22. November, Bonn. Helmut Kohl ersetzt das frei gewordene Zukunftsministerium durch ein anderes. Er ernennt den erst 11-jährigen Marco Samtlebe zum Kinderminister. Der stockkonservative Schüler lehnt allerdings ab, mit der Begründung, die Zimmer im Ministerium seien zu klein, um Basketballkörbe aufzuhängen.
1: Diese Chronologie ist unvollständig und wird fortgesetzt.

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1: Los, Bravi, Hose runter. Trick or treat.
2: Was für ein Trikot?
1: Ich übe gerade für morgen, da ist nämlich Halloween-Party im muslimischen Jugendheim.
2: Das nenne ich aber Multikulti. Ein irisch-amerikanisches Kürbisfest in einer türkischen Kultusgemeinde auf deutschem Boden.
1: Ist doch egal. Hauptsache knutschen, kotzen, Klopperei. Da kannst du machen, was du willst, bist ja verkleidet.
2: Weißt du überhaupt, was Halloween bedeutet?
1: Ja, was wohl? Halloween. Hallo Innsbruck, was weiß ich, kommt wahrscheinlich von den Ösis.
2: Vollidiot. Halloween heißt ursprünglich All Hallows Even, was auf Deutsch bedeutet Allerheiligen Abend, also der Abend vor dem 1. November.
1: Und was jetzt mit Wien, Peter Nedetzky?
2: In Wien ist nix, dazu vielleicht mehr in der Spätausgabe von Aktenzeichen XY. Jetzt aber im Ernst, Halloween ist die Verballhornung von Allerheiligen Vorabend.
1: Hä? Ich hätte das ganz anders genannt. Ich hätte das genannt Westfalen-Sauftag. Die Schüler in NRW, die können sich nämlich morgen Abend einen auf die Lampe gießen, weil sie am 1. November nicht zur Schule müssen. Und wir armen Schweine in Niedersachsen
2: müssen auch nicht zur Schule, denn der 1. November ist ein Sonnabend und sowieso schulfrei.
1: Ja, dies Jahr zufällig.
2: Nächstes Jahr genauso, dann ist Sonntag.
1: Ja, aber dann übernächstes Jahr.
2: Da bist du hoffentlich aus der Schule raus und hast eine Lehrstelle.
1: Das hoffe ich wiederum nicht. Ich wollte mir an sich noch das BGJ reinziehen und danach den Zivi-Ersatzdienst als Sozialarbeiter im Jugendzentrum machen. Und circa ab 25 fange ich dann an zu studieren.
2: Und mit Anfang 40 ruft der Vorruhestand.
1: Exakt, so hatte ich mir das gedacht. Das Leben ist eine Party, Pavian.
2: Und der eigene Kürbis ist hohl und leuchtet von innen.

0: steh endlich auf! Wir fahren nicht über dich rüber!
1: Meine Fresse, wir wissen ja, dass du super Bauchmuskeln hast, seitdem du in Akis Muckibude trainierst.
2: Gisela, wir auch wissen, dass deine neue Thermohose ist gut gegen Bodenfrost und übrigens sehr schick.
3: Wenn es Kalle nicht sofort ganz doll lieb hat, steh's nicht auf.
1: Mensch, nun hab sie doch mal ganz schnell lieb, du Idiot, sonst kommen wir heute nicht mehr in der Fleisch an.
0: Bist du bescheuert? Eine Nummer schieben draußen bei der Kälte?
3: Es will keine Nummer. Kalle soll mich sofort lieb haben.
2: Hilft dich nichts, Kalle, du musst dich opfern.
0: Lieber setz dich die Karre rückwärts an die Wand.
2: Bist du bekloppt, dann hast du Mercedes A-Klasse, hässlich.
1: Mann, dann trag Gysi doch weg, ich pack auch mit an.
3: Wenn Holly mich anfasst, verklage ich ihn sofort bei der Polizei.
1: Mensch, Kalle, ich hab langsam den Kaffee auf, tu endlich was.
0: Was denn? Die könntest du mir auf den Bauch schmeißen und ich würde mich sofort losrosten.
3: Den kannte ich, Sohn Kalle, haha, der war alt.
2: Psst, ich weiß, wie es geht. Gisela!
3: Nein, es kommen ist!
2: Gut, dann wir essen neues Fleischsalat Kreation auf Mondbrötchen eben alleine auf. Eins für Kalle, eins für Olgi, eins für Jaro.
3: Und eins für mich.
2: Muss ich doch, Fleischsalat klappt immer. Los, fahr, Kalle!

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4: Ja, und wo ist sie denn jetzt, Frau Raumann?
0: Das hab ich doch gesagt.
4: Ja, wo denn?
0: Ja, hören Sie doch genau hin.
4: Ja, sagen Sie es doch nochmal. Wo ist sie denn?
0: Idiot!
4: Ja, wo denn?
0: Hab ich doch gesagt.

0: bei Frieda und Anneliese.
1: Der Pistor ist letzte Woche mit der Jugendgruppe vom alten Nachmittag.
2: Wer ist das denn?
1: Alle bis 85. Jedenfalls sind wir gewesen in diesem Factory-Layout in Prölle.
2: Ach das, direkt neben dem Handgranatenmuseum. Da hat sich eine ganze Einkaufsshopping entwickelt, hört man.
1: Da gibt's alles. Allein an Gummistiefeln. 4 Läden Gummistiefel in alle Größen.
2: Das ist ja fast so schön wie bei der Genossenschaft.
1: Und in diesem Factory-Layout, wo wir waren, da konnte man sogar essen in dem Lokal, was sie da hatten.
2: Und was gab's da? Schnitzel?
1: Nein, nein. Ich hatte ganz was Besonderes. Knochi.
2: Och, Fleisch nicht mehr mit dran?
1: Knochi, das muss man sich so vorstellen wie so mittelgroße Köttel, aber in weiß und ganz klebrig unterm Gaumen.
2: Also nicht wie Köttel?
1: Ja, nein, schmecken auch ganz anders. Italieners essen die viel.
2: Köttel?
1: Nein, diese Knochi, die es da gab.
2: Ich konnte ja nicht mit zu dieser Tagesfahrt nach dem Layout hin. Die Häkelgruppe hatte eine Versinage.
1: Versinage? Das klingt nicht gut. Das war wohl eher was für Herrn Dieter, den warmen Bruder, was?
2: Nein, nein, nein. Ich weiß genau, wo ich war. Die Künstlerinnen haben ihre Baumwollarbeiten aus dem Winter 45-46 vorgestellt.
1: Ja, damals gab's viele Löcher. Das war die Hochzeit des Häkelns, ja. Aber nochmal zurück zu den Knochis. Die haben dermaßen unsere Gebissplatte geklebt, da hatte ich noch tagelang mit zu tun.
2: Und auf der Versinage erstmal, da spielte noch so eine Combo, die waren ganz vielseitig. Die spielten beides, Country und Western.
1: Westermanns Oper liegt ganz schlecht, nur noch Haut und Knochi.
2: Solange er nicht bei dir unsere Gebissplatte klebt, kann es dir ja egal sein.

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1: Ausgerechnet mir muss das passieren. 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

0: Geschichte.
1: Wartet, alle Schweine, die werden wir noch kennenlernen. Verdammte Bande, wa?
2: Aus der Serie Große Momente der Weltgeschichte hörten Sie heute, der Showmaster Wolfgang Lippert erfährt, dass er die Sendung Wetten, dass an seinen Erzrivalen Thomas Gottschalk abgeben muss. Später spült er seinen Ärger bei Hedwig in den Moderatorenstuben runter und wäre um ein Haar seinen Führerschein losgeworden, hätte Hedwig ihm nicht rechtzeitig den Autoschlüssel weggenommen. Mainz im Juni des Jahres 1993.

meine Kleinen, halt! Ja, so ist brav. Ja, der Onkel Nikolaus ist ja gleich wieder da, nicht? Ach ja, diese verdammte Schenkerei. Es wird einfach immer anstrengender. Wie oft habe ich schon einen Assistenten beantragt, aber nein, das ging früher, das geht auch heute allein, bla bla bla bla. Und die dämlichen Zwerge im Betriebsrat spielen auch den ganzen Tag nur mit ihren Zipfelmützen, nicht? Naja, egal, erstmal ab durch den Schornstein. Oh, mein Gott, ist eng. Oh, und diese ganze Strapaze nur, um irgendwelchen fremden Idioten Geschenk in ihre stinkigen Schuhe zu stecken. Und dann noch dieser Quatsch, dass man mich auf gar keinen Fall sehen soll. Und was für ein Blödsinn. Ich bin doch einfach zu alt für diesen Mist. Naja, jetzt bin ich ja gleich unten. Scheiße, das Licht ist angegangen.

0: Hallo? Hallo? Ist da jemand? Hallo? Wenn Sie jemand sind, dann melden Sie sich doch, bitte. Mein Name ist Radioven, Herr Radioven, und ich könnte Ihnen dann einmal ganz zufällig das Geheimnis meiner Sendung, das Frühstücksradio, erzählen. Hallo?
1: Ach so, weg.
0: Ja, dann ist hier wohl niemand. Schade. Aber kalt ist es. Vielleicht sollte ich doch besser einmal den Kamin anzünden.
1: Nein, nicht den Kamin anzünden. Nein, halt, nicht das Feuer anmachen. Nein, ich stecke noch fest. Nein.
2: Radio. Viel Gefühl fürs WC.
0: So, jetzt ist es doch gleich ganz kuschelig, nicht wahr? Auch wenn es irgendwie angebrannt riecht. Obwohl eigentlich schon der Herr Nikolaus bei mir war? Mal schauen. Nein. Hoffentlich kommt er noch. Ich bin doch so aufgeregt. Herr Nikolaus. Hallo. Hallo.

0: Sie reiten für Freiheit und Gerechtigkeit. Die drei Musketiere. Heute
1: das Kreuzworträtsel.
2: Hey Porthos,
3: ja.
2: Kennt er eine bekannte Isernhagener Nymphomanin mit 8 Buchstaben?
3: Nein, natürlich nicht.
2: Wieso natürlich nicht? Ab und zu weiß doch sogar auch er einmal etwas.
3: Das schon, aber wenn ich eine Nymphomanin mit 8 Buchstaben kennen würde, würde ich dann wohl hier auf meinen 4 Buchstaben sitzen?
2: Ach ha? So. Nein,
1: das war eine nach 22 Uhr Folge der drei Musketiere von Klaus Bellroth aus Wedemark.
2: Sag ihr einmal, Porthos, wie heißt eigentlich unsere Ansagerin?
3: Elfriede, wieso?
2: Auch nichts.
3: Wieso?
2: Sieben.
3: Wieso?
2: Nichts.
3: Hey, wieso?

0: Der kleine Tierfreund.
1: Sie haben es wahrscheinlich längst in den Nachrichten gehört oder in den Zeitungen verfolgt. Im ewigen Eis der Ötztaler Alpen ist ein gut erhaltener toter Mann gefunden worden. Neben dem ca. 6000 Jahre alten mumifizierten Leichnam wurde ein etwa 2 Meter langes und 1 Meter hohes Gebilde aus Rentierknochen aus dem Gletschereis geborgen. Die Wissenschaftler standen vor einem Rätsel. Welchen Zwecken hatte wohl einst diese überdimensionale kultische Gerätschaft aus Hirschgebein gedient? Die Lösung des Rätsels erbrachte jedoch nicht die Wissenschaft, sondern ein gewisser Gustl Burger, Inhaber einer Zweiradhandlung im nahegelegenen Obergurgl. Gustl hatte jahrelang die Tiroler Generalvertretung für schnelle Zweitaktmaschinen einer deutschen Nobelmarke inne gehabt. So zögerte er auch nicht lange, als er den vom Permafrost befreiten Knochenhaufen sah. »Dös ist doch a Kreidlermaschinen«, waren die ersten Worte des greisen Zweiradhändlers. Eine Kreidler im 3000 Meter hohen Gletschereis, und was noch merkwürdiger war, obwohl das beinerne Gefährt über 6000 Jahre alt sein musste, trug es bereits Kniebleche aus mächtigem Elchgeweih, einem praktischen Zubehörartikel, nachdem die Kreidlerkundschaft 6000 Jahre später vergeblich in den Regalen des Fachhandels Ausschau hielt. Der Kreidlermann, wie der frostige Fund aus den Ötztaler Alpen mittlerweile genannt wird, hat die Wissenschaft von der Frühgeschichte des Menschen revolutioniert. Die Geschichte unserer Vorfahren muss völlig umgeschrieben werden. Mitteleuropa war zur Zeit der frühen Jäger- und Sammlerkulturen mitnichten eine verkehrsberuhigte Fußgängerzone, wie uns die Flocati verhangene Ideologie der Ökozausel glauben machen will. Vielmehr herrschte schon 4000 vor Christi Geburt eine motorisierte Hochzivilisation. Die Moped-Leute fuhren dem zurückweichenden Eis gen Norden nach und eroberten im Laufe der Jahrtausende den ganzen Kontinent. Kreidlermaschinen sind mittlerweile bis zum Nordkap vorgedrungen. Nachdem der Mensch gelernt hatte, Eisenerze zu verhütten, dauert es keine 2 Jahrtausende und die vorchristlichen Designstudien aus Rentierknochen und Elchgeweihen wurden in beige-braunem Eisenblech nachgebildet, wobei die Farbgebung bis Anfang der 70er Jahre unseres Jahrhunderts über 6000 Jahre unverändert blieb. Erst die jüngste Sackgassenentwicklung des Cro-Magnon-Menschen, der Homo Japaniensis, machte der Kreidler-Zivilisation ein Ende. Wenn Sie, liebe Zuhörer, das Glück haben, einmal eines dieser prähistorischen Exemplare angesichtigt zu werden, so denken Sie stets daran, dass Kreidler-Leute schon durch die europäischen Tundren streiften, als Nippon noch nichts weiteres war als ein blombengefährdendes Kirmesnaschwerk.

0: Und jetzt die Lemkes. Eine Familienserie in vielen Teilen mit Papa Grappa Lemke.
1: Hallo.
0: Mit Fernet Lemke. Das finde ich echt nicht gut. Mit Bianca Lemke.
2: Hab schon, Freund.
0: Und Mutter Lemke.
3: Ach, wie sehen meine Hände wieder aus?
0: Und jetzt viel Spaß mit den Lemkes.
3: Papa?
1: Ja, haben, tun, sollen, sein.
3: Hast du schon mal darüber nachgedacht, was ist, wenn wir mal alt sind?
1: Wie käme ich denn dazu, gekonnt haben werden, Mama?
3: Ich meine, kannst du dir das vorstellen, in einem Altersheim alt zu werden? Nur so alte Leute?
1: Wenn du nicht mitkommst, haben, tun, ja, kann ich mir gut vorstellen, Mama, haben, tun, sollen, sein.
4: Die Bianca, die zieht mir immer am Schniedel. Doofe Kuh, das finde ich nicht gut. Hallo.
0: Freuen Sie sich auf die nächste Folge von Familie Lemke. 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

0: große Momente der Weltgeschichte.
1: Also, mein gutes Liebchen, nimm's mir nicht übel, aber ich halte es einfach nicht mehr aus. Deine Mutter, die geht mir derartig auf die Nerven. Ewig dieses Genaschel und all ihre ekligen Gebrechen, also das mache ich nicht mehr lange mit.
2: Aber du warst doch auch dafür, dass wir sie zu uns nehmen.
1: Ja, schön, aber da war sie auch noch viel jünger. Ich sah anständig aus und konnte hier den Haushalt schmeißen. Warum machen wir denn nicht, was alle, fast alle unsere Nachbarn mit ihren Eltern gemacht haben?
2: Im Wald aussetzen! Mutti, im Wald aussetzen, nein!
1: Alter, hübsch, das ist doch natürlich wieder zu hart, du Gemütsmensch. Nicht ja, in Gottes Namen, ich miete ihr dann in irgendeiner Absteige eine Kammer. Hauptsache, ich bin so los.
2: Dann musst du aber auch jemanden bezahlen, der ab und zu nach ihr sieht.
1: Nicht ja, sonst noch was? Soll ich sie vielleicht noch täglich füttern?
3: Aus der Serie Große Momente der Weltgeschichte hörten Sie heute: Ein thüringischer Pastor und seine Frau erfinden am 6. November 1712 aus humanitären Gründen das Altenheim.

0: gut, dass es auch an Heiligabend Menschen gibt, die dafür sorgen, dass unser Leben in gewohnten Bahnen verlaufen kann und nichts unsere Sicherheit gefährdet. Nehmen wir die Künstler, die anstatt mit ihrer Familie zu feiern, sich aufopfern und in Mikrofone hinein und aus Radiogeräten heraussingen.
1: Ist doch Ehrensache, dass ich beim Fest der Liebe für die Leute alle singe. Sonst mucken wir ja auch überall jetzt auf Tour und so. Und es ist schon irre toll, mit den Schnuckis auf der Bühne einen loszumachen. Und im Moment floatet alles. Und du musst es nur zulassen, ne? Dann hast du auch die Power, verstehst du? Und ich hab ja auch eben genug Luft, um zu singen, ne? Liebe isst nicht. Liebe trinkt nicht. Liebe schluckt nicht. Liebe frisst. Liebe bringt nichts. Liebe holt nichts. Liebe gibt nichts.
0: Auch in der kleinen Magendurchbruchschmiede bei Kotzas dreht der griechische Null-Sterne-Koch Domestos Kakalakis unermüdlich noch selbst die Spieße von Hand. Die schweren Fleischlappenberge, die er vorher eigenhändig auf die riesigen Speere gewuchtet hat, müssen im Gegensatz zu Domestos dringend weg.
2: Ich habe immer Zeit für romane Kunde, auch Weihnachten. Fest der Liebe geht durch Magen. Aber Angebote machen guten Preis, rumänisch Hühnerhirte-Giros und so Flaki von Puto. Das riecht nicht mehr streng, wenn gebraten und danach eine Weihnachts-Uso mit dem Zimtgeschmack oder eine Domestos-Spezial. Baracallo, wo sie mit draußen gehen, ne? Kommt der Lieferwagen aus der Kloppenburg. Hehe, immer wenn draußen dunkel, kann ich nicht da.
0: Während im Kreissaal des Krankenhauses Maria Purus Castus in Tega fleißig eingeleitet, abgenabelt, gezogen und genäht wird.
3: Kerl. Und alles nur wegen dem Scheiß-Slogan, Geiz macht geil. Ja, jetzt wollen sie alle zu Weihnachten ihre Kinder kriegen, damit sie nur einmal im Jahr Geschenke kaufen müssen. Schwester Notburger, wie viel haben wir denn noch?
4: 20 Türken, 5 Russen und einen, der hat so grüne Antennen am Kopf.
0: Damit der Nachschub für den Kreissaal reibungslos läuft, werden in weihnachtlich geschmückten Stuben erotische Vorspiele bereitet.
5: Bist du satt?
6: Voll wie ein Eimer.
5: Ja, dann los geht's. Komm, heute ist ein günstiger Tag.
6: Ich hab keinen Bock nach der Völlerei. Und wenn, zieh dir mal was anderes an. Vor allem im Gesicht.
5: Komm, wir müssen jetzt aber. Wir brauchen doch ab September das Kindergeld, wo die Entfernungspauschale schon wegfällt. Das weißt du genau.
6: Na gut. Komm. Aber ich nehme nicht die 2-monatige Elternzeit als Vater.
5: Ja, komm jetzt schnell, sonst ist es zu spät. Wo ist die Schiebeunterwäsche? Komm.
6: Fertig.
0: Nur auf der Weihnachtsfeier der anonymen Müffelköppe in der Gaststätte zur schweigenden Mehrheit ist man guter Dinge und blickt in freudiger Erwartung einer stillen Nacht entgegen.
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0: Jungs unterwegs.
1: Alles Gute zum Muttertag. Komm in meine Arme, Mädchen. Hier ist dein Hans Verdi. Ach, und das hier ist...
2: Lass mich los, du Volltrottel. Sehe ich vielleicht aus wie deine Mutter?
1: Ach nee, stimmt. Sie haben ja auch gar nicht diesen süßen Opa-Lippenbart wie meine Mama. Tut mir leid. Wer sind Sie denn?
2: Ich bin der neue Lover von deiner Alten. Nenn mich Dimitri.
1: Ja, das ist ja schön. Aber vielleicht können Sie uns doch mal in Ruhe alleine lassen, jetzt meine Mutter und mich. Wir haben uns noch so viel zu erzählen. Sehen uns ja auch sehr wenig in den letzten Jahren. Jetzt, wo Papa in Thailand im Gefängnis sitzt.
2: Du hältst einfach mal dein Maul jetzt. Ziehst die Schuhe aus.
1: Aber...
2: Und zu diesem scheiß Blumenstrauß gibst du deiner Mutter noch 100 Euro dazu. Deine Mutter und ich, wir kennen uns noch nicht besonders gut, aber
1: ja.
2: Ich glaube, sie braucht Bargeld. Dringend.
1: Ja.
2: Kannst du mir erst geben.
1: Ja, bitte. Hier. Und was ist mit dem Bild, was ich ihr gemalt habe? Und
2: zeig mal her.
1: Ey, nicht kaputt machen! Ey, nicht kaputt machen! Da habe ich eine Woche dran gesessen, um diese Blumenvase abzumalen und sie machen es einfach so kaputt!
2: Schnauze! Jetzt komm endlich rein hier. Da. Da ist deine Mutter.
1: Hallo Mutter. Na, wie geht's dir denn so? Ich hab deinen neuen Freund ja auch schon kennengelernt. Der ist ganz in Ordnung. Was, Mama? Wieso hat die den Handschellen an und einen Knebel im Mund, Dimitri?
2: Was deine Mutter und ich privat machen, geht dich nichts an. Und nicht so laut. Merkst du nicht, dass sie schläft und ziemlich heftig träumt?
1: Ja, die muss schlafen, sonst hätte ich mich garantiert schon wieder ausgeschimpft, meine Mama.
2: So, ja? Und jetzt leg du mal deine Hände hier auf die Heizung.
1: Ja, von mir aus. Hey, was soll das? Mach mich wieder los, Dimitri. Ich stehe nicht auf Handschellen und so. Was ihr macht, ist mir scheißegal.
2: Schnauze. Jetzt sagst du mir ganz schnell, wo deine Mama das Geld aufbewahrt.
1: Ja, Mama, ich sage es ihm richtig nicht auf, ja. Also, ihre Kasse ist da in dem Safe hinter dem Kalenderbild.
2: Okay, danke. Donnerwetter, das hat sich ja richtig gelohnt.
1: Ja, Mama hat gesagt, dass sie für uns im Alter immer spart, ne?
2: Fresse, ich lasse jetzt deine Mutter frei und du kannst so sehen, wie du klarkommst,
1: wieso,
2: Idiot.
1: Wieso freilassen? Na, Mama, da sind wir jetzt doch für uns. Ist doch klasse, oder?
3: Du Dämmel!

0: Firma.
1: Liebe, Intrigen, Portokosten.
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2: Lalala, 999.997, 999.998, 999.999, na bitte 1 Million Piepern, stimmt genau. Herein, Schare.
3: Sie wollten nicht sprechen, Chef?
2: Ja, Schare folgendes. Ja. Übermorgen beginnt die Hannover Messe, da sollten wir so ein bisschen mitmischen, finde ich. Ja?
3: Ja, gute Idee, Chef. Bloß, wir haben nichts, womit wir mitmischen könnten. Ja,
2: ja, dann produzieren wir eben halt auf die Schnelle. Hatten Sie da nicht noch so ein paar Erfindungen in petto, Schraber?
3: Chef, in petto? Wieso ausgerechnet in petto? Ich weiß nicht mal, wo dieses petto liegt. Lassen Sie mich raten, in Italien vielleicht, Chef.
1: Nicht nur Firmenchef Niedmeier, auch der Diepholzer Mädchenhändler Glück ist vom Messefieber gepackt. Er will in Hannover seine dreiste Stute präsentieren, nämlich Suzette, die in Glück immer noch den ehrbaren Briefmarkenhändler und nicht den schurkischen Mädchenschieber sieht.
4: Ingolf, ich soll mich also nur mit einer 60-Pfennig-Briefmarke bekleidet auf die Messe stellen?
5: Aber Suzette, Liebling, versteh doch, damit hilfst du mir, die Briefmarke zu verkaufen. Ach,
4: diese lächerliche 60-Pfennig-Briefmarke. Ich bin mehr wert als lümpige 60-Pfennige.
3: Natürlich bist du mehr wert. 60 Mille würdest du mindestens einbringen.
4: Pardon? Das hört sich ja an, als wolltest du mich verkaufen.
5: Ja, sicher. Ich meine, nein, natürlich nicht.
4: Ingolf, Moscher, tut mir leid. Aber das ist nicht für mich. Ich kann Messe nicht ausstehen. Die schlechte Luft, die viele Menschen, das schadet bloß meinem Teint.
1: Zum Glück scheint Glück wenig Glück mit seiner Messeattraktion zu haben. Derweil hoffen Schrage und Niedmeier, ihren Messeknüller in einem der hinteren Winkel des Firmenlabors zu entdecken.
3: So, Chef, in dieser Kiste
2: ist
3: der Ausschuss der letzten 30 Jahre. Mal sehen. Ah ja, wie wär's denn damit?
2: Ja, sieht ja aus wie eine Hose, Schrare. Aua! Aua! Hilfe! Schrare!
3: Ja?
2: Tun Sie doch was! Aua! Verdammt, diese Hose, die schlägt mich ja!
3: Ja, Chef, das ist... Aua.
1: Kein Wunder. Schließlich handelt es sich um Schrages berühmte Schlachhose. Eine Erfindung aus den 70ern mit eingebautem Schlagmechanismus, der Hosendieben das Handwerk legen soll.
2: Aua! Aua!
3: Schnell, Chef! Aua. Ziehen Sie die Hose an!
2: Ja.
3: Dann erkennen Sie sie als Besitzer an!
2: Aua!
3: Mann, oh Mann, Chef. So schnell habe ich noch niemanden eine Hose anziehen sehen.
2: Ja.
3: Steht Ihnen übrigens ausgezeichnet.
2: Schare?
3: Ja?
2: Diese Hose ist eine Knüller.
3: Sag ich doch.
2: Wir produzieren erst mal, lass mich überlegen, 1000 Stück, Schare. Was halten Sie davon? Morgen fangen wir an.
3: Chef, morgen?
2: Ja, sicher, morgen.
3: Am Tag der Arbeit?
2: Ja, natürlich am Tag der Arbeit. Wann denn sonst?
3: Nee, Boss.
2: Was, nee?
3: Am Tag der Arbeit, wo Lacken ist nicht.
2: Ja, bitte, warum
3: nicht? Das wäre ja wie am Muttertag Mutter werden. Oder am Vatertag Vater. Ohne mich, Boss. Morgen wird nicht gearbeitet. Morgen wird demonstriert.
2: Schare?
3: Völker hört die Signale. Auf zum letzten Gefecht. Die Internation.
2: Schare!

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1: Ich hab noch gar keinen Tannenbaum für Ostern. Habt ihr schon einen?
2: Unsicherlich seit 6. Januar auf dem Osterfeuer.
1: Und wo hängt ihr jetzt eure Eier dran?
2: Seitdem der Junge groß ist, dekriere ich nicht mehr vor Ostern.
1: Reinhard baut Nester auf dem Finanzamt und nach Feierabend.
2: Also ab 15 Uhr.
1: 14 Uhr. Da verstecken die Beamtens Likör-Eier und suchen die.
2: Wenn sie da mal nicht überfordert sind.
1: Ja, Reinhard ist abends auch regelrecht kaputt von der Sucherei, wenn um 7 zum Abendbrot kommt.
2: Ja, 5 Stunden Eier suchen auf dem Amt, das strengt an. Oder hält er auf dem Rückweg noch bei einem Osterhäschen an der Bundesstraße?
1: Nein, Reinhard glaubt gar nicht mehr an den Osterhasen.
2: Och, seit wann das denn?
1: Seit der letzten Fortbildung zum Finanzforstwirt.
2: Ja, nein, irgendwann hört das ja auf bei den Kindern. Muss man auch keine Süßigkeiten mehr verstecken im Garten.
1: Ja, es reicht, wenn man zeitig aufsteht und bei Niewöhners alles wegsucht.
2: Was? Reinhard, der dicke Pluck, frisst Niewöhners Enkel die Likör-Eier aus Nester? Sag mal, schämt ihr euch gar nicht?
1: Kinder sollen doch gar nicht so viel Alkohol.
2: Du, und bei der Nurruschatschen, da hängen schon seit Tagen die Osterglocken aus dem Kittel.
1: Im Frühjahr beginnt die Paarungszeit in der Tierwelt.
2: Bestur wäre wohl schreiend aus der Kirche gelaufen, sagen sie.
1: Ja, und dann baseln sie vor der Autos, die Böcke. Warnen sie sogar vor im Radio.
2: Habt ihr denn schon euren Festtagsbraten?
1: Nee, Reinhard fährt in letzter Zeit mit dem Bus zum Dienst. Und der Busfahrer behält die überfahrenen Tiere selbst.
2: Denn muss ich bei euch wohl wieder Niewöhners Katze als Osterlamm verkleiden, was?
1: Oder als Hase, da ist die Ähnlichkeit größer. Die Ohren schneidet man ja sowieso ab.

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Dies sind die Abenteuer der FF Enterprise, die mit ihrer 90 Mann starken Besatzung unterwegs ist, um neue Welten zu erforschen, neues Leben und neue Zivilisationen. 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

0: heute der Irre aus der Wüstenzone oder Einmarsch ins Weltall.
1: Computer-Logbuch Nummer 1 der FF Enterprise, Praktikant Hans-Jürgen, Sternzeit 6,66, Ramadan. Wir haben total unerwarteten Besuch aus dem Quadranten Bagdad bekommen. So ein Schnauzbart-Typ, nennt sich Satan oder Sachma oder Saban oder so. Jetzt checkt sowieso keiner, was der überhaupt will, Wir haben jetzt unseren Dolmetscher und den alten Bordbischof Strack geholt. Vielleicht kriegen die ja was raus. Dieser Schnäuzerkerl sagt, dass er mit so einer Zeitmaschine gekommen ist, die ihm irgendwelche deutschen Firmen gebaut haben. Aber der Alte ist sowieso die ganze Zeit nur voll am Abfusseln,
2: Ich habe die Worte nicht verstanden, die du gesprochen hast. Ich kenne die Sprache nicht.
3: Sagt er, dass Sonne von Orient, Freudenträne in Orbe von Allah, ist von Prophet gesandt, Universum wieder rechtmäßig in Osmanisches Reich zurückzuholen und ungläubige Planeten mit Feuer und Schwert zu bestrafen.
2: Ein Spinner.
4: Euer Exzellenz, Kriege zwischen feindlichen Planeten oder Systemen sind längst nicht mehr üblich in unserer Galaxie.
5: Bruder Spock, lass lieber einen Mann des Glaubens mit dieser verirrten Seele reden. Bruder Sesam, sag, willst du wahrlich fremdes Leben, geboren oder ungeboren, auslöschen, nur um des schnöden Glaubens willen? So sprich, Bruder Siemens, ist solches Streben gottgefällig?
3: Er sagt ja.
5: Nun gut, Bruder Sodom, dann bleibt mir wohl nur noch eins zu tun.
3: Aber Vater, Sie haben ihn weggefesselt.
5: Ja, und ich tat gut daran, denn wie heißt es doch im 12. Buche Wilkinsons, selig sind die, die da ausmerzen den Oberlippenbart.
3: Aber Vater, gilt das auch für Oberlippenbartträger?
5: Mein Sohn, nun, das Auslegen von frommen Sprüchen, ich überlasse doch mal bitte der Kirche. Ja, wir haben sie ja schließlich auch erfunden.
4: Faszinierend.

0: Ist doch gar nichts passiert.
1: Aus der Reihe Große Momente der Weltgeschichte hörten Sie heute: Der geheimnisvolle schwarze Ritter hat eine unangenehme Begegnung in der Nacht auf einem unbeleuchteten Hohlweg in England im Jahre 1420.

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2: Einen ganz wunderschönen guten Morgen. Hallo. Heute mache ich mal nichts Gemeines, sondern was richtig Nettes. Von mir für alle Mütter dieser Erde. Bitteschön. Ja, Sie haben es sofort erkannt, nicht? Dieses künstlerische Kleinod vergangener Tage. Heintje mit seinem Hit Heichi, komm, peitsch mich oder so ähnlich. Das regt die Drüsen an. So, danke, das reicht dann jetzt aber auch. So, weg damit. Ja, okay, gut. Aber ehrlich, welcher Mutter schmilzt bei dieser Stimme nicht vor Rührung die Margarine vom Brot, wenn sie ihn wiederhört, den kleinen holländischen Wahlgermanen Heintje, leuchtender Stern am Himmel der Mütterdämmerung und Pubertätsverweigerer aus Gewissensgründen. Ihm zu Ehren startete jetzt Sat.1 am Samstag eine große Heintje-Spielfilmreihe mit vielen seiner schönsten Evergreens und... Ja, das ist nett, aber macht immer keine Umstände. Ich habe hier eine Sendung. Ist okay, ja? So, reicht völlig aus. Danke. Schluss. Ich wollte nämlich noch von dem Film erzählen. Heintje, ein Herz geht auf Reisen. Und das Hirn ging dann auch gleich mit. Toller Film übrigens. Richtiger deutscher Qualitätsstreifen. Nicht so ein unrealistischer amerikanischer Fließbandschund, nicht, wie der sonst immer läuft. Und auch richtig was fürs Gemüt dabei. Fing aber gleich spannend an. Mit Heintje beim Frühstück machen und... Ja, Sonne. Ja. Der Junge hat Sonne im Hacken, ne? So früh am Morgen und schon so gut gelaunt. Finde ich übrigens ganz widerlich für solche Leute, ne? Aber macht ja nichts. Gut. Zum Film zurück. Eine packende, realistische und gleichwohl sozialkritische Story. Nur weil der kleine Heintje seinen Hausschlüssel verloren hat, steckt ihn seine Tante in ein Waisenheim. Von dort haut er dann ab und fällt Gangstern in die Hände, die ihn radioaktives Kobalt schmuggeln lassen und dann wird er noch von der Polizei gesucht und so weiter. Nun, wir kennen ja diese Geschichten aus den Tagesthemen ganz normal. Tragisch und vor allem fatal für die psychische Entwicklung eines Kindes in seinem Alter. Das muss man ja erstmal verarbeiten, dieses Ganze. Und, ja, ist schön. Ja, aber jetzt singst du gleich ohne Zähne weiter, wenn du den Onkel hier nicht mal ausreden lässt. Ist das wohl klar? Meine Güte, kann der keine 20 Sekunden die Klappe halten, wenn ich hier sende? Ja, was ist? Will ich dir was schenken? Ja, ein Pferdchen. Jetzt gib dem Jungen doch mal ein Pferd hier, damit wir Erwachsenen uns endlich mal in Ruhe unterhalten können. Ich wollte ja eine ernsthafte Geschichte erzählen und die Bratze stört mich immer. Und zwar geht die Geschichte um von einem Kind, das ungerecht behandelt wurde und von seinen Problemen die Welt zu begreifen. Das ist nämlich der Mond. Ja, aufgegangen. Ja, jetzt ist aber wirklich mal Schluss langsam, ja? Kann der nicht sprechen oder was ist los? Es gibt ja kein Naturereignis, das der Bengel nicht besingt, wie eine läufige Katze. Mann, das hält doch kein Mensch aus. Nix Heichi, gleich mal bum bum in die Fresse, du, wenn da nicht gleich Ruhe ist. Ruhe! So. Meine Güte, andere Jungs in seinem Alter ärgern Mädchen, schmeißen Scheiben ein und klauen Autos, aber der ist doch nicht ganz normal mit seiner Singerei. Dabei wollte ich Ihnen doch was erzählen von diesem Film. Ja, schön. Jetzt reicht's mir endgültig. Ja, ich kann nicht mehr. Hör zu, du Bratze. Stimmbruch oder Kiefernbruch? Du hast die Wahl, ist das klar? Ach, aber was rege ich mich ja eigentlich auf? So viel kann man mir gar nicht bezahlen, dass ich diesen Quatsch hier immer zu wieder mitmache. Ich muss mir das nicht gefallen lassen. Ich hau ab. Mir reicht. Tschüss für heute. Tschüss. Von mir aus hören Sie Heintje an, aber ich gehe nach Hause. Tschüss.

0: Was ist denn das hier für eine popelige Insel?
1: Was weiß ich? Gehört, glaube ich, zu Polynesien. Der Pole wollte hier unbedingt hin.
0: Da fällt mir ein, Saru. Du wolltest doch in dieser Folge verraten, ob du neulich in Neuseeland ins Auto gemacht hast. Das interessiert die Hörer brennend.
2: Stimmt. Antwort lautet eventuell.
1: Toll. Wir sind alle sehr stolz auf dich. Können wir jetzt bitte runter von dieser Teufelsinsel?
2: Na wieso? Ist doch herrlich hier in Polynesien.
0: Saru steht einfach auf Länder, die mit Pol anfangen, ey.
2: Genau. Außerdem wird hier Polyester angebaut. Edler Stoff für polnische Model.
1: Ja, sicher. Und ich wette, hier herrscht auch Polygamie. Und alle lassen sich die Polypen rausnehmen. Kille, kille. Ich will jetzt weiter.
2: Na Moment. Will nur noch eine Sache machen.
0: Schnell noch in die Poliklinik, was?
2: Mann, geh nur noch mal eventuell schwimmen. Bin gleich wieder da, ja?
0: Ey, ey!
1: Lass ihn doch. Hilft uns allen, wenn an den mal Wasser rankommt.
0: Ja. Du, es weiß nicht. Wenn man so aus den Poren nach Fleischsalat müffelt wie wir, lockt das nicht Pisse an?
1: Stimmt. Guck mal da. Eine Flosse.
0: Ja, ein Hai.
3: Oh!
0: Und tschack, hat der Saru gefressen. Mann, das ging fix.
1: Na ja, gut, dann können wir ja... Moment, jetzt hat er ihn wieder ausgespuckt.
0: Am Stück, sogar mit Korthut.
1: Siehst du, hat doch was für sich, wenn man sich nie wäscht.
0: Sag mal, Kalle, ja? Kann das sein, dass dich der Fisch übergibt?

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1: Die Firma.
0: Liebe, Intrigen, Portokosten.
1: Schicksale rund um das Wirtschaftsimperium des Fritz F. Niedmeier.
0: Durch einen Zufall haben sich Schrage, Suzette und Zarkowski in einem Flugzeug nach Taiwan getroffen, das Niedmeyers Kinder Boris und Steffi zu allem Überfluss gerade in einen nordeuropäischen Ameisenstaat entführen wollen, um auf die imperialistischen Methoden aufmerksam zu machen, mit denen die Ameisensäure aus diesen Staaten herausgepresst wird. Doch Schrages bemerkenswerte Allgemeinbildung kann das Schlimmste verhindern.
2: Ameisensäure aus Ameisen, dass ich nicht lache.
0: Aber er lacht. Und nicht nur Schrage lacht, sondern auch die anderen Passagiere. Boris und Steffi sehen sich verständnislos an, als Schrage ihnen jedoch erklärt, dass Ameisensäure schon seit über 100 Jahren synthetisch hergestellt wird, sind sie bereit, von ihren Entführungsplänen Abstand zu nehmen. Angesichts des in Taiwan einsetzenden Monsuns und des regnerischen Wetters in Europa einigen sich Passagiere und Mannschaft schließlich, die Maschine zu den Kanarischen Inseln zu entführen.
3: Hey, juhu! Los, Sie sind voran, Mann! Oh ja!
4: Ich gar nicht mehr. Sie haben mir gesagt, Sie seien ein richtiger Mann. Aber das Einzige, was Sie wollen, ist auf meine Schultern sitzen und über diese Insel reiten.
2: Natürlich, was soll man sonst wohl mit einer Frau machen?
4: Ach, oh, ja. Wenn ich das gewusst hätte, wäre ich doch bloß geblieben bei meinem Mann.
0: Und Suzettes Mann? Was denkt Fritz F. Niedmeyer in diesem Augenblick? Rastlos und ungläubig schweift sein Auge über Graumännchens 57-jährigen Körper, der gerade vor seinen Augen von einem Bauchtanz geschüttelt wird.
2: Oh, mein Gott, wenn ich das gewusst hätte, hätte ich doch bloß besser auf meine Frau aufgepasst.
0: Vielleicht finden die Herzen der Niedmeyers doch wieder zusammen. Im Moment liegen zwischen ihnen allerdings noch mehr als 4000 Kilometer. Und Schrage? Ja, Schrage liegt vor der portugiesischen Küste auf dem Rücken und lässt sich von den Wellen treiben. Im Kopf hat er die Idee für eine geniale Erfindung. Nur diesmal muss er sie an den Markt bringen, bevor es wieder ein anderer tut. Aber leider weiß er im Moment nicht genau, in welche Richtung er weiterschwimmen muss. Da geht, wie vom Himmel geschickt, ein Ozeanriese an ihm längsseits.
5: Ahoi, Mignon! Was gibt's? Können wir dir helfen?
2: Ja, hoffentlich! Ich will zurück nach Deutschland! Aber ich kenne mich hier nicht so gut aus, wissen Sie?
5: Kein Problem! Wir fahren nach Hamburg! Am besten schwimmst du einfach hinter uns her!
2: Ja! Dankeschön!
0: Kann Schrage dem Kapitän trauen? Fährt er wirklich nach Hamburg? Oder ist er vielleicht ein von den Taiwanesen angeheuerter Ideendieb? Und was für eine geniale Idee hat Schrage überhaupt? Und werden Fritz und Suzette Niedmeyer wirklich wieder zusammenfinden? Und auf wem soll Zarkowski dann reiten? Versäumen Sie nicht die nächste Folge von Die Firma.

0: Frieda und Anneliese.
1: Wir hatten ja nix damals.
2: Wir schon.
1: Ach, es gab doch nix. Erzähl doch nichts, Anneliese. Es gab gar nichts.
2: Wir haben einfach gekauft, was wir nicht hatten.
1: Ach, gekauft. Es gab doch nirgends was zu kriegen.
2: Wir hatten vieles auch selbst.
1: Wo es nichts gab und ihr hattet es? Blödsinn.
2: Was wir nicht hatten, das kriegten wir von anderen. Was die nicht hatten, das kriegten die von uns.
1: Wir hatten nichts und wir kriegten auch nichts.
2: Von wem denn auch? Ihr kanntet ja auch keinen.
1: Und die, die wir trotzdem kannten, die hatten selber nichts.
2: Es gab genug. Wer wollte, der hatte auch genug.
1: Wir nicht.
2: Wir schon.
1: Ach, es gab doch nichts. Erzähl doch nichts, Anneliese. Es gab gar nichts.
2: Wir haben einfach gekauft, was wir nicht hatten.
1: Ach, gekauft. Es gab doch nirgends was zu kriegen.
2: Wir hatten ja manches auch selbst.
1: Wo es nichts gab und ihr hattet es selbst, so ein Quatsch.
2: Was wir nicht hatten, das kriegten wir von anderen. Und was die denn nicht hatten, das kriegten die von uns.
1: Wir hatten nichts und wir kriegten auch nichts.
2: Ja, von wem denn auch? Ihr kanntet doch auch keinen.
1: Und die, die wir nicht kannten, die hatten selber nichts.
2: Es gab genug, komm. Wer wollte, der hatte auch genug. So.
1: Ich hab jetzt auch genug von diesem doofen Gesabbel. Da kann ich mich genauso gut von Fernseher setzen.
2: Fernseher? Den hatten nicht mal wir damals.
1: Gab ja nix. Es war eine bitterarme Zeit.
2: Ja, sie waren nicht leicht. Die 90er.

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0: 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Eine Familienserie in vielen Teilen mit Papa Grappa Lemke.
1: Hallo.
0: Mit Fernet Lemke. Das finde ich echt nicht gut. Mit Bianca Lemke.
2: Hab schon, Freund.
0: Und Mutter Lemke.
3: Ach, wie sehen meine Hände wieder aus?
0: Und jetzt viel Spaß mit den Lemkes.
4: Mama, Papa, Bianca, ich habe ein ganz tolles Gedicht gemacht. So ein Adventsgedicht. Soll ich das mal aufsagen?
1: Also wegen mir.
3: Ach ja, mein Kleiner, mach uns doch die Freude, hä?
4: Also, Advent, Advent, ein Lichtlein brennt. Erst eins, dann zwei, dann drei, dann vier, dann steht das Christkind vor dir. Verdammt, oh, gleich habe ich einen Moment. Dann steht das Christkind vor dir. Oh, verdammt.
3: Toilette?
4: Nein,
3: Vor dem Kontoauszugsdrucker?
4: Nein, vor der,
3: Vor der Schreibmaschine?
4: Ach, aber Mama, so ein Quatsch, ey.
1: So, mein Google, und jetzt hör du mir mal gut zutun, ja? Bevor du deine alte Mutter anschiffen zu kannst, sollst, dann hast du erstmal dein Gedicht richtig auswendig lernen tun, ja? Damit das einmal klar ist, ja? Hier, komm her, halt die Zeitung.
4: Ja.
1: So, jetzt pass mal auf.
4: Ja.
1: Zack, siehst du?
4: Och, Mann, das finde ich jetzt aber echt nicht gut, Papa, dass du mir so ausschimpfst. Nur weil ich nicht weiß, dass das Christkind vor der Tür steht.
3: Lass mal, Fernet. Nächstes Jahr kommst du wieder auf eine vernünftige Schule.
1: Blödes Bengel, das Blödes. Von wem man das nur hat tun soll sein.
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0: Ja, hallo? Ja, sitzt gerade im Zug. Irgendwo zwischen Köln und Berlin. Nö, weiß nicht. Du, Moment mal, ich muss gerade mal makeln. Hallo? Hey! Ich? Auch im Zug. Irgendwo zwischen Köln und Berlin. Nö, weiß nicht. Warte mal gerade. Bist noch dran? Was? Immer noch im Zug. Ja, Höhe Hannover oder so. Ja, ja. Du, ich habe noch das Gespräch auf der anderen Leitung. Warte mal. Hallo? Bist noch dran? Was? Immer noch im Zug. Höhe Hannover. Ja, ist gut. Bis später. Hallo, bist noch dran? Hör mal, ich muss mal gerade Schluss machen. Ja, die Verbindung ist... Was? Nein, nicht mehr Hannover. Weiß nicht. Ja. Tschüss.
1: Das war aus der Reihe Große Momente der Weltgeschichte. Mobiltelefonieren für Einsteiger. Erste Lektion.

Ich bin's. Mein Freund sagt immer, Uschi, du weißt gar nix. Hab ich gesagt, und du schwarzt gar nix. Da war aber endlich mal Ruhe im Karton. Ey, wisst ihr was? Ich kenn einen, ne? Und der ist Mutter. Ja. Aber der hat ja auch ein Kind. Warum hast du eigentlich kein Kind, mein Freund? Habe ich zu meinem Freund gefragt. Wusste er nicht. Aber viele haben welche. Hatte ich schon mal gesehen auf der Straße. Also, Kinder, das sind so halb hohe. Guck mal, so hoch ungefähr. Ne, warte mal. Vielleicht ein bisschen mehr. Aber die gibt's ja in verschieden groß. Und wenn man nicht aufpasst, dann hat man welche. Ja, das hat man dann davon. Also, ich glaube, wenn Frauen welche haben, Kinders, dann heißen die Mutter. Und wenn Männer welche kriegen, dann sagt man manchmal auch Vater und gar nicht Mutter. Komisch, ne? Bei anderen Sachen ist das anders. Also, wenn Frauen und Männer zum Beispiel arbeitslos kriegen, ne? Dann heißen die gleich Arbeitslose und nicht Vater oder Mutter. Das ist auch zu kompliziert. Also, mein Freund will auch ein Kind, aber nicht von sich. Wie soll das denn gehen? Der will das von mir. Ja, ich habe aber gar keins. Und schon gar nicht eins über. Mein Freund, ne? Der ist auch manchmal ganz schön doof, ne? Aber sag das mal nicht weiter. Der, mein Freund, ne? Jetzt habe ich den Namen vergessen. Ist auch egal, steht bestimmt irgendwo in Lexikonse oder an der Türklingel. Ja, so, nun muss ich Schluss machen. Gleich kommt mein Freund. Juhu. Er war bei seiner Mutter und hat da Blumen hingebracht, weil heute kommt ja keine Post und da muss man selber laufen. Juhu, mein Freund kommt gleich. Juhu. Ja.

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1: Willkommen, liebe Tierfreunde, zum zweiten Teil unserer kleinen Bestattungslehre. In dieser Lektion haben wir uns die Seebestattung vorgenommen. Es ist eine Schande, richtige Leichenbegängnisse auf hoher See werden immer seltener. Es ist noch nicht lange her, da konnte man auf jeder Helgolandfahrt Hundehalter beobachten, die ihrem Pfiffi hinter Mellum Plate eine Injektion in den Steiß rammten und das eingeschläferte Tier über Bord schmissen. Hausfrauen hatten Einkaufstaschen gefüllt mit Meerschweinchen und Goldhamstern dabei. Rentner bröselten ihre verendete Katze in die schäumende See. Ja, liebe Zuhörer, es war die Blütezeit der Seebestattung. Doch dann machte die Nordseekonferenz dem Treiben ein Ende. Die Verklappung irdischer Hüllen im nordatlantischen Randmeer wurde drastisch eingeschränkt. Selbst wir Menschen müssen uns heutzutage vor der Seebestattung verbrennen lassen. Dahin ist die Tradition der christlichen Seefahrt, wo der in ein Laken gewickelte Matrose über den Steg zum blanken Hans geworfen wurde. Für uns Tierbestatter heißt das wieder einmal improvisieren. Zuerst wickeln wir unseren verendeten Waldi in ein altes Handtuch, dann füllen wir die Badewanne halb voll mit Wasser, legen das Bügelbrett auf den Wannenrand, Waldi obendrauf und lassen unseren verwesenden Begleiter langsam in die Wogen rutschen. So dann markieren wir die Waldi-Endlagerstätte an der Wanne mit Isolierband oder dergleichen. Nun können wir jedes Jahr am Todestag unseres Lieblings seiner im Badezimmer gedenken und an der richtigen Stelle Blumen hinterlegen. Aquarienfreunde sind da noch besser dran. Sie brauchen zugunsten der Liegestatt nicht auf ihr monatliches Vollbad verzichten. Lieblinge bis Katzengröße lassen sich ohne weiteres im 100-Liter-Becken zu den Fischen legen. Warmwasser-Aquarianer können sogar tropische Verfallszeiten simulieren. Eine schöne, angemessene Sache für Heimtiere aus exotischen Breiten. Wer viel Kleinvieh zu beerdigen hat, Sittich- oder Kanaribesitzer etwa, dem seien die Seebestattungsgläser der Zubehörindustrie anempfohlen. Ganze Kellerregale können wir auf diese Weise mit den toten Lieblingen füllen. Aber Obacht, liebe Tierfreunde, beim Kompottessen, wie leicht ist ein Glas verspeist, wenn wir dann nach Wochen bei einer Routinedurchsicht unseres Leichenbestandes den Fehler bemerken, so bringt uns das den verwesten Pfiffi auch nicht wieder zurück. Ich wünsche Ihnen dennoch viel Vergnügen bei der Seebestattung und möchte Sie schon jetzt auf die nächste Folge aufmerksam machen. Dann geht's um Scheiterhaufen und Körperverbrennung. Bis dann, Ihr kleiner Tierfreund. Hallo!

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0: Der große Preis oder ein heiteres Spiel für gescheite Mutanten. Nein, Hans-Jürgen, leider falsch. Gandhi ist nicht richtig. Ja. Rambo wär's gewesen. Schade, schade.
1: Ja, die verwechsel ich andauernd, ne, weil die so ähnliche Klamotten haben.
0: Das macht ja nichts. Ja. Sie sind trotzdem nochmal dran. Was darf's denn sein?
1: Perversionen 70, bitte.
0: Perversionen 70, ja. Wie lang ist das Geschlechtsteil eines ausgewachsenen Vulkaniers in Zentimeter, bitte, Hans-Jürgen?
1: Das weiß ich nicht. Der Spock, der duscht ja auch nie mit uns zusammen, ne?
0: Was? Tja, da drückt der Herr Spock. Der muss es ja auch wissen. Also, wie viel Zentimeter sind's denn nun?
2: Genau 17,9, habe ich ausgerechnet.
0: Absolut korrekt.
1: Ach, oh Mann, alter Angeber. Das verwechselt er doch mit seiner Ohrenlänge, ey.
0: Herr Spock, Sie können jetzt wählen. Sie zeigen auf Sprüche 50. Also, nennen Sie ein beliebiges Zitat aus der Bibel. Das war ein recht bekanntes Buch in den ersten zwei Jahrtausenden der Galaxis. Oh, da hat ja schon wieder der Hans-Jürgen dazwischen gedrückt.
1: Aber ich weiß das gar nicht. Aber doch, ich glaube, eins war im 12. Buch der Vulkanier. Ja? Auge um Auge, Ohr um Ohr.
0: Nein, das ist wieder einmal falsch. Herr Spock, wissen Sie einen?
2: Sie säen nicht, sie ernten nicht. Und sie vermehren sich doch. So ungefähr hieß es ja wohl, oder?
0: Aber so hieß es doch ganz genau. Faszinierend, Herr Spock, alle Achtung. Ach, haha, und da drückt auch schon wieder der Hans-Jürgen. Also, bitte, welches Feld soll es denn sein?
1: Da ist ja jetzt nur noch das eine, ne? Kacken 80 mit dem Fragezeichen.
0: Ja, das ist auch gleich eine Wissensfrage. Oh. Wie viel Blatt Toilettenpapier verbraucht durchschnittlich ein ausgewachsener Klingone pro Jahr?
1: Da habe ich damals gefehlt, ey. Dann muss ich passen, leider.
0: Ja, Hans-Jürgen, das hatte ich mir auch schon so gedacht. Also, Herr Spock, wissen Sie es denn?
2: 1.771.551.
0: Aufs Blatt genau! Ja, und damit sind wir auch schon wieder am Ende unseres Spiels angelangt. Schauen wir doch mal auf den Punktestand. Gewonnen hat, wie erwartet, der Herr Spock. Sie gewinnen 8.500 Föderationsschekel. Gratulation! Tja, und verloren hat natürlich unser Hans-Jürgen mit minus 12.700 Föderationsschekel, die er jetzt an uns bezahlen muss.
1: Aber was ist...
0: Für einen guten Zweck, selbstverständlich. Für die Renovierung der Walter-Spabier-Gedächtniskirche.
1: Aber so viel Geld habe ich doch gar nicht.
0: Na, das macht doch auch nichts. Dann bleibst du eben ein wenig hier und arbeitest das ab. Das geht auch.
1: Nein, aber...
0: Und wir sehen uns wieder in 4 Wochen beim nächsten Mal. Bis dann!
3: Ja, Hans-Jürgen, und du kannst ja schon mal darüber gehen. Da hinten an der Wende liegen, da hat so ein kleines Häufchen hingemacht. Das kannst du ja schon mal wegräumen, ja?
0: Hans-Jürgen, machst du das ja,
2: Faszinierend.
1: Ach, halt Maulspock, ey.

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0: gut läuft und ich wollte noch mal darum bitten, dass das mit dem Auto klappt, mit dem neuen VW Pipan, den ich mir kaufen wollte, weil das durch den Gran Canaria Urlaub doch ein bisschen eng geworden ist, ne? Ja, also wäre schön, wenn es klappt, nicht? Tschüssi!
1: Ja, hallo, der Johannes Krummsack hier aus Hodenhagen, ja. Ich wollte nur mal kurz sagen, dass ich dich echt dufte finde, ja, was du so machst und so. Und wie du so schaffst und denkst und lenkst und alles, ja. Voll gute Arbeit, echt, ne. Also ich will jetzt nicht schleimen oder so, echt nicht, ne. Aber du, Kompliment, ja, Hut ab, ne, Hut ab. Und wenn du irgendwie einen Rat brauchst, also so nach 18 Uhr quasi, du, jederzeit, ja. Also bis demnächst, ich melde mich dann wieder mal, ciao.
2: Hallo? Hallo? Ist da nicht Muschis Rubbelblitz? Vollgas sofort? Hallo? Hab ich mich wohl verwählt?
3: Gibt's doch nicht.
0: Jo, Heinzi hier. Du weißt ja noch, Heinzi. Ich wollte nur noch mal fragen wegen dem Haus, ne? Da bin ich auch schon so lange drum. Da wollte ich noch mal fragen, wann das endlich mal was wird, weil...
3: Immer derselbe Scheiß.
4: Das war aus der Reihe Große Momente der Weltgeschichte... Gott hört seinen Anrufbeantworter ab. Im Himmel, vor ein paar Tagen, nach einem kurzen Wochenendurlaub.
5: Oh, hier ist Sven Olaf und ich bin ganz nackt.
3: Alter!

0: wieder Ferdinand Faschkoller von unterwegs. Ich stehe hier in der trist eingerichteten Sozialwohnung des einzigen bundesdeutschen Regenmachers in Bielefeld-Baumheide. Karl-Heinz Brinkötter ist von Hause aus Hopi-Indianer und hat sein Handwerk von der Pike auf gelernt. Auch hier in Bielefeld kann er einige Erfolge verzeichnen, wie alle Bielefelder leidvoll erfahren müssen. Herr Brinkötter ist schon seit einiger Zeit jetzt bei den Vorbereitungen zum traditionellen Vormittagsgewitter und wir sind gespannt, ob es auch heute klappen wird. Dazu hat er ein kleines Feuer auf dem Teppichboden angezündet und beginnt jetzt damit, die Hühnerfüße vor sich auszubreiten. Während auf dem Feuer eine kleine Rattensuppe vor sich hinköchelt, meditiert Karl-Heinz Brinkötter jetzt sehr intensiv über den Hühnerfüßen und zuckt wie in Trance. Ja, und jetzt erhebt sich der greise ostwestfälische Hopi-Indianer und beginnt mit dem traditionellen Regentanz ein. Und jetzt müsste allmählich der Regen kommen. Ich schaue gerade aus dem Fenster, aber da tut sich noch nichts. Völlig wolkenloser Himmel, aber Herr Brinkötter tanzt ja auch noch und bisher hat es mit dem Regen noch immer geklappt. So viel ist sicher.
1: Keine Minute kann man diesen alten, bekloppten Mann alleine gelassen. Hast du schon wieder Feuer gemacht in Wohnung und deine Mittagessen auf Teppichboden verstreut, Karl-Heinz, hä? Ja, hör auf mit der Tanze. Komm, wir gehen zurück in die Trinkhalle. Komm, Karl-Heinz.
0: Das war Ferdinand Faschkoller aus der Wohnung des letzten deutschen Regenmachers in Bielefeld.

0: Neues aus Plattengülle.
1: Erwin fragt nach.
2: Ey, Old Man Brochen, sag mal, was ist eigentlich ein Klimawandel? Latscht da das Klima in die Gegend rum, weil es nachts nicht schlafen kann?
3: Quatsch, das hat sich Sigmar Gabriel von der SPD ausgedacht, zusammen mit seinen Blödmannsgehilfen.
2: Nee, das glaube ich nicht. Das kann der gar nicht. Da schreiben auch ganz viele in der Zeitung was von. Auch Professorinnen und so.
3: Gibt's trotzdem nicht. Alles nur linksradikale Panikmacher, um uns das Rauchen zu vermiesen.
2: Hä? Verstehe ich nicht.
3: Ja, die behaupten, dass durch jeden Rillo, den man quarzt, die CO2-Belastung steigt.
2: Ach, und dadurch steigt dann auch der Meeresspiegel und irgendwann läuft dem Ostfriesen beim Schafestreicheln das Wasser in die Stiefel, wa?
3: Alles blanke Ideologie. Klimawandel hat schon immer gegeben. Guck dir doch mal die Jahreszeiten an. Noch nicht lange her, da hat's geregnet, jetzt ist wieder warm und reg ich mich darüber auf? Hä? Verdammte Scheiße!
2: Hey, aber was Sie im Fernsehen sagen, das ist, dass in 10 Jahren Grönland wegschmilzt.
3: Was? Das sind doch Felsen, Robben, Eskimos. Wie sollen die denn alle schmelzen?
2: Ja, im Reaktor zum Beispiel.
3: Nein. Die behaupten, dass es immer wärmer wird, weil wir hier zu viel Auto fahren und rauchen. Dabei sollten sich lieber mal die Gelben vorknöpfen mit ihren ganzen Mopeds. Wenn nur die Hälfte von denen morgens auf den Kickstarter drückt, dann geht hier das Licht aus.
2: Ich wusste gar nicht, dass unser Strom über chinesische Mopeds läuft. Ich dachte, das wären AKWs und Windkrafträder.
3: Das sind die schlimmsten, diese Propeller, die uns hier den ganzen Wind reinpusten. Die verbrauchen schweinemäßig was an Strom.
2: Ach, verstehe. Also Klimawandel ist der größte Stromverbraucher von Deutschland. Ja, dann müsste man den Wandel einfach ausstellen. Ne?
3: Ja.
2: Der Stromverbrauch würde dann zurückgehen und die Chinesen könnten wieder mehr Moped fahren.
3: So ist es.